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1: Heute Nacht wolkt es vor sich hin und gebietsweise fällt Regen. Die Temperaturen gehen dabei auf Werte um 12 Grad in Lonzen und in Eschweiler und auf 7 Grad in Burgreuland und in Nettersheim zurück. Sonnenaufgang am Samstag um 7.02 Uhr. Es bleibt aber meist wolkig. Nur selten kommt die Sonne für längere Zeit zum Vorschein. Gegen Abend ist dann auch wieder Regen möglich bei 17 bis 21 Grad. Im Radio 700 Wettertrend. Sonntagmorgen zunächst verbreitet regnerisch, am Nachmittag Auflockerungen und etwas Sonne bei 16 bis 20 Grad. Nach kalter Nacht am Montag Wechsel aus Sonnenschein und Wolkenfeldern bei nur 15 bis 19 Grad.
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2: Ich bin Diana Kramer. Die schwarz-rote Koalition hat zur Entlastung bei den hohen Spritpreisen eine grundsätzliche Einigung auf einen Tankrabatt und einen Spritpreisdeckel erzielt. Das teilte die Bundesregierung am Abend nach Verhandlungen mit Vertretern der Länder mit.
3: Den Tankrabatt kennen Autofahrer schon. Im Sommer war er für 2 Monate in Kraft, senkte die Steuern auf Benzin und Diesel um rund 17 Cent, wobei nicht alles davon bei den Tankenden ankam. Außerdem kosteten die 2 Monate Tankrabatt die Regierung Milliarden. Das wird nun also wieder teuer, gilt aber immerhin als schnell wirksame Maßnahme. Ein Spritpreisdeckel ist neu für Deutschland, es gibt ihn aber zum Beispiel in Belgien und Luxemburg. Dabei legt der Staat einen Höchstpreis für Sprit fest, unter anderem anhand von Ölpreis, Transportkosten und festgelegter Marge für die Händler. Aus Berlin, Ronny Tochau.
2: Im Streit um die Arktisinsel Grönland haben die USA, Dänemark und Grönland einen Durchbruch verkündet. Wie die Regierungen von Dänemark und Grönland mitteilten, soll in der kommenden Woche voraussichtlich ein Abkommen mit den USA unterzeichnet werden. Wie US-Präsident Donald Trump parallel auf seiner Plattform Truth Social mitteilte, überträgt die Vereinbarung die dauerhafte Kontrolle über die Sicherheit Grönlands an Washington. Dänemarks Regierungschefin Mette Frederiksen sprach von einem guten Deal für die NATO und Europa. 2 Wochen nach der Landtagswahl in Sachsen-Anhalt richten sich die Blicke nun auf den anstehenden Wahlsonntag. Dann wird in Mecklenburg-Vorpommern und Berlin gewählt. Es könnte knapp werden, vor allem in Mecklenburg-Vorpommern, wo sich ein Kopf-an-Kopf-Rennen zwischen SPD und AfD abzeichnet.
4: Mittlerweile hat die amtierende Ministerpräsidentin Schwesig mächtig aufgeholt und führt in den neuesten Umfragen. Bitter werden dürfte es dagegen für die CDU, denn die liegt aktuell nur bei mageren 6%. In Berlin könnte erstmals eine linken Politikerin regierende Bürgermeisterin werden. Die Partei liegt derzeit knapp vor der amtierenden CDU. Die Wahlen haben definitiv Folgen für die Bundespolitik, denn je nachdem, wie die CDU abschneidet, könnte die Debatte um Kanzler Merz erneut Fahrt aufnehmen. Thomas Bremser, Redaktion.
2: Zum Fußball. Der FC Bayern hat seine Fans schon am Vorabend des Oktoberfestbeginns in Bierzeltlaune gebracht. In ihren bunten Wiesentrikots schenkten die Münchner Union Berlin mit einem 7:0-Sieg kräftig ein. Zumindest für eine Nacht rückte der deutsche Rekordmeister wieder auf Tabellenplatz 1.
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Der Kontinent von Atlantis war einst eine Insel, die vor der großen Flut in jenem Gebiet lag, das wir heute den Atlantischen Ozean nennen. So groß war diese Insel, dass von ihren westlichen Küsten die Seeleute mit Leichtigkeit bis nach Amerika fuhren, auf Schiffen mit bunten Segeln. Im Osten war Afrika ihr Nachbar, nur wenige Seemeilen entfernt. Die alten ägyptischen Reiche verdankten ihre Kultur Atlantis. Alle Götter der mythologischen Dramen und die Legenden aller Länder kamen von Atlantis. Seine Könige regierten die Welt. Aber Atlantis sollte untergehen, an seiner eigenen Macht und seinem Hochmut. Sein Schicksal ahnend, sandte es Schiffe aus, in alle Winkel der Erde. An Bord die Zwölf. Der Poet, der Bauer, der Arzt, der Wissenschaftler, der Magier und die anderen sogenannten Götter unserer Legenden. Doch da die Ahnen unserer Zeit es vorzogen, blind zu bleiben, lasst uns zurückschauen und singen und tanzen und Atlantis gedenken.

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1: Heute Nacht wolkt es vor sich hin und gebietsweise fällt Regen. Die Temperaturen gehen dabei auf Werte um 12 Grad in Lonzen und in Eschweiler und auf 7 Grad in Burgreuland und in Nettersheim zurück. Sonnenaufgang am Samstag um 7.02 Uhr. Es bleibt aber meist wolkig. Nur selten kommt die Sonne für längere Zeit zum Vorschein. Gegen Abend ist dann auch wieder Regen möglich bei 17 bis 21 Grad. Im Radio 700 Wettertrend. Sonntagmorgen zunächst verbreitet regnerisch, am Nachmittag Auflockerungen und etwas Sonne bei 16 bis 20 Grad. Nach kalter Nacht am Montag Wechsel aus Sonnenschein und Wolkenfeldern bei nur 15 bis 19 Grad.
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2: Ich bin Diana Kramer. Autofahrer in Deutschland sollen angesichts hoher Spritpreise kurzfristig mit einem neuen Tankrabatt entlastet werden. Angestrebt wird laut Bundesregierung, dass der Tankrabatt Anfang Oktober umgesetzt ist. Er soll dann bis Ende des Jahres gelten. Wird er voll weitergegeben, könnte die Entlastung 17 Cent pro Liter betragen. Daneben ist spätestens ab Januar 2027 auch ein Spritpreisdeckel geplant, aber als Kriseninstrument und nicht dauerhaft. Seit Monaten erhebt US-Präsident Donald Trump Ansprüche auf Grönland und drohte sogar mit der Übernahme der Insel. Jetzt verkündeten die USA, Dänemark und Grönland einen Durchbruch in dem Streit und kündigten an, dass in der kommenden Woche voraussichtlich ein Abkommen unterzeichnet werden soll.
3: Trump hatte etwas voreilig von einem schon besiegelten Abkommen geschrieben. Die USA könnten fortan tun, was immer nötig sei, um Grönland zu verteidigen, postete Trump. Man habe dauerhafte Kontrolle über die Sicherheit und alle anderen Belange in Grönland. Die dänische Regierung teilte mit, man erwarte bei der UN-Generalversammlung in New York nächste Woche einen Deal zu unterzeichnen. Die Vereinbarung respektiert demnach die Souveränität des dänischen Königreichs und die Selbstbestimmung der Grönländer. Tina Eck, USA.
2: Es gilt als das größte Volksfest der Welt und lockt jedes Jahr rund 7 Millionen Besucher an. Heute öffnet das 191. Oktoberfest in München. Am Mittag heißt es dann wieder, Ohrzopft ist.
4: Die heißeste Frage, die wir uns hier stellen, ist natürlich, wie viele Schläge wird Oberbürgermeister Dominik Krause beim traditionellen Anstich im Schottenhammelfestzelt brauchen? Er hat jedenfalls fleißig geübt.
5: Bisher waren es immer 2, aber ich will die Latte jetzt nicht zu hoch legen, also 2 bis 3 ist das Ziel.
4: Neben einigen neuen Fahrgeschäften hat die Stadt auch ihr Sicherheitskonzept aktualisiert. Mehr Kameras und KI-Hitzekarten sollen helfen, um eine kurzzeitige Schließung des Festgeländes wie letztes Jahr zu vermeiden. Aus München, Joshua Heise.
2: Zum Fußball. Und da sind die Spieler des FC Bayern schon vor dem Start der Wiesn in Feierlaune. Die Münchner überrollten zu Hause Union Berlin und gewannen haushoch mit 7:0. Bayern-Star Harry Kane feierte eine historische Bestmarke, seinen 100. Bundesligatreffer im 98. Spiel.
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1: Mehr Wolken als Sonne, so präsentiert sich der heutige Samstag. Der meiste Sonnenschein, der bleibt uns in der Eifel vorbehalten. Die Temperaturen bei Höchstwerten um 23 Grad in Olpen und in Eschweiler. 20 Grad werden es in St. Veit und in Nideggen. Am Abend und in der Nacht werden die Wolken dichter und gebietsweise fällt Regen. Die Temperaturen gehen auf 14 bis 9 Grad zurück. Morgen in der Früh noch einzelne Regenschauer, danach zieht es sich immer mehr frei und ab dem Nachmittag kommt wieder die Sonne durch. Die Höchsttemperaturen liegen dann bei 17 bis 20 Grad.
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2: Ich bin Diana Kramer. Der Tankrabatt kommt zurück. Darauf haben sich Bund und Länder zur Entlastung der Autofahrer wegen der hohen Spritpreise geeinigt. Er soll Anfang Oktober umgesetzt werden und bis zum Jahresende gelten, teilte die Bundesregierung am Abend mit. Finanzminister Lars Klingbeil im ZDF.
3: Wir stoppen die Abzocke auch durch die Mineralölkonzerne und wir sorgen jetzt dafür, dass schnell die Spritpreise gesenkt werden. Also die Bürgerinnen und Bürger werden es schnell merken, dass über die Absenkung der Energiesteuer das Tanken günstiger wird.
2: Finanzminister Klingbeil. Wie schon im Mai und Juni könnte die Entlastung für Autofahrer bei 17 Cent pro Liter liegen, wenn der Tankrabatt, also die Steuersenkung, voll weitergegeben wird. Daneben ist spätestens ab Januar auch ein Spritpreisdeckel geplant. Im Streit um Grönland haben Dänemark und die USA einen Durchbruch verkündet. In der kommenden Woche soll ein Abkommen unterzeichnet werden. US-Präsident Donald Trump schrieb auf der Plattform Truth Social, das Abkommen gewähre den Vereinigten Staaten die dauerhafte Kontrolle über die Sicherheit und alle anderen Belange Grönlands. Laut dänischer Regierung erkenne der Deal die Souveränität und territoriale Integrität des dänischen Königreichs und das Recht des grönländischen Volks auf Selbstbestimmung an. Zwei Wochen nach dem AfD-Sieg in Sachsen-Anhalt richten sich die Blicke auf Mecklenburg-Vorpommern und Berlin. In beiden Ländern werden morgen neue Landesparlamente gewählt. Die Ergebnisse dürften für die Zukunft von Kanzler Friedrich Merz, aber auch die schwarz-rote Koalition auf Bundesebene mitentscheidend sein.
4: Seit Tagen wird darüber diskutiert, ob Merz noch der Richtige im Kanzleramt ist. Er selbst hat das CDU-Präsidium für Sonntagabend in die Parteizentrale eingeladen. Erlebt die CDU morgen ein ähnliches Debakel wie bei der Landtagswahl vor zwei Wochen in Sachsen-Anhalt, dann dürfte die Luft für Merz immer dünner werden. Ob er sich dann noch halten kann, ist völlig offen. Gut möglich, dass die Rufe nach einem Kanzlertausch dann noch lauter werden. Und auch die Folgen für die schwarz-rote Koalition im Bund sind dann noch nicht absehbar. Aus Berlin, David Riemer.
2: Zum Fußball. Der FC Bayern hat seine Fans schon am Vorabend des Oktoberfeststarts in Bierzeltlaune gebracht. In ihren bunten Wiesentrikots schenkten die Münchner Union Berlin mit einem 7:0-Sieg kräftig ein. Und zumindest für eine Nacht rückte der deutsche Rekordmeister wieder auf Tabellenplatz 1.
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Hallo und herzlich willkommen. Sie hören einen Beitrag der Stiftung Missionswerk Werner Heukelbach zum Thema Glauben und Leben. In unserer Sprache gibt es ein geflügeltes Wort, das heißt Gnade vor Recht ergehen lassen. Und es meint, jemanden nicht zu bestrafen, der eine Strafe verdient hätte. Im Gegensatz zu Strafen, die jemand verdient hat, kann Gnade sich niemand verdienen. Ist das ungerecht? Eberhard Dahm ist der Frage einmal nachgegangen. Gnade vor Recht, ist das gerecht? Bleiben Sie dran, denn gleich geht's los.

Was ist Gnade? Das fliegende Pferd heißt eine uralte Geschichte. Sie berichtet von einem Mann, der von seinem König zum Tode verurteilt wurde. Der verurteilte Mann bat um die Begnadigung, indem er sagte, er würde dem Pferd des Königs bis zum Jahresende das Fliegen beibringen. Gelänge es ihm nicht, würde er hingerichtet werden. Später erklärte der Mann seine Sicht. Innerhalb eines Jahres könnte der König sterben. Vielleicht sterbe ich oder das Pferd könnte sterben. Und außerdem, wer weiß, vielleicht wird das Pferd lernen zu fliegen. Die Galgenfrist, die der Mann durch seine fixe Idee erlangte, war noch keine Begnadigung. Und sein Glaube, das Pferd könnte vielleicht doch noch fliegen, wird ihn kaum gerettet haben. Was also ist Gnade? Die Idee vom fliegenden Pferd des Königs ist nett, aber der Verurteilte flehte nicht um Gnade, sondern wollte sich seine Begnadigung verdienen. Gnade ist immer Geschenk. Man kann sie erbitten, aber nicht fordern. Es muss ganz klar gesagt werden, Gnade ist für Straftäter, für schuldige Menschen. Dass es leider auch zu Unrecht verurteilte Menschen gibt, wollen wir dabei nicht vergessen. Es gibt seltsame Bräuche unter uns Menschen. Zeigt sich ein Stier in allen Phasen eines Stierkampfes tapfer und mutig, folgt er allen Manövern des Stierkämpfers, kann ein Stier vom Präsidenten eines Stierkampfes begnadigt werden. Für den Stier bedeutet das winkende orange Taschentuch Begnadigung und Freiheit. In Amerika pflegt man die eigentümliche Tradition, dass Präsidenten Truthähne begnadigen. John F. Kennedy war der erste Präsident, der einen Truthahn begnadigte. Vor mehr als 20 Jahren führte George Bush diese jährliche Zeremonie ein. Eines allerdings steht fest. Ob es den Stier oder Truthahn betrifft, im Gegensatz zu Menschen sind Tiere völlig unschuldig. Darum passt es auch nicht so gut, wenn man hier von einer Begnadigung spricht. Ich komme zurück zu uns Menschen. Wir Menschen sind moralische Wesen mit einem Gewissen. Begnadigung bedeutet, man lässt Gnade vor Recht ergehen. Im Fall einer Begnadigung wird das Recht also nicht mit aller Härte durchgesetzt. Eine Begnadigung ist aus der Sicht des Täters eine frohe Nachricht. Viele Opfer und deren Angehörige empfinden es hingegen als belastend, wenn man gnädig mit einem Täter umgeht. Man wünscht sich schließlich Gerechtigkeit. Aber was ist eigentlich Gerechtigkeit? Das klassische Bild von Justitia, der Frau mit der Waage in ihrer Hand und verbundenen Augen, soll ausdrücken, dass ohne Ansehen der Person ein gerechtes Urteil gefällt werden soll. Das erwartet man von der Justiz. Was haben wir von Gott, unserem Schöpfer und Richter, zu erwarten? Gott hat keine verbundenen Augen. Gott braucht man die Augen nicht zu verbinden, denn er ist völlig unparteiisch. Er ist vollkommen gerecht. Er ist unser Schöpfer und Erhalter des Lebens. Gottes Sohn wurde Mensch und auf diesem Weg ging Gott in Jesus Christus einen großen Schritt auf uns zu. Die Bibel sagt, und wir Menschen bestätigen es durch unser rebellisches Verhalten, dass jeder Mensch Gnade benötigt. Vor Gott ist jeder Mensch schuldig. Vor Gott sind wir bereits verurteilt. Wir ehren ihn nicht gebührend. Gott wird eines Tages kommen, um Gericht zu halten über alle und alle Gottlosen unter ihnen zu strafen wegen all ihrer gottlosen Taten, womit sie sich vergangen haben und wegen all der harten Worte, die gottlose Sünder gegen ihn geredet haben. Judasbrief, Vers 15. Das Gericht Gottes kommt über alle Menschen wegen unserer gottlosen Taten und respektlosen Worte gegenüber Gott. Die gute Nachricht lautet, wir Menschen können begnadigt werden. Gott hat dafür einen Weg bereitet. Er ist souverän und kann begnadigen, wen er will. In unserem Rechtsverständnis bedeutet der Begriff Gnadenbefugnis das Recht, Gnadenerweise zu erteilen, das heißt, eine rechtskräftig verhängte Strafe zu erlassen. Man spricht hier auch von Begnadigungsrecht oder Gnadenrecht. Meistens sind Staatsoberhäupter zu Begnadigung befugt. Gott ist befugt, uns Menschen zu begnadigen. Er ist ein gerechter Richter und ein gnädiger Retter. Was sagt die Bibel über Begnadigung? Ich lese nun einige Verse der Bibel, die klingen ein wenig nach einem anspruchsvollen juristischen Text. Und tatsächlich geht es hier um die Frage, wie kann ich als sündiger Mensch
von Gott Gnade empfangen? Hören wir einmal Römer Kapitel 3, Verse 21 bis 26. Jetzt aber ist außerhalb des Gesetzes die Gerechtigkeit Gottes offenbar gemacht worden, die von dem Gesetz und den Propheten bezeugt wird, nämlich die Gerechtigkeit Gottes durch den Glauben an Jesus Christus, die zu allen und auf alle kommt, die glauben. Denn es ist kein Unterschied, denn alle haben gesündigt und verfehlen die Herrlichkeit, die sie vor Gott haben sollten, sodass sie ohne Verdienst gerechtfertigt werden durch seine Gnade aufgrund der Erlösung, die in Christus Jesus ist. Ihn hat Gott zum Sühnopfer bestimmt, das wirksam wird durch den Glauben an sein Blut, um seine Gerechtigkeit zu erweisen, weil er die Sünden ungestraft ließ, die zuvor geschehen waren, als Gott Zurückhaltung übte, um seine Gerechtigkeit in der jetzigen Zeit zu erweisen, damit er selbst gerecht sei und zugleich den rechtfertige, der aus dem Glauben an Jesus ist. Gnade vor Recht? Wie sieht Gott das? Gott will Gnade vor Recht ergehen lassen. Grundlage dafür ist, dass Jesus sein Leben als das Sühnopfer für unsere Sünden hingegeben hat. Er, der vollkommene Sohn Gottes, trug an unserer Stelle die Strafe. Darum kann Gott Gnade vor Recht ergehen lassen. Darum kann jeder Mensch, der seine Sünde bekennt, indem er an Jesus glaubt, vor Gott begnadigt und gerechtfertigt werden. Gott lässt nicht fünf gerade sein. Er zeigt sich als gerechter Richter, indem er selbst die Sünde auf sich nahm und die Strafe trug. Wie wird man begnadigt? Indem man an Jesus, an die Wirksamkeit seines Sühnopfers und sein Blut glaubt. Blut steht für sein Leben. Er gab sein Leben für meins, sein Tod für meine Gerechtigkeit. Was für ein Richter! Wie wird man vor Gott gerecht? Kann man einfach so durch Glauben vor Gott gerecht werden? Eines Tages kam jemand aus der Tankstelle und sagt dem Kunden, der eben erst tankte und bezahlen wollte, »Es ist schon bezahlt!« Was für eine Freude! Bezahlt ist bezahlt, egal von wem. Unsere Schuld wurde von Jesus bezahlt. Darum kann Gott Gnade vor Recht ergehen lassen. Und er bleibt dabei gerecht. Glauben Sie das? Oder sagen Sie noch, nein, ich habe gar keine Schuld. Ich habe eine völlig reine Weste. Der Sühnetod Jesu ist für viele Leute ein Anstoß, ein Skandal. Wie kann Gott seinen Sohn opfern? Dieses Opfer zeigt, wie ernst es um uns steht. Wir sind schon gerichtet. Aber Gott opferte sich, um Menschen aus ihren Sünden und vor der ewigen Hölle zu erretten. Das Lied Amazing Grace ist weltbekannt und besingt die rettende Gnade, die jeder Mensch nötig hat. Ich danke Gott, dass Jesus mein gnädiger Herr und Retter wurde. Dass ich glauben darf, ist ein Geschenk. Die Botschaft der Bibel ist sehr klar. Es ist höchste Zeit für die Menschen umzudenken und umzukehren. Haben Sie schon Gottes Gnade angenommen? Glauben Sie an Jesus Christus? Ich wünsche es Ihnen von Herzen. Gott segne Sie.

0: Möchten Sie zu Gott umkehren und seine Gnade annehmen? 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
1: Was für ein guter Arzt. Fast niemand kommt im Leben ohne einen Hausarzt oder Vertrauensarzt aus. Du und ich haben auch sicherlich unterschiedliche Erwartungen, die wir mit einem Arztbesuch verbinden. Oft sind wir auf Empfehlungen angewiesen und haben dann leichteren Zugang. So entsteht folgendes Gespräch. Ich muss dir unbedingt von meinem Hausarzt erzählen. Ich habe allerlei verschiedene Beschwerden, mit denen ich zu ihm gehe. Ich kann ihn rund um die Uhr anrufen. Er gibt mir keinen Termin, sondern ich darf gleich in die Praxis kommen. Auf seine Diagnose kann ich mich jedes Mal verlassen. Er hat nicht nur das Wissen eines Allgemeinmediziners, erstaunlicherweise erstreckt sich sein Wissen über alle Fachgebiete. Nicht nur, dass er gleich weiß, was mir fehlt, er weiß auch, was ich zur Heilung brauche. Ein Rezept für die Apotheke brauche ich nicht. Er hat bei sich alles da, gibt mir gleich das Richtige für mein Problem mit. Du weißt ja, man ist oft skeptisch, ob ein Medikament hilft. Bei der Qualifikation meines Hausarztes sind solche Gedanken überflüssig. Ich habe volles Vertrauen in meinen Arzt. Er hat mir schon so oft geholfen. Ich weiß, dass ich bei ihm in den besten Händen bin. Geh du doch mit deinen Problemen auch zu ihm. Seine Praxis ist für jeden offen. Du brauchst nicht zu befürchten, dieser besondere Service stände nur Privatversicherten offen. Denn mein guter Arzt hat ein großes Herz für alle Kranken. Er freut sich über jeden, der sich von ihm helfen lassen will. Als Honorar für seine heilsame Behandlung möchte er nur Dankbarkeit. So einen Arzt kann es dir wirklich geben? Ja, er heilte, die ihn darum baten. Wies niemanden ab. Er erwartete keine Gebühr, außer Glauben. So sagt es die Bibel. Er lebt heute. Er ist nicht in den wohlverdienten Ruhestand getreten. Er hat ein Herz für alle, die sich auf ihn einlassen. Er kennt die Schmerzen. Er kennt den Tod. Er kennt die Hölle und will dich bewahren für die Ewigkeit. Jesus Christus. Für dich und für mich ganz persönlich ist er ans Kreuz geschlagen worden und gestorben. Nach 3 Tagen auferstanden durch seinen Vater im Himmel, damit wir zu seinem ewigen Reich gehören können. Welch unvergleichlicher göttlicher Herr und Arzt. Gott spricht, ich bin der Herr, dein Arzt. 2. Mose, Kapitel 15, Vers 26.

0: war eine Sendung der Medienmission Lutherische Stunde. 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
1: Bleiben Sie dem guten Arzt und Herrn befohlen.
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4: Mehr Wolken als Sonne, so präsentiert sich der heutige Samstag. Der meiste Sonnenschein, der bleibt uns in der Eifel vorbehalten. Die Temperaturen bei Höchstwerten um 23 Grad in Eupen und in Eschweiler. 20 Grad werden es in St. Veit und in Nideggen. Am Abend und in der Nacht werden die Wolken dichter und gebietsweise fällt Regen. Die Temperaturen gehen auf 14 bis 9 Grad zurück. Morgen in der Früh noch einzelne Regenschauer, danach zieht es sich immer mehr frei und ab dem Nachmittag kommt wieder die Sonne durch. Die Höchsttemperaturen liegen dann bei 17 bis 20 Grad.
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5: Ich bin Thomas Bleskin. Autofahrer in Deutschland sollen angesichts hoher Spritpreise kurzfristig mit einem neuen Tankrabatt entlastet werden. Angestrebt wird laut Bundesregierung, dass der Tankrabatt Anfang Oktober umgesetzt ist. Er soll bis Ende des Jahres gelten.

0: Deckel, der dann spätestens zu Beginn des nächsten Jahres kommen soll, legt der Staat eine Obergrenze für den maximal zulässigen Verkaufspreis von Benzin und Diesel fest. Allerdings soll der nicht dauerhaft gelten, sondern als vorübergehendes Kriseninstrument. Diana Kramer, Nachrichtenredaktion.
1: Im Streit um Grönland haben Dänemark und die USA einen Durchbruch verkündet. In der kommenden Woche soll ein Abkommen unterzeichnet werden, teilten die Regierungen von Dänemark und Grönland mit.
2: Trump hatte etwas voreilig von einem schon besiegelten Abkommen geschrieben. Die USA könnten fortan tun, was immer nötig sei, um Grönland zu verteidigen, postete Trump. Man habe dauerhafte Kontrolle über die Sicherheit und alle anderen Belange in Grönland. Die dänische Regierung teilte mit, man erwarte bei der UN-Generalversammlung in New York nächste Woche einen Deal zu unterzeichnen, der aber noch parlamentarischen Segen brauche. Die Vereinbarung respektiert demnach die Souveränität des dänischen Königreichs und die Selbstbestimmung der Grönländer. Tina Eck, USA.
1: US-Präsident Donald Trump verbietet dem renommierten TV-Sender CNN ab sofort den Zugang zum Weißen Haus. Betroffen von dem Verbot seien auch der Sender MS Now und das Newsportal Politico, schrieb er auf seiner Plattform Truth Social. Trump warf ihnen vor, Falschnachrichten zu verbreiten. Damit wären Reporterinnen und Reporter dieser Medienhäuser von Pressekonferenzen und Terminen Trumps im Oval Office ausgeschlossen. Zum Sportfußball: Der FC Bayern hat seine Fans am Vorabend des Oktoberfestbeginns in Bierzeltlaune gebracht. Kurz vor dem Start des größten Volksfestes der Welt schenken die Münchner in ihren kunterbunten Wiesentrikots dem 1. FC Union Berlin beim 7:0 kräftig ein.
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2: Mehr Wolken als Sonne, so präsentiert sich der heutige Samstag. Der meiste Sonnenschein, der bleibt uns in der Eifel vorbehalten. Die Temperaturen bei Höchstwerten um 23 Grad in Olpen und in Eschweiler. 20 Grad werden es in St. Veit und in Nideggen. Am Abend und in der Nacht werden die Wolken dichter und gebietsweise fällt Regen. Die Temperaturen gehen auf 14 bis 9 Grad zurück. Morgen in der Früh noch einzelne Regenschauer. Danach zieht es sich immer mehr frei und ab dem Nachmittag kommt wieder die Sonne durch. Die Höchsttemperaturen liegen dann bei 17 bis 20 Grad.
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4: Ich bin Dieter Speth. Das nächste große Bauprojekt im Sportpark Söhrs in Aachen kann starten. Das Land Nordrhein-Westfalen stellt 28 Millionen Euro für eine neue Mehrzweckreithalle bereit. Insgesamt kostet das Projekt rund 48 Millionen Euro. Baustart ist bereits im kommenden Jahr. Die neue Halle wird nicht nur dem Reitsport dienen, sondern das Gelände auch ganzjährig nutzbar machen. In den nächsten Jahren findet parallel dazu ein größerer Umbau des gesamten Sportparks Söhrs statt. Unter anderem wird das Gelände des ehemaligen Polizeipräsidiums mit integriert. In Hellenthal ist jetzt von der Gemeinde ein städtebauliches Konzept vorgestellt worden. Hintergrund ist der mögliche neue Grundschulstandort. Seit 2 Jahren steht fest, dass diese neu errichtet wird. Dafür müsste aber die bisherige Grenzlandhalle abgerissen werden. Die Politik hatte zuvor entschieden, dass die Gemeinde die weiteren Planungen intensivieren soll. Das Konzept sieht eine dreizügige Grundschule sowie eine neue Sporthalle vor, die als Mehrzweckhalle auch die bisherige Grenzlandhalle ersetzen soll. Erste Kostenschätzungen belaufen sich auf rund 27 Millionen Euro. Aus Sicht des Bürgermeisters könnte es das bislang größte Bauprojekt in der Geschichte der Gemeinde werden. Vor einer endgültigen Entscheidung soll aber auch noch ein Schulentwicklungskonzept für die Gemeinde abgewartet werden. Denn immer weniger Kinder und Jugendliche besuchen die Hauptschule. Deshalb stellt sich auch die Frage, was mit diesem Gebäude in Zukunft geschehen soll. In Hügelhofen wird heute ein neuer Mehrgenerationenpark eingeweiht. Rund um Schacht 3 wurde die alte Zechenanlage zu einem Ort für alle Generationen umgestaltet. 90 Jahre lang hatte die Zeche das Bild der Stadt geprägt. Nun gibt es dort Sport, Spiel und eine Brücke zur Millischer Halde. Der aufgeschüttete Boden macht den Brückenbau besonders anspruchsvoll, heißt es von den Organisatoren. Deshalb wurde die Brücke auf Bohrpfähle aufgesetzt. Das gesamte Gelände musste angepasst werden, denn der Park wird weitgehend barrierefrei sein. Die maximale Steigung beträgt nur 6%. Auch der Spielplatz ist integrativ. Der gesamte Park soll ein Ort der Begegnung werden, heißt es von der Stadt. Fußballfans in unserer Region freuen sich schon auf den heutigen Nachmittag. Vor ausverkaufter Kulisse findet im Tivoli die Party gegen Fortuna Düsseldorf statt. Seit 14 Jahren waren die Düsseldorfer nicht mehr zu einem Ligaspiel in Aachen. 30.000 Zuschauer werden am Nachmittag erwartet. In der Mittagszeit rechnet die Stadt deshalb mit vollen Straßen in der City. Wer kann, sollte in dieser Zeit den Bereich rund ums Stadion umfahren oder öffentliche Verkehrsmittel nutzen. Anpfiff ist im Tivoli um 14 Uhr. Zum Sport. In der zweiten belgischen Fußballdivision spielt die AS Eupen am Nachmittag zu Hause gegen den RFC Lüttich. Und in Fußballliga 3 empfängt daheim ebenfalls heute Nachmittag Alemannia Aachen die Fortuna aus Düsseldorf. In der Mittelrheinliga trifft morgen der FC Wegberg Beek auswärts auf Hennef. Der erste FC Düren hat Eintracht Hohkeppel zu Gast. Und im Eifelderby stehen sich Chlodwig Zülpich und der VfL Fischtal gegenüber. 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

0: Das Wort zum Glauben. Gesprochen von Rudi Joas. In der Bibel steht: Herr, rette mich. Matthäus 14, Vers 30. Eigentlich wollte man stark sein, richtig glauben, richtig vertrauen und keine Zweifel zulassen. Aber nun ist wieder einmal der Punkt erreicht, an dem nichts mehr geht. In solchen Situationen droht das Glaubensboot umzukippen. Die entscheidende Frage ist: Gibt es Hilfe? Ja, es gibt sie. Doch wenn ich sie auf die Bibel hinweise, kann ich mir ihre Reaktion vorstellen. Natürlich kennen Sie viele Bibelstellen. Selbstverständlich wissen Sie um die Wunder, um das Eingreifen Gottes. Sie fragen sich nur, warum Jesus das nicht in Ihrem Leben macht. Warum gerade Sie ein so armseliger Zweifler sein müssen. Vielleicht kennen Sie den Bericht aus Matthäus 14, die Verse 22 bis 33, wie Jesus den sinkenden Petrus packt und ihn sicher ins Boot zurückbringt. Am Anfang lief der glaubensstarke Mensch auf dem Wasser. Und dann kam dieser Blick nach unten. Das war der Ursprung des Zweifels. Eigentlich hätte er auf Jesus blicken sollen. Wie gesagt, eigentlich. Jetzt aber wäre er wie ein Stein untergegangen, wenn der Herr Jesus nicht blitzschnell zugepackt hätte. Petrus selbst konnte nur noch »Herr, rette mich« schreien. Und Jesus? Er diskutiert nicht. Er hält keine Standpauke. Er bestraft nicht. Der Herr packt zu. Alles andere wäre für Petrus nicht hilfreich gewesen. Nur gut, dass Petrus in diesem Augenblick nicht an sein Image gedacht hat. Es wäre sein letzter Gedanke gewesen. Wie lang war das Gebet des Petrus? Ein Satz. Ein Schrei. Eine einzige Aussage, die hundertprozentig der Situation entsprach. Herr, rette mich! Solch ein Gebet geht nicht nur bis an die Decke. Das Gebet des Petrus geht zu dem Herrn Jesus und er greift zu und rettet. Probieren Sie es aus. Machen Sie es doch auch so wie Petrus.
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6: Mehr Wolken als Sonne, so präsentiert sich der heutige Samstag. Der meiste Sonnenschein, der bleibt uns in der Eifel vorbehalten. Die Temperaturen bei Höchstwerten um 23 Grad in Olpen und in Eschweiler. 20 Grad werden es in St. Quitt und in Nideggen. Am Abend und in der Nacht werden die Wolken dichter und gebietsweise fällt Regen. Die Temperaturen gehen auf 14 bis 9 Grad zurück. Morgen in der Früh noch einzelne Regenschauer, danach zieht es sich immer mehr frei und ab dem Nachmittag kommt wieder die Sonne durch. Die Höchsttemperaturen liegen dann bei 17 bis 20 Grad.
4: Es ist 5 vor 7.

0: Sommer war er für 2 Monate in Kraft, senkte die Steuern auf Benzin und Diesel um rund 17 Cent, wobei nicht alles davon bei den Tankenden ankam. Außerdem kosteten die 2 Monate Tankrabatt die Regierung Milliarden. Das wird nun also wieder teuer, gilt aber immerhin als schnell wirksame Maßnahme. Ein Spritpreisdeckel ist neu für Deutschland, es gibt ihn aber zum Beispiel in Belgien und Luxemburg. Dabei legt der Staat einen Höchstpreis für Sprit fest, unter anderem anhand von Ölpreis, Transportkosten und festgelegter Marge für die Händler. Ronny Thorau, Berlin.
1: Im jahrelangen Streit um Grönland haben die USA, Dänemark und die weitgehend autonome Insel eine Einigung angekündigt. Nach Angaben aus Kopenhagen und Nuuk soll das Abkommen kommende Woche unterzeichnet werden. US-Präsident Trump erklärte dagegen, die Vereinbarung sei bereits besiegelt und gebe den USA weitreichende Befugnisse in Sicherheitsfragen. Dänemark und Grönland bestätigten das so nicht und betonten, Souveränität und Selbstbestimmungsrecht der Grönländer würden gewahrt. US-Präsident Trump verbietet dem renommierten TV-Sender CNN ab sofort den Zugang zum Weißen Haus. Betroffen von dem Verbot seien auch der Sender MS Now und das Newsportal Politico, schrieb er auf seiner Plattform Truth Social. Beobachter erwarten ein juristisches Nachspiel.
2: Pressefreiheit ist in der Verfassung verankert und das hier wird auf jeden Fall vor Gericht landen und da dürfte Trump damit nicht durchkommen. Er hat eine miese Woche hinter sich. Benzin- und Dieselpreise schießen in den Himmel, seine Umfragewerte sind im Keller, republikanische Parteifreunde meutern. Er musste wohl einfach mal Dampf ablassen. Umgesetzt worden ist der Bann auch noch nicht. CNN und MS Now-Reporter waren gestern noch ganz normal im Weißen Haus, wo sie von Trump regelmäßig auf übelste Weise beleidigt werden. Trump polterte, die Medien würden ständig Fiktion und Lügen verbreiten, aber nicht länger in seinem Haus. Tina Eck, USA.
1: Und zum Sportfußball. Der FC Bayern hat Union Berlin mit 7:0 besiegt und zumindest vorübergehend die Tabellenführung übernommen. Harry Kane erzielte dabei im 98. Bundesligaspiel seinen 100. Treffer.
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0: unser Haus. Höchstwerten um 23 Grad in Olpen und in Eschweiler. 20 Grad werden es in St. Veit und in Nideggen. Am Abend und in der Nacht werden die Wolken dichter und gebietsweise fällt Regen. Die Temperaturen gehen auf 14 bis 9 Grad zurück. Morgen in der Früh noch einzelne Regenschauer. Danach zieht es sich immer mehr frei und ab dem Nachmittag kommt wieder die Sonne durch. Die Höchsttemperaturen liegen dann bei 17 bis 20 Grad.
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3: Ich bin Dieter Speth. Das nächste große Bauprojekt im Sportpark Söhrs in Aachen kann starten. Das Land Nordrhein-Westfalen stellt 28 Millionen Euro für eine neue Mehrzweckreithalle bereit. Insgesamt kostet das Projekt rund 48 Millionen Euro. Baustart ist bereits im kommenden Jahr. Die neue Halle wird nicht nur dem Reitsport dienen, sondern das Gelände auch ganzjährig nutzbar machen. In den nächsten Jahren findet parallel dazu ein größerer Umbau des gesamten Sportparks Söhrs statt. Unter anderem wird das Gelände des ehemaligen Polizeipräsidiums mit integriert. In Hellenthal ist jetzt von der Gemeinde ein städtebauliches Konzept vorgestellt worden. Hintergrund ist der mögliche neue Grundschulstandort. Seit 2 Jahren steht fest, dass diese neu errichtet wird. Dafür müsste aber die bisherige Grenzlandhalle abgerissen werden. Die Politik hatte zuvor entschieden, dass die Gemeinde die weiteren Planungen intensivieren soll. Das Konzept sieht eine dreizügige Grundschule sowie eine neue Sporthalle vor, die als Mehrzweckhalle auch die bisherige Grenzlandhalle ersetzen soll. Erste Kostenschätzungen belaufen sich auf rund 27 Millionen Euro. Aus Sicht des Bürgermeisters könnte es das bislang größte Bauprojekt in der Geschichte der Gemeinde werden. Vor einer endgültigen Entscheidung soll aber auch noch ein Schulentwicklungskonzept für die Gemeinde abgewartet werden. Denn immer weniger Kinder und Jugendliche besuchen die Hauptschule. Deshalb stellt sich auch die Frage, was mit diesem Gebäude in Zukunft geschehen soll. In Hügelhofen wird heute ein neuer Mehrgenerationenpark eingeweiht. Rund um Schacht 3 wurde die alte Zechenanlage zu einem Ort für alle Generationen umgestaltet. 90 Jahre lang hatte die Zeche das Bild der Stadt geprägt. Nun gibt es dort Sport, Spiel und eine Brücke zur Millischer Halde. Der aufgeschüttete Boden macht den Brückenbau besonders anspruchsvoll, heißt es von den Organisatoren. Deshalb wurde die Brücke auf Bohrpfähle aufgesetzt. Das gesamte Gelände musste angepasst werden, denn der Park wird weitgehend barrierefrei sein. Die maximale Steigung beträgt nur 6%. Auch der Spielplatz ist integrativ. Der gesamte Park soll ein Ort der Begegnung werden, heißt es von der Stadt. Fußballfans in unserer Region freuen sich schon auf den heutigen Nachmittag. Vor ausverkaufter Kulisse findet im Tivoli die Party gegen Fortuna Düsseldorf statt. Seit 14 Jahren waren die Düsseldorfer nicht mehr zu einem Ligaspiel in Aachen. 30.000 Zuschauer werden am Nachmittag erwartet. In der Mittagszeit rechnet die Stadt deshalb mit vollen Straßen in der City. Wer kann, sollte in dieser Zeit den Bereich rund ums Stadion umfahren oder öffentliche Verkehrsmittel nutzen. Anpfiff ist im Tivoli um 14 Uhr. Zum Sport. In der zweiten belgischen Fußballdivision spielt die AS Eupen am Nachmittag zu Hause gegen den RFC Lüttich. Und in Fußballliga 3 empfängt daheim ebenfalls heute Nachmittag Alemannia Aachen die Fortuna aus Düsseldorf. In der Mittelrheinliga trifft morgen der FC Wegberg Beek auswärts auf Hennef. Der erste FC Düren hat Eintracht Hochkeppel zu Gast. Und im Eifelderby stehen sich Chlodwig Zülpich und der VfL Fischtal gegenüber. 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
12: Mehr Wolken als Sonne, so präsentiert sich der heutige Samstag. Der meiste Sonnenschein, der bleibt uns in der Eifel vorbehalten. Die Temperaturen bei Höchstwerten um 23 Grad in Olpen und in Eschweiler. 20 Grad werden es in St. Veth und in Nideggen. Am Abend und in der Nacht werden die Wolken dichter und gebietsweise fällt Regen. Die Temperaturen gehen auf 14 bis 9 Grad zurück. Morgen in der Früh noch einzelne Regenschauer, danach zieht es sich immer mehr frei und ab dem Nachmittag kommt wieder die Sonne durch. Die Höchsttemperaturen liegen dann bei 17 bis 20 Grad.
10: Es ist 5 vor 8. 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
13: Ich bin Thomas Bleskin. Autofahrer in Deutschland sollen angesichts hoher Spritpreise kurzfristig mit einem neuen Tankrabatt entlastet werden. Angestrebt wird laut Bundesregierung, dass der Tankrabatt Anfang Oktober umgesetzt ist. Er soll bis Ende des Jahres gelten. Wird er voll weitergegeben, könnte die Entlastung 17 Cent pro Liter betragen. Daneben ist spätestens ab Januar 2027 auch ein Spritpreisdeckel geplant.
14: Wie schon im Mai und Juni könnte die Entlastung für Autofahrer bei 17 Cent je Liter Kraftstoff liegen, wenn die Steuersenkung

0: Streit um Grönland haben Dänemark und die USA einen Durchbruch verkündet. In der kommenden Woche soll ein Abkommen unterzeichnet werden, teilten die Regierungen von Dänemark und Grönland mit.
1: Trump hatte etwas voreilig von einem schon besiegelten Abkommen geschrieben. Die USA könnten fortan tun, was immer nötig sei, um Grönland zu verteidigen, postete Trump. Man habe dauerhafte Kontrolle über die Sicherheit und alle anderen Belange in Grönland. Die dänische Regierung teilte mit, man erwarte bei der UN-Generalversammlung in New York nächste Woche einen Deal zu unterzeichnen, der aber noch parlamentarischen Segen brauche. Die Vereinbarung respektiert demnach die Souveränität des dänischen Königreichs und die Selbstbestimmung der Grönländer. Tina Eck, USA.
0: US-Präsident Donald Trump verbietet dem renommierten TV-Sender CNN ab sofort den Zugang zum Weißen Haus. Betroffen von dem Verbot seien auch der Sender MS Now und das Newsportal Politico, schrieb er auf seiner Plattform Truth Social. Trump warf ihnen vor, Falschnachrichten zu verbreiten. Damit wären Reporterinnen und Reporter dieser Medienhäuser von Pressekonferenzen und Terminen Trumps im Oval Office ausgeschlossen. Zum Sportfußball. Der FC Bayern hat seine Fans am Vorabend des Oktoberfestbeginns in Bierzeltlaune gebracht. Kurz vor dem Start des größten Volksfestes der Welt schenken die Münchner in ihren kunterbunten Wiesentrikots dem 1. FC Union Berlin beim 7:0 kräftig ein.
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5: Guten Morgen, das ist der Start in Ihr Wochenende bei Radio 700. Im Studio ist Ina Pleier und los geht's jetzt mit Audrey Lenders und der Saragossa Band.
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0: kurz nach acht. Wir haben jetzt gleich wieder einiges vor. Unser Weltallexperte Axel Tillemanns hat bereits unsere nächste Reise ins Universum vorbereitet und Jochen Späth hat wie immer das Gesundheitswetter recherchiert. Und dann dürfen natürlich die Veranstaltungstipps mit Lukas Blasius nicht fehlen.
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2: In Fernsehsendungen wie Aktenzeichen XY ungelöst werden manchmal Phantombilder von Menschen gezeigt, die als Kinder verschwunden sind. Forensiker nutzen dazu Fotos der Kinder und wenden darauf biologische Wachstumsgesetze an, mit denen sich die Entwicklung von Knochenstrukturen, Muskeln und Fettgewebe berechnen lässt. Mithilfe leistungsstarker Computer errechnen sie so das mögliche Aussehen des heutigen Menschen. Astronomen machen mit dem Universum etwas Ähnliches. Obwohl unser Universum bereits 13,8 Milliarden Jahre alt ist, besitzen wir Babyfotos des Universums. Denn kurz nach dem Urknall entstand die kosmische Hintergrundstrahlung, die heute von Weltraumteleskopen aufgefangen wird. Aus ihr erhalten die Forscher Informationen über die damalige Verteilung der Materie. Mithilfe von Supercomputern wird daraus die heutige Verteilung der Galaxien und der nicht sichtbaren dunklen Materie berechnet, von der es gemäß der Standardtheorie fünfmal so viel gibt wie sichtbare Materie. Weil sie in der Überzahl ist, gibt die dunkle Materie bei der Entwicklung des Universums den Ton an. Sie bildet das Skelett des Universums, dessen Form ähnelt einem Spinnennetz. Es gibt riesige Knotenpunkte, in denen große Galaxienhaufen sitzen. Zwischen diesen Knoten verlaufen dünnere, fadenartige Filamente aus dunkler Materie. Auf diesen Fäden sitzen wie bei einer Perlenkette an manchen Stellen sichtbare Galaxien. Manche dieser Filamente sind nicht fadenförmig, sondern bilden eine größere bandartige Struktur. Ein Team um die Astronomieprofessorin Amina Helmi von der Universität Groningen konnte jetzt mit detaillierten Berechnungen zeigen, dass die Milchstraße und ihre Nachbargalaxien auf solch einem Band aus dunkler Materie liegen. In unserer direkten Umgebung ist dieses dunkle Band aber dünner als weiter weg. Das klärt ein Rätsel, das Astronomen seit langem beschäftigt. Denn eigentlich sollten sich die Nachbargalaxien der lokalen Gruppe, zu der die Milchstraße gehört, aufgrund der gegenseitigen Schwerkraftanziehung langsamer von uns fortbewegen, als es die Ausdehnung des Universums vorgibt. Das tun sie aber nicht. Und die Rechnungen von Helmis Team zeigen warum. Das in der Entfernung dickere dunkle Band zieht in die andere Richtung. Die sichtbare Materie der Galaxien kann gegen die Übermacht der dunklen Materie wenig ausrichten.
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2: In den Morgenstunden muss verbreitet mit Gicht, Krämpfen oder Koliken aufgrund der schwankenden Temperaturen gerechnet werden. Und auch heute tun sich Herz und Kreislauf ein wenig schwer, mit der Witterung klarzukommen. Der Blutdruck kann schwanken und die Neigung zu Kopfweh und Migräne ist deutlich erhöht. Es ist noch mal ein bisschen mehr los bei den Pollen. Wir haben eine mäßige Konzentration von Gänsefuß, von Gräser und von Ambrosia-Pollen. Und in schwacher Belastung sind auch noch einige Nessel-, Beifuß- und Wegerich-Pollen in der Luft. Ihnen allen einen angenehmen Start ins Wochenende.
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2: Mehr Wolken als Sonne, so präsentiert sich der heutige Samstag. Der meiste Sonnenschein, der bleibt uns in der Eifel vorbehalten. Die Temperaturen bei Höchstwerten um 23 Grad in Olpen und in Eschweiler. 20 Grad werden es in St. Veth und in Nideggen. Am Abend und in der Nacht werden die Wolken dichter und gebietsweise fällt Regen. Die Temperaturen gehen auf 14 bis 9 Grad zurück. Morgen in der Früh noch einzelne Regenschauer, danach zieht es sich immer mehr frei und ab dem Nachmittag kommt wieder die Sonne durch. Die Höchsttemperaturen liegen dann bei 17 bis 20 Grad.
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3: Ich bin Dieter Speth. Das nächste große Bauprojekt im Sportpark Söhrs in Aachen kann starten. Das Land Nordrhein-Westfalen stellt 28 Millionen Euro für eine neue Mehrzweckreithalle bereit. Insgesamt kostet das Projekt rund 48 Millionen Euro. Baustart ist bereits im kommenden Jahr. Die neue Halle wird nicht nur dem Reitsport dienen, sondern das Gelände auch ganzjährig nutzbar machen. In den nächsten Jahren findet parallel dazu ein größerer Umbau des gesamten Sportparks Söhrs statt. Unter anderem wird das Gelände des ehemaligen Polizeipräsidiums mit integriert. In Hellenthal ist jetzt von der Gemeinde ein städtebauliches Konzept vorgestellt worden. Hintergrund ist der mögliche neue Grundschulstandort. Seit 2 Jahren steht fest, dass diese neu errichtet wird. Dafür müsste aber die bisherige Grenzlandhalle abgerissen werden. Die Politik hatte zuvor entschieden, dass die Gemeinde die weiteren Planungen intensivieren soll. Das Konzept sieht eine dreizügige Grundschule sowie eine neue Sporthalle vor, die als Mehrzweckhalle auch die bisherige Grenzlandhalle ersetzen soll. Erste Kostenschätzungen belaufen sich auf rund 27 Millionen Euro. Aus Sicht des Bürgermeisters könnte es das bislang größte Bauprojekt in der Geschichte der Gemeinde werden. Vor einer endgültigen Entscheidung soll aber auch noch ein Schulentwicklungskonzept für die Gemeinde abgewartet werden. Denn immer weniger Kinder und Jugendliche besuchen die Hauptschule. Deshalb stellt sich auch die Frage, was mit diesem Gebäude in Zukunft geschehen soll. In Hügelhofen wird heute ein neuer Mehrgenerationenpark eingeweiht. Rund um Schacht 3 wurde die alte Zechenanlage zu einem Ort für alle Generationen umgestaltet. 90 Jahre lang hatte die Zeche das Bild der Stadt geprägt. Nun gibt es dort Sport, Spiel und eine Brücke zur Millischer Halde. Der aufgeschüttete Boden macht den Brückenbau besonders anspruchsvoll, heißt es von den Organisatoren. Deshalb wurde die Brücke auf Bohrpfähle aufgesetzt. Das gesamte Gelände musste angepasst werden, denn der Park wird weitgehend barrierefrei sein. Die maximale Steigung beträgt nur 6%. Auch der Spielplatz ist integrativ. Der gesamte Park soll ein Ort der Begegnung werden, heißt es von der Stadt. Fußballfans in unserer Region freuen sich schon auf den heutigen Nachmittag. Vor ausverkaufter Kulisse findet im Tivoli die Party gegen Fortuna Düsseldorf statt. Seit 14 Jahren waren die Düsseldorfer nicht mehr zu einem Ligaspiel in Aachen. 30.000 Zuschauer werden am Nachmittag erwartet. In der Mittagszeit rechnet die Stadt deshalb mit vollen Straßen in der City. Wer kann, sollte in dieser Zeit den Bereich rund ums Stadion umfahren oder öffentliche Verkehrsmittel nutzen. Anpfiff ist im Tivoli um 14 Uhr. Zum Sport. In der zweiten belgischen Fußballdivision spielt die AS Eupen am Nachmittag zu Hause gegen den RFC Lüttich. Und in Fußballliga 3 empfängt daheim ebenfalls heute Nachmittag Alemannia Aachen die Fortuna aus Düsseldorf. In der Mittelrheinliga trifft morgen der FC Wegberg Beek auswärts auf Hennef. Der erste FC Düren hat Eintracht Hochkempel zu Gast. Und im Eifelderby stehen sich Chlodwig Zülpich und der VfL Fischtal gegenüber. 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

einmal kurz das Hier und Jetzt vergessen. Ritterrüstungen statt Smartphone, Mittelaltermarkt statt Einkaufszentrum. Auf Burg Satzfey übernehmen an diesem Wochenende wieder Ritter Römer und Burgfräuleins das Kommando. Es ist der zweite Teil der Ritterfestspiele. Das und mehr in den Veranstaltungstipps mit meinem Kollegen Lukas Blasius, gleich nach den Cappuccinos.

0: 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Noch das ganze Wochenende über findet VIVO, das große Wochenende für Musiker, Chöre und Orchester, statt. Organisiert vom Musikverband Vödekam. Schon den ganzen Tag präsentieren sich regionale Künstler und Chöre. Außerdem finden 50 verschiedene Musikworkshops statt. Highlight-Konzert am Abend sind heute um 20 Uhr das Glenn Miller Orchestra und morgen Abend um 19 Uhr die Musik Royale Degit. Alles im Triangel St. Veit. An diesem Wochenende findet in der belgischen Eifel wieder das beliebte Volkswandern statt. Angeboten werden Routen zwischen 4 und 20 Kilometern Länge. Start und Ziel ist am Fußballplatz in Bütschenbach. Die längsten Wanderungen beginnen schon um 7 Uhr. Die Königliche Harmonie Hergenrath vermittelt die Wärme der iberischen Halbinsel beim Konzertabend Rêve d'Espagne um 20 Uhr im Saal La Fraternité in Malmedy. Weit mehr als nur ein Bauernmarkt ist der historische Aktionstag nach der Ernte. Heute ab 11 Uhr im Freilichtmuseum in Mechernich-Kommern. An diesem Wochenende findet der zweite Teil der Ritterfestspiele auf Burg Satzfey in Mechernich statt. Mit Mittelaltermarkt und Römerlager sowie der Show Waringard – Flug des Falken. Heute und morgen ab 12 Uhr auf Burg Satzfey in Mechernich. An vielen Punkten in der Euskirchener Innenstadt sowie in Cafés und Lokalen wechselt heute Abend immer wieder ein buntes Programm. Und Sie können zwischen den Eventorten hin und her pendeln. Ab 19 Uhr bei der 18. Euskirchener Kulturnacht. Historische Fahrzeuge können heute bei der Oldtimer-Show Seaground Car Event angeschaut werden. Ab 11 Uhr im Seepark Zülpich. Die neue Ausstellung The Order of Consequence präsentiert Positionen zeitgenössischer Kunst. Vernissage ist heute um 18 Uhr in der Galeria Luisahausen in Euskirchen. Sean Webster und Band spielen beim Scheunenkonzert im Wittscheiderhof in Bad Münstereifel. Beginn ist um 20 Uhr. Coverhits von damals spielt die Old School Band um 20.30 Uhr im Eifeler Musikcafé in Dahlem-Schmettan. Die Eifel ist Sternenparkregion. Hier lässt sich aufgrund der geringen Lichtverschmutzung der nächtliche Sternenhimmel besonders gut beobachten. Wie immer unter der fachkundigen Anleitung von Harald Badenhagen und seinen Teleskopen auf der Wiese. Um 21 Uhr und 23.30 Uhr auf Vogelsang IP in Schleiden. Noch bis morgen läuft die Herbstausstellung des Fotoclubs F64 im Eupener East Belgica. Geöffnet ist heute ab 14 und morgen ab 10 Uhr. Heute startet der 33. Lambertusmarkt mit Food Trucks, DJs, Wein- und Bierspezialitäten. Heute ab 17 Uhr, morgen ab 11 Uhr auf dem Eupener Wertplatz. Auf befestigten Waldwegen rund um den Stausee sind 14,9 Kilometer zurückzulegen. Beim 51. Talsperrenlauf. Start ist da um 14.15 Uhr am Parkplatz der Wesertalsperre in Eupen. Die IRMAP gewährt einen Blick hinter die Kulissen und präsentiert beim Tag der offenen Tür ein buntes Sportprogramm. Heute von 10 bis 16 Uhr am Eupener Bilmerin. Eine poetische Reise voller Tanz, Musik und Naturerzählungen verspricht die Vorpremiere der Performance Erinnerungen der Wälder um 19 Uhr im Dorfhaus in Einerten. Heute ist wieder Jam Session und jeder kann mitmachen um 21 Uhr im Kulturzentrum Alter Schlachthof in Eupen. Heute ist knappe Ohrwurmparty. Gefeiert wird ab 19 Uhr im Festzelt auf dem ehemaligen Aldi-Gelände in Raren. Noch bis Montag läuft die Kirmes in Nettersheim-Tonndorf. Höhepunkte sind um 19.30 Uhr das Ausgraben des Kirmesknochens und ab 21 Uhr die Kirmesnacht mit Live and Loud. Der Sonntag startet mit Gottesdienst und Gräbersegnung. Ab dem Mittag ist Familientag mit den Tonndorfer Dorfmusikanten und Roland Kill. Und heute und morgen ist Kirmes in Burg Reuland mit buntem Programm, Live-Musik und Aktionen im Festzelt. Mehr Veranstaltungstipps hören Sie bei Radio 700 in einer Stunde.
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Auch an diesem Wochenende wird natürlich wieder Fußball gespielt und Alemannia Aachen empfängt in Liga 3 am Nachmittag Fortuna Düsseldorf im Tivoli. Beide Mannschaften liegen in der Tabelle nur 2 Punkte auseinander. Anpfiff ist um 14 Uhr. Und am Abend sind dann die Pandas gefordert. Die AS Eupen trifft um 20 Uhr im heimischen Kehrwegstadion auf RFC Lüttich.

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16: Mehr Wolken als Sonne, so präsentiert sich der heutige Samstag. Der meiste Sonnenschein, der bleibt uns in der Eifel vorbehalten. Die Temperaturen bei Höchstwerten um 23 Grad in Olpen und in Eschweiler. 20 Grad werden es in St. Veit und in Nideggen. Am Abend und in der Nacht werden die Wolken dichter und gebietsweise fällt Regen. Die Temperaturen gehen auf 14 bis 9 Grad zurück. Morgen in der Früh noch einzelne Regenschauer, danach zieht es sich immer mehr frei und ab dem Nachmittag kommt wieder die Sonne durch. Die Höchsttemperaturen liegen dann bei 17 bis 20 Grad.
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17: Ich bin Thomas Bleskin. Autofahrer sollen wegen der hohen Spritpreise kurzfristig entlastet werden. Bund und Länder haben sich auf einen neuen Tankrabatt geeinigt, der Anfang Oktober starten und bis Jahresende gelten soll. Bei vollständiger Weitergabe könnte Benzin und Diesel um 17 Cent je Liter günstiger werden.
18: Den Tankrabatt kennen Autofahrer schon. Im Sommer war er für 2 Monate in Kraft, senkte die Steuern auf Benzin und Diesel um rund 17 Cent. Wobei nicht alles davon bei den Tankenden ankam. Außerdem kosteten die 2 Monate Tankrabatt die Regierung Milliarden. Das wird nun also wieder teuer, gilt aber immerhin als schnell wirksame Maßnahme. Ein Spritpreisdeckel ist neu für Deutschland. Es gibt ihn aber zum Beispiel in Belgien und Luxemburg. Dabei legt der Staat einen Höchstpreis für Sprit fest, unter anderem anhand von Ölpreis, Transportkosten und festgelegter Marge für die Händler. Ronny Thorau, Berlin.
17: Im jahrelangen Streit um Grönland haben die USA, Dänemark und die weitgehend autonome Insel eine Einigung angekündigt. Nach Angaben aus Kopenhagen und Nuuk soll das Abkommen kommende Woche unterzeichnet werden. US-Präsident Trump erklärte dagegen, die Vereinbarung sei bereits besiegelt und gebe den USA weitreichende Befugnisse.

0: Pressefreiheit ist in der Verfassung verankert und das hier wird auf jeden Fall vor Gericht landen und da dürfte Trump damit nicht durchkommen. Er hat eine miese Woche hinter sich. Benzin- und Dieselpreise schießen in den Himmel, seine Umfragewerte sind im Keller, republikanische Parteifreunde meutern. Er musste wohl einfach mal Dampf ablassen. Umgesetzt worden ist der Bann auch noch nicht. CNN und MS Now-Reporter waren gestern noch ganz normal im Weißen Haus, wo sie von Trump regelmäßig auf übelste Weise beleidigt werden. Trump polterte, die Medien würden ständig Fiktion und Lügen verbreiten, aber nicht länger in seinem Haus. Tina Eck, USA.
1: Und zum Sportfußball. Der FC Bayern hat Union Berlin mit 7:0 besiegt und zumindest vorübergehend die Tabellenführung übernommen. Harry Kane erzielte dabei im 98. Bundesligaspiel seinen 100. Treffer.
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5: Einen schönen Samstagmorgen, ich bin Ina Pleier und wir starten jetzt mit Roland Kaiser und Wolfgang Petri in die zweite Stunde Wochenendwecker.
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0: kurz nach 9. Ein ganz normaler Samstagvormittag. Ja, und wahrscheinlich wartet nicht nur Wolfgang Petri darauf, dass irgendwas sein Leben verändern wird. Was in der kommenden Woche auf Sie wartet, erfahren Sie gleich im Horoskop von Isabel Jauernig. Was wir vom Wochenendwetter erwarten können, sagt uns dann Andi Holz. Und dann steht Lukas Blasius mit Teil 2 der Veranstaltungstipps bereit.
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1: Widder. Körperlich und geistig sind Sie auf voller Höhe. So meistern Sie auch schwierige Herausforderungen mühelos.
2: Stier.
1: Ihr Unternehmungslust meldet sich. Verreisen Sie spontan, wenn Sie Urlaub bekommen können.
2: Zwillinge.
1: Lange Wartezeiten sind Ihnen ein Gräuel. Aber denken Sie daran, Geduld ist die Mutter aller Tugenden.
2: Krebs.
1: Egal für welchen Sport Sie sich jetzt entscheiden, Hauptsache ist, Sie kurbeln Ihren Stoffwechsel ein wenig an.
2: Löwe.
1: Versuchen Sie nicht immer das letzte Wort zu haben. Diese Rechthaberei kann einen handfesten Krach auslösen.
2: Jungfrau.
1: Sie sollten runter vom Sofa und raus ins Freie. Egal was Sie tun, Sie fühlen sich in der frischen Luft besser als daheim.
2: Waage.
1: Sie neigen zu Flüchtigkeitsfehlern, also passen Sie heute genau auf, was Sie machen.
2: Skorpion.
1: Sie haben die Gabe, schwierige Situationen glasklar zu analysieren. Diese Fähigkeit bringt Sie weit nach vorne.
2: Schütze.
1: Vertreten Sie Ihre Interessen, bleiben Sie dabei aber jederzeit fair. Andernfalls winkt man Ihnen mit der roten Karte.
2: Steinbock.
1: Hadern Sie nicht mit dem Schicksal, wenn es nicht so läuft wie gedacht. Sie wachsen an Ihren Aufgaben.
2: Wassermann.
1: Körperlich sind Sie stabil. Selbst Stress stecken Sie heute gut weg.
2: Fische.
1: Dank Mars und Venus ist Ihre Ausstrahlung anziehend. Sie wirken auf bestimmte Typen wie ein Magnet.

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1: Das Wochenende wird insgesamt leicht wechselhaft werden, denn um das kräftige Atlantikhoch werden wir mit Tiefbär zu tun haben, das mit dem Frontensystem einmal über uns hinwegziehen wird, ehe dann in der neuen Woche dann das Hoch zu uns kommt. Und dann werden wir einige Tage schönes Altweibersommerwetter abbekommen. Aber erst steht ein leicht wechselhaftes Wochenende bevor. Der Samstag bringt insgesamt mehr Wolken als Sonne mit. Selten fällt Regen, ehe dann zum Abend doch mal häufiger mal ein paar Tropfen geben kann. Es gibt aber auch Ecken, die trocken bleiben. Der südwestliche Wind ist weiterhin sehr lebhaft unterwegs, kann in Böen auch stark sein. Und die Temperaturen sind etwas höher, mit rund 17 Grad im Brackfenn und am Losheimer Graben. 18 Grad messen wir in Simmerath und in Kalterberg. 19 Grad in Rötschen und Monschau. 20 Grad sind es in Manody. Und 21 Grad messen wir rund um den Ruhrsee und in Aachen. Am Sonntag bekommen wir insgesamt mehr Wolken als Sonne ab. Immer wieder kann es etwas Regen geben, nachmittags auch ein paar Schauer. Und bei lebhaftem Südwestwind liegen die Temperaturen weiterhin so bei 15 Grad auf den höchsten Lagen, im Zitterwald und im Brackfenn, bis hin zu 19 Grad am Ruhrsee und rund um Aachen. In der neuen Woche setzt sich dann ein kräftiges Hochdruckgebiet durch. Es gibt dann oft Sonnenschein und es bleibt trocken und die Temperaturen werden dann in allen Regionen 20 Grad und auch leicht darüber erreichen. Also schönes Altweibersommerwetter steht nächste Woche bei uns an.
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2: Mehr Wolken als Sonne, so präsentiert sich der heutige Samstag. Der meiste Sonnenschein, der bleibt uns in der Eifel vorbehalten. Die Temperaturen bei Höchstwerten um 23 Grad in Olpen und in Eschweiler. 20 Grad werden es in St. Veit und in Nideggen. Am Abend und in der Nacht werden die Wolken dichter und gebietsweise fällt Regen. Die Temperaturen gehen auf 14 bis 9 Grad zurück. Morgen in der Früh noch einzelne Regenschauer, danach zieht es sich immer mehr frei und ab dem Nachmittag kommt wieder die Sonne durch. Die Höchsttemperaturen liegen dann bei 17 bis 20 Grad.
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4: Ich bin Dieter Speth. Das nächste große Bauprojekt im Sportpark Söhrs in Aachen kann starten. Das Land Nordrhein-Westfalen stellt 28 Millionen Euro für eine neue Mehrzweckreithalle bereit. Insgesamt kostet das Projekt rund 48 Millionen Euro. Baustart ist bereits im kommenden Jahr. Die neue Halle wird nicht nur dem Reitsport dienen, sondern das Gelände auch ganzjährig nutzbar machen. In den nächsten Jahren findet parallel dazu ein größerer Umbau des gesamten Sportparks Söhrs statt. Unter anderem wird das Gelände des ehemaligen Polizeipräsidiums mit integriert. In Hellenthal ist jetzt von der Gemeinde ein städtebauliches Konzept vorgestellt worden. Hintergrund ist der mögliche neue Grundschulstandort. Seit 2 Jahren steht fest, dass diese neu errichtet wird. Dafür müsste aber die bisherige Grenzlandhalle abgerissen werden. Die Politik hatte zuvor entschieden, dass die Gemeinde die weiteren Planungen intensivieren soll. Das Konzept sieht eine dreizügige Grundschule sowie eine neue Sporthalle vor, die als Mehrzweckhalle auch die bisherige Grenzlandhalle ersetzen soll. Erste Kostenschätzungen belaufen sich auf rund 27 Millionen Euro. Aus Sicht des Bürgermeisters könnte es das bislang größte Bauprojekt in der Geschichte der Gemeinde werden. Vor einer endgültigen Entscheidung soll aber auch noch ein Schulentwicklungskonzept für die Gemeinde abgewartet werden. Denn immer weniger Kinder und Jugendliche besuchen die Hauptschule. Deshalb stellt sich auch die Frage, was mit diesem Gebäude in Zukunft geschehen soll. In Hügelhofen wird heute ein neuer Mehrgenerationenpark eingeweiht. Rund um Schacht 3 wurde die alte Zechenanlage zu einem Ort für alle Generationen umgestaltet. 90 Jahre lang hatte die Zeche das Bild der Stadt geprägt. Nun gibt es dort Sport, Spiel und eine Brücke zur Millischer Halde. Der aufgeschüttete Boden macht den Brückenbau besonders anspruchsvoll, heißt es von den Organisatoren. Deshalb wurde die Brücke auf Bohrpfähle aufgesetzt. Das gesamte Gelände musste angepasst werden, denn der Park wird weitgehend barrierefrei sein. Die maximale Steigung beträgt nur 6%. Auch der Spielplatz ist integrativ. Der gesamte Park soll ein Ort der Begegnung werden, heißt es von der Stadt. Fußballfans in unserer Region freuen sich schon auf den heutigen Nachmittag. Vor ausverkaufter Kulisse findet im Tivoli die Party gegen Fortuna Düsseldorf statt. Seit 14 Jahren waren die Düsseldorfer nicht mehr zu einem Ligaspiel in Aachen. 30.000 Zuschauer werden am Nachmittag erwartet. In der Mittagszeit rechnet die Stadt deshalb mit vollen Straßen in der City. Wer kann, sollte in dieser Zeit den Bereich rund ums Stadion umfahren oder öffentliche Verkehrsmittel nutzen. Anpfiff ist im Tivoli um 14 Uhr. Zum Sport. In der zweiten belgischen Fußballdivision spielt die AS Eupen am Nachmittag zu Hause gegen den RFC Lüttich. Und in Fußballliga 3 empfängt daheim ebenfalls heute Nachmittag Alemannia Aachen die Fortuna aus Düsseldorf. In der Mittelrheinliga trifft morgen der FC Wegberg Beek auswärts auf Hennef. Der erste FC Düren hat Eintracht Hochkeppel zu Gast. Und im Eifelderby stehen sich Chlodwig Zülpich und der VfL Fichtal gegenüber. 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

0: In Aachen ist das Känguru los. Die ebenso schrägen wie bissigen Geschichten der Känguru-Chroniken von Marc-Uwe Kling gibt es heute Abend in einer szenischen Lesung in der Meyerischen Buchhandlung. Und vorher können Sie ja noch auf dem Bücherflohmarkt am Elisenbrunnen vorbeischauen. Aber nicht nur in Aachen kommen Sie dieses Wochenende auf Ihre Kosten. Was, wo und mit wem teilt uns Lukas Blasius gleich mit.
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1: Und hier kommen weitere Veranstaltungstipps, zunächst für den heutigen Samstag. An diesem Wochenende ist auch Kirmes in Manderfeld. Heute Abend wird zunächst der Kirmesbaum aufgestellt, danach ist Kirmesdisco im Treschland. Morgen Nachmittag finden die Kirmesspiele des Junggesellenvereins Eifelbuben statt. Abends ist Kirmesball im Festzelt. Mit Lesestoff eindecken können Sie sich beim großen Bücherflohmarkt am Aachener Elisenbrunnen. Geöffnet ist von 11 bis 16 Uhr. Die Bühnenfassung der Komödie Extrawurst wird auch heute wieder im Aachener Grenzlandtheater gespielt. Der Vorhang öffnet sich um 20 Uhr. Wildes Holz bittet zum Konzert. Die Blockparty im Theater Aachen startet um 19 Uhr. Das Aachener Sinfonieorchester hat eine neue Leitung. Das erste Sinfoniekonzert der neuen Saison beginnt um 19 Uhr im Aachener Eurocress. Eine szenische Lesung aus den Känguru-Chroniken von Marc-Uwe Kling findet um 20 Uhr in der Meierschen Buchhandlung in Aachen statt. Die größten Hits der Doors werden noch einmal von der Coverband The Doors in Concert gespielt. Gerockt wird ab 20 Uhr im Spirit of 66 in Verviers. Künstlerin Lena Markers zeigt in ihrer neuen Ausstellung La Nina ihre Werke. Heute von 11 bis 18 Uhr in der kleinen Galerie der BBK in Aachen. Kunst auf höchstem Niveau präsentiert Mark Henry in seiner neuen Ausstellung Somnium. Vernissage ist um 19 Uhr beim neuen Aachener Kunstverein in Aachen. An diesem Wochenende wird das 50-jährige Jubiläum der Städtepartnerschaft zwischen Würselen und dem französischen Morlaix gefeiert. Heute ab 16 Uhr mit großem Festumzug durch die Innenstadt von Würselen und anschließendem Festabend in der Aula der Stadthalle. An diesem Wochenende wird in Lückerath die große Kinderkirmes gefeiert. Für die Erwachsenen findet heute der Kirmesball in der Dorfhalle mit Live-Musik statt. Wir alle müssen uns auf die Energiewende vorbereiten. Der Aktionstag Heizkeller der Zukunft bietet Ausblicke und Beratung. Heute von 11 bis 17 Uhr im Das Liebig in Aachen. Wie vielfältig das Handwerk ist, können Kinder, Jugendliche und Familien bei den Mitmachaktionen zum Tag des Handwerks ausprobieren. Von 9.30 Uhr bis 14.30 Uhr im Bildungszentrum der Handwerkskammer in Simmerath. Und jetzt noch weitere Tipps für den morgigen Sonntag. Morgen wird im Fotografieforum der Städteregion in Monschau-Mitzenich Weltkindertag gefeiert. Mit Aktionen und kostenlosem Eintritt sowie der Ausstellung Mysterium der Paare mit mehr als 140 Arbeiten. Geöffnet ist morgen ab 10 Uhr. Die Organistin Sarah Musumerki aus Catania spielt Barockmusik. Morgen um 16 Uhr in der Basilika des Klosters Steinfels in Kall. An diesem Wochenende wird in Lückerath die große Kinderkirmes gefeiert. Morgen beginnt der Kirmesbetrieb um 11 Uhr, musikalisch begleitet vom Musikverein Sistich, dem Kinderliedermacher Uwe Reetz, der Big Band der Marienschule Euskirchen, der Musikkapelle Lustige Eifelländer und zum Ausklang mit Achim Pütz. Lernen Sie Mechernich Eiserfei einmal von einer ganz anderen Seite kennen. Bei der Schatzsuche öffnet sich der ganze Ort zu einem großen Dorftrödel. Gefunden werden können Trödel, Raritäten, kleine Kostbarkeiten und Selbstgemachtes. Bummeln und stöbern können Sie ab 10 Uhr. Im Rahmen der Ausstellung Shiftings präsentiert Tomoko Sauvage ihre Performance Water Bowls. Morgen um 17 Uhr im Eupner IKOB-Museum für zeitgenössische Kunst. Die beliebte Konzertreihe Eifelserenade startet in die nächste Saison. Diesmal spielt das Michael Beschellier Trio Musik, die voller Überraschungen steckt. Morgen um 19.30 Uhr im Kunstforum Eifel in Steiden. Und im Rahmen der Kurkonzerte spielen am morgigen Sonntag die Blasmusikfreunde Ettelscheid Dreiborn ab 16 Uhr im Musikpavillon des Kurparks Gmünd. Einfach eine Mail schicken an veranstaltungen@radio700.eu und schon ist auch Ihr Event im Kalender auf dem Sender.
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Es ist kurz vor 10, das heißt für mich Feierabend. Mein Kollege Hacki Heinen legt jetzt aber erst richtig los. Gleich gibt's die Super 20 hier bei Radio 700. Ina Pleier sagt Tschüss und wünscht noch ein schönes Wochenende.

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12: Mehr Wolken als Sonne, so präsentiert sich der heutige Samstag. Der meiste Sonnenschein, der bleibt uns in der Eifel vorbehalten. Die Temperaturen bei Höchstwerten um 23 Grad in Olpen und in Eschweiler. 20 Grad werden es in St. Veit und in Nideggen. Am Abend und in der Nacht werden die Wolken dichter und gebietsweise fällt Regen. Die Temperaturen gehen auf 14 bis 9 Grad zurück. Morgen in der Früh noch einzelne Regenschauer, danach zieht es sich immer mehr frei und ab dem Nachmittag kommt wieder die Sonne durch. Die Höchsttemperaturen liegen dann bei 17 bis 20 Grad.
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14: Ich bin Thomas Bleskin. Autofahrer in Deutschland sollen angesichts der hohen Spritpreise kurzfristig mit einem neuen Tankrabatt entlastet werden. Dieser soll bis Ende des Jahres gelten. Angestrebt wird laut einer Mitteilung der Bundesregierung, dass der Preisnachlass auf Kraftstoffe Anfang Oktober umgesetzt wird.
15: Um bis zu 17 Cent könnte der Spritpreis für Autofahrerinnen, Speditionsinhaber und Handwerker sinken, wenn der Tankrabatt ab Oktober wieder aktiviert ist. Je nachdem, wie viel der staatlichen Maßnahmen die Kraftstoffkonzerne weiterreichen. Ende Dezember endet der Tankrabatt nach jetzigem Stand dann und es startet im Januar ein Spritpreisdeckel in Absprache mit den Konzernen. Die Kosten für den Tankrabatt werden auf 2,5 Milliarden Euro veranschlagt. Lea Matschulat. Nachrichtenredaktion.
14: Einen Tag vor den Wahlen in Mecklenburg-Vorpommern und Berlin werben die Parteien noch einmal um Stimmen. In Mecklenburg-Vorpommern sind heute vor allem AfD und Grüne mit größeren Kundgebungen unterwegs. In Berlin schließen CDU und BSW ihren Wahlkampf ab. Viele Wähler haben sich noch gar nicht endgültig entschieden, wem sie ihre Stimme geben. In Mecklenburg-Vorpommern waren laut ZDF-Politbarometer zuletzt 21% der Befragten unsicher, in Berlin sogar 23%. Deutschland hat in den USA Dutzende Tarnkappenjets vom Typ F-35 bestellt. Am Abend wurde in den USA im Beisein von Verteidigungsminister Pistorius der erste fertige Kampfjet für Deutschland präsentiert.
16: Verteidigungsminister Pistorius sprach von einer neuen Ära mit dem modernsten Kampfflugzeug der Welt. Die Bundesregierung will 35 der Maschinen für 10 Milliarden Euro kaufen. Das Flugzeug soll die überalterte Tornado-Flotte ablösen und dann einen wichtigen Teil zur Abschreckung beitragen. Die Ausbildung von Piloten und Technikern

0: von AI, Anthropic und Meta gegeben.
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0: Und damit hallo und recht herzlich willkommen zur allerneuesten Ausgabe Ihrer Super 20. Und heute haben wir die 502. Ausgabe mit Eifelbärchen Aki Heinen. Guten Morgen zusammen und schönen Dank, Kollegin Ina Pleier, für die letzten zwei Stunden. Jawohl. Ich hab's genossen, weil heute ist ja der Tag der Gymnastik, ja. Und da habe ich auch immer gedacht, auf und nieder, immer wieder. Ah, nee, das war was anderes. Ach, schon. Bin wieder total verstreut. Naja, macht er nichts. So. Fünf neue Titel haben wir im Programm. Einen Titel hören wir zum letzten Mal, weil er sechs Wochen lang platziert ist. Ob es eine neue Nummer 1 gibt, das erfahren wir kurz vor 11:30. Und dann gibt es natürlich auch als Premiere wieder fünf neu vorzustellende Songs, ja, die es schaffen wollen, Einzug zu halten in die Super 20. Ja. So, muss mein Kopfhörer noch ein bisschen richten. Ich sage guten Morgen auch an unseren Coverman Rainer Hartmann. Elsbeth ist auch schon da, wunderbar. Dann müsste ja alles funktionieren. Und bevor wir starten mit Platz Nummer 20, machen wir zuerst mal den Schieber auf, jawohl. Ja, und dann wünsche ich uns allen heute viel Spaß und gute Unterhaltung.
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0: Das Schlusslicht in der Super 20 auf der 20 von der 17 gekommen, dritte Woche für Wind, und da ging es um Tanzen, Träumen. Ja, ich habe auch noch ein schönes Bildchen gerade bekommen über den Messenger von unserer lieben Brigitte Lambert. Ja, die hat mir ein schönes Bild geschickt und da steht drauf: Könnt ihr euch noch daran erinnern, wie ihr früher wach geworden seid und nichts wehgetan habt? Ja, da kann ich mich auch noch gut dran erinnern. Die Zeiten sind leider ein bisschen lange her, aber wir sind dankbar, dass wir diese Zeit genießen durften. Ja, so, da wollen wir mal weitermachen. Wir haben ja heute noch viel vor. Heute bin ich ja quasi doppelt gemoppelt, ne? Also jetzt in der Super 20 und heute Abend gibt's Eifelbär schon nochmal, und zwar von 19 bis 21 Uhr in der Partytime. Also, boah, das volle Programm. Jawohl, und da wollen wir jetzt mal weitermachen mit dem Titel von der Vanessa Mai. Ich fall in love. Letzte Woche noch die 18, diese Woche die 19. Und dann, ja, dann kommen wir zum ersten Neuansteiger.
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0: Ja, Vanessa Mai und ich fall in Love, dritte Woche von der 18 auf die 19 und ich stelle mir das jetzt gerade so ein bisschen sinnbildlich vor, wenn ich in Love falle wortwörtlich, dann habe ich genug Puffer, damit ich mir nette Knochen wehtun. Also von daher klappt das mit Sicherheit. So, wir kommen zum ersten neuen Titel von insgesamt 5 in total. Vorher darf ich Ihnen sagen, wer nicht mehr mit dabei ist, automatisch nach 6 Wochen raus. Jens Bogner, Was macht Lena? Xanadu, Ein Bild, das nie vergeht. Und auch Wolfgang Ziegler nach 6 Wochen raus mit Das Beste an mir. Ebenfalls raus, bereits nach einer Woche, Vivien Lindt und mein Herzensstürmer. Ja, und Ramona Martinez muss uns leider auch verlassen mit ihrem Titel Räumungsverkauf. Ja, da gab es nur eine Woche Räumungsverkauf. Die sind jetzt nicht mehr mit dabei. Dafür haben wir 5 neue und den ersten 9, den hören wir jetzt. Auf der 18 neu, Helene Fischer. Ja, an meiner Seite. Da steht aber ja keiner.
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0: Der erste Neueinsteiger auf der 18, Helene Fischer, an meiner Seite. Nicht an deiner, sondern an meiner Seite. Ja, ich habe ja schon mal einen neben mir gehen. Sie wissen ja, also wie gesagt, alles im grünen Bereich. Jetzt gibt's noch mehr Frauenpower auf der 17. Ja, auch neu dabei. Letzte Woche neu vorgestellt. Diese Woche konnte sie sich platzieren auf der 17. AMZ. Das Kürzel für Anna Maria Zimmermann. Arrivederci, ciao, amore.
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0: Ja, dann würde ich sagen, Tschüsschen mit Küsschen. Arrivederci, ciao, amor, Anna-Maria Zimmermann, der zweite Neueinsteiger in diese Woche, in der 502. Ausgabe der Super 20. Abstimmen können Sie ja bis Mittwoch Nachmittag um 16 Uhr, nur damit Sie Bescheid wissen, alle 24 Stunden einmal täglich für Ihre Lieblinge. So, dann machen wir weiter, würde ich vorschlagen, ne, mit Platz Nummer 16. Dritte Woche, jetzt kommt es, das Herz einer Löwin. Und wie das tickt, das erzählt uns jetzt musikalisch in der dritten Woche drei Plätze gefallen, Sally Carter.
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0: Miau, miau, miau. Das Herz einer Löwin, Sally Carter, auf der 16 drei Plätze leider gefallen. Ja, er ist auch ein paar Plätze abgestiegen, nämlich vom 12. auf den 15. Platz. In der vierten Woche ist er mittlerweile dabei. Michael Kern ist an der Reihe. Der schönste Platz im Leben. Ja, manchmal geht das schon mal daneben. Aber mehr sage ich dazu jetzt nicht.
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mal gespannt, ob er sich in der kommenden Woche höher platzieren kann oder ob er rausfällt. Das liegt an Ihnen bis 16 Uhr. Am kommenden Mittwoch können Sie ja weiterhin abstimmen unter www.radio700.eu. Dort auf Super 20 klicken und Ihre Stimme bzw. Ihre Stimmen abgeben. Michael Kern, der schönste Platz im Leben. Ein Platz gestiegen in der zweiten Woche, schwacher Einstieg. Aber wie gesagt, ein Platz ging es nach oben für René Ulbrich und da geht's um den Papa.

Da wurde der Papa besungen, René Ulbricht, von 15 auf 14 einen Platz gestiegen in der zweiten Woche. Und jetzt gibt es wieder etwas mehr Rhythmus mit einem schönen Titel von Choral. Die standen letzte Woche noch auf der 16, diese Woche auf 13 und sind bereits in der vierten Woche dabei. Und der Titel, mit dir würde ich gern...

0: hat für mich irgendwie etwas mit dem Akkordeon, was Französisches und auch Erotisierendes. Ah, mit dir würde ich gern. Cora, jawohl. So, jetzt kommen wir mal wieder zu den Tatsachen zurück, weil in der Super 20 sind wir angekommen an Platz Nummer 12. Und das ist der dritte Neueinsteiger in der 502. Ausgabe. Liane konnte sich platzieren und der Titel heißt Unter die Haut.
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0: Der dritte neue auf der 12 Liane unter die Haut. Und Schlag auf Schlag geht's jetzt weiter mit dem vierten neuen Titel in der Super 20. Kein Wort davon ist wahr. Doch, aber der Titel, der heißt nun mal so. Kein Wort davon ist wahr. Jürgen Rennfort auf Platz Nummer 11 neu eingestiegen.
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Der aktuelle Titel von Jürgen Renfort, kein Wort davon ist wahr, neu dabei, der vierte Neunsteiger auf der 11. Und ich darf es schon mal verraten, auf Platz Nummer 9. Ja, da kommen wir dann zum Shootingstar, zum höchsten Neuansteiger in der 502. Ausgabe ihrer Super 20. Vorher gibt's aber noch Platz Nummer 10. Ja, und sie bleibt felsenfest auf der 10, wie in der vergangenen Woche auch stehen. Felsenfest in der vierten Woche. Schau mich bitte nicht so an. Pauline. Die

0: das schmachten wir dahin mit Pauline. Und schau mich bitte nicht so an auf der 10. Wir hatten auf der 18 neu dabei Helene Fischer an meiner Seite, Anna-Maria Zimmermann auf 17 neu eingestiegen, Arrivederci, ciao amore, Liane, mit der ging's unter die Haut auf der 12, Jürgen Renfold eben noch gehört mit kein Wort davon ist wahr auf der 11 neu und hier kommt der Shootingstar von 0 auf 9, Monsanto Miracolo, herzlichen Glückwunsch und das ist Karma, so heißt der Titel.
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0: Monsanto Miracolo, das ist Karma und nicht Carmen. Das ist was ganz anderes. Also, das war der Shootingstar von 0 auf 9. Kleines Päuschen jetzt gleich. Vorher gibt's noch Platz Nummer 8. Unverändert in der 5. Woche. Andrea Berg. Das kann uns keiner nehmen. Bis gleich.
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20: Dichte Wolkenpakete versperren die freie Sicht auf die Sonne. Den meisten Sonnenschein gibt es am Nachmittag in der Eifel und die Temperaturen klettern auf 23 Grad in Rahen und in Aachen und auf 20 Grad in Heimbach und in Büttchenbach. Am Abend und in der Nacht ist es immer dichter bewölkt und gebietsweise fällt gegen morgen Regen. Die Temperaturen gehen auf 14 bis 9 Grad zurück. Am Sonntag zunächst noch Schauer, später zieht es sich frei und die Sonne kommt zum Vorschein. Es ist aber windig und der Wind bringt auch kühlere Luft mit bei 17 bis 20 Grad.
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21: Ich bin Thomas Bleskin. Autofahrer in Deutschland sollen angesichts der hohen Spritpreise kurzfristig mit einem neuen Tankrabatt entlastet werden. Dieser soll bis Ende des Jahres gelten. Angestrebt wird laut einer Mitteilung der Bundesregierung, dass der Preisnachlass auf Kraftstoffe Anfang Oktober umgesetzt wird.
22: Um bis zu 17 Cent könnte der Spritpreis für Autofahrerinnen, Speditionsinhaber und Handwerker sinken, wenn der Tankrabatt ab Oktober wieder aktiviert ist. Je nachdem, wie viel der staatlichen Maßnahmen die Kraftstoffkonzerne weiterreichen. Ende Dezember endet der Tankrabatt nach jetzigem Stand dann und es startet im Januar ein Spritpreisdeckel in Absprache mit den Konzernen. Die Kosten für den Tankrabatt werden auf 2,5 Milliarden Euro veranschlagt. Lea Matschulat, Nachrichtenredaktion.
21: Einen Tag vor den Wahlen in Mecklenburg-Vorpommern und Berlin werben die Parteien noch einmal um Stimmen. In Mecklenburg-Vorpommern sind heute vor allem AfD und Grüne mit größeren Kundgebungen unterwegs. In Berlin schließen CDU und BSW ihren Wahlkampf ab. Viele Wähler haben sich noch gar nicht endgültig entschieden, wem sie ihre Stimme geben. In Mecklenburg-Vorpommern waren laut ZDF-Politbarometer zuletzt 21% der Befragten unsicher, in Berlin sogar 23%. Deutschland hat in den USA Dutzende Tarnkappenjets vom Typ F-35 bestellt. Am Abend wurde in den USA im Beisein von Verteidigungsminister Pistorius der erste fertige Kampfjet für Deutschland präsentiert.
23: Verteidigungsminister Pistorius sprach von einer neuen Ära mit dem modernsten Kampfflugzeug der Welt. Die Bundesregierung will 35 der Maschinen für 10 Milliarden Euro kaufen. Das Flugzeug soll die überalterte Tornado-Flotte ablösen und dann einen wichtigen Teil zur Abschreckung beitragen. Die Ausbildung von Piloten und Technikern in den USA hat in diesem Jahr begonnen. Anne Pollmann, New York.
21: Googles KI-Software Gemini ist bei Sicherheitstests in Computersysteme anderer Unternehmen eingedrungen. In einem Fall erriet sie Passwörter, in 2 weiteren fand sie Zugangsdaten in einer Datenbank. Nach Angaben von Google entstand kein Schaden. Die Angriffe seien beendet worden, sobald die KI erkannt habe, dass es sich um echte Systeme handelt. Ähnliche Vorfälle hatte es zuvor bei OpenAI, Anthropic und Meta gegeben.
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0: ja, eng umschlungen neben dir liegt er da, genau. Sehr prickelnd zu Beginn der Sendung. Andreas Martin zum letzten Mal dabei. Letzte Woche auf 3, diese Woche auf die 7 Plätze verloren. Wie gesagt, zum letzten Mal dabei. Jetzt ab in die Jahresendauswertung mit dem Titel Eng umschlungen. Schön, dass Sie da sind. 502. Ausgabe Ihrer Super 20 am heutigen 19. September des Jahres 2026. Und wir haben jetzt noch die besten 6 und wir haben noch 5 neue Titel Ihnen zu präsentieren. Und jetzt präsentieren wir Ihnen Platz Nummer 6 von der 11 gekommen. 5 Plätze gestiegen, 4. Woche dabei. Das bist du oder du bist du, besser gesagt, der aktuelle Titel von Playa Rouge.
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0: Du bist du, Playa Rouge, 5 Plätze gestiegen in die richtige Richtung. In der 3. Woche sind sie dabei. Er ist in der vorletzten Woche dabei, mal gespannt. Diese Woche steht er auf der 5, ist in der 5. Woche dabei und war auch in der vergangenen Woche auf Platz Nummer 5. Also 5 bleibt 5 in der 5. Woche. Na, Wolle Petri, Morgengold.
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0: quasi eine goldige Angelegenheit. Passt ja ganz gut heute Morgen. Das Morgengold von Wolfgang Petri. 5 bleibt 5 in der 5. Woche. Jetzt kommen wir zu Platz Nummer 4 und dann wird's danach interessant. Haben wir eine neue Nummer 1 oder haben wir keine neue Nummer 1? Sie können ja schon mal ein bisschen raten. Ja, jetzt kommt aber erst Platz Nummer 4 noch. Von der 9, 5 Plätze gestiegen. Zweite Woche ist sie dabei aus Witten im Ruhrgebiet. Da kommt sie her. Ja, und die macht uns jetzt ein bisschen Gänsehaut. Zwar nur etwas musikalisch, aber Gänsehaut hatte ich übrigens gestern bei dem schönen Titel. Aber das ist eine andere Geschichte. Sandra Haag auf der 4.
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0: Auf der 4 von der 9, zweite Woche, Xandra Haag und du machst mir Gänsehaut und der Titel, der mir gestern ein bisschen Gänsehaut, ja, beschaffen hat, sozusagen, den spiele ich Ihnen morgen in Gefragt gespielt. Ein schöner aktueller Titel und ich muss sagen, ich denke mir mal, er wird Ihnen auch mit Sicherheit gefallen. Doch dazu später morgen mehr. Ja, heute bin ich ja nochmal für Sie da, nämlich heute Abend 19 bis 21 Uhr in der Partytime, in der deutschsprachigen Partytime. Heute Abend zwischen 19 und 21 Uhr. Da bin ich mal gespannt, was da so abgeht mit Ihren Grüßen und Ihren Wünschen. Lassen wir uns mal überraschen. Jetzt lassen wir uns auch überraschen, denn jetzt kommt Platz Nummer 3 von der 6. 3 Plätze gestiegen. Zweite Woche. André Busse, zwing mich doch. Ja, du mach doch schon und zwing mich doch zu meinem Glück.
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0: der alte Zwinger, ne? Zwing mich nicht zu meinem Glück. Und André Busse, die 3 von der 6 in der zweiten Notierungswoche in ihrer Super 20. So, jetzt wird es ernst. Jetzt jeder da das Eingemachte, wie der Rheinländer so schön sagt. Genau. Wer ist Platz Nummer 2 und wer ist Platz Nummer 1? Ist es nach wie vor Graziano mit Sunrise oder ist es Tramon Roselli? Wer hat das Rennen gemacht in der 502. Sendung? Hier spanne ich sie nicht länger auf die Folter. Hier ist das Ergebnis.
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Ja, ja, und wenn man nicht unbedingt die klare Sternennacht hat, dann kann man sich die klare Sternennacht ja denken, weil am Wochenende soll es ja ein bisschen zugezogen sein, so mit Regen behaftet und so weiter, ne? Ja, egal wie auch immer, aber träumen kann man ja mal von einer sternenklaren italienischen Nacht, obwohl in der Eifel die Nächte auch ganz attraktiv sein können. So, das war Graziano und Sunrise, Una Notte Italiana, von der 1 runter auf 2 in der vierten Woche. Ja, und damit steht fest, wir haben in der 502. Ausgabe der Super 20 eine neue Nummer 1. Von 2 auf 1 gestiegen, vierte Woche dabei. Gratulation an Ramon Roselli. 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

0: Ich weiß zwar nicht, woher er das weiß, aber alles, was du suchst, findet er bei mir oder nicht bei mir. Also, Sie müssen das jetzt richtig verstehen. Nee, jetzt verheddere ich mich. Herzlichen Glückwunsch nochmal zur neuen Nummer 1, Ramon Roselli, alles, was du suchst, auf der 1. Ja, und jetzt kommen wir zu den 5 neuen Titeln, die wir vorstellen, die es auch schaffen wollen, Einzug zu halten in die Super 20. Und diese 5 Titel gibt's bei meinem Kollegen Jochen Späth. Da winke ich mal zu, der sitzt schon im Telefonhäuschen. Ja, der ist schon mit Arbeit beschäftigt. Ja, gibt's also noch am mit Deutsche Vita gleich nach der Sendung. Das wollte ich aber jetzt noch nicht sagen. Ich wollte sagen, die 5 Titel gibt's bei ihm in der Sendung Treffpunkt am Mittwoch kurz vor Toresschluss 15.30 Uhr bis 16 Uhr. Ja, und dann machen wir den Schieber zu am Mittwoch um 16 Uhr und dann werten wir wieder neu aus. Mein Gott, jetzt bin ich total verwirrt. Jetzt machen wir den ersten neuen Vorschlag und zwar kommt der von Bruno Ferrara. Ich will dich noch immer. Singt er jedenfalls.
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0: Italienisches Temperament von Bruno Ferrara. Ich will dich noch immer. Ja, jetzt tun wir uns ein bisschen in Ruhe an mit Neuvorstellung Nummer 2. Eine schöne Tanznummer, kann man so schön auf Fox tanzen und Disco swingen und so, ne? Die zwei Flamingos gibt's jetzt. Wenn ein Engel mich berührt, dürfen noch zwei sein, wenn es dann funktioniert.
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0: Neuvorstellung Nummer 2, die zwei Flamingos. Wenn ein Engel mich berührt, mich steht da und nicht dich. Also wenn ein Engel mich berührt, Neuvorstellung Nummer 2. Dann kommt jetzt Neuvorstellung Nummer 3 musikalisch auf uns zu. Kieran Kaiser, schenk mir einen Sommertraum. Ja, es wird fast Herbst werden, da könnte doch der Herbsttraum sein. Aber wir begnügen uns erstmal mit dem Sommertraum.
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0: Der brandaktuelle Titel von Kieran Kaiser, Schenk mir einen Sommertraum, unsere Neuvorstellung Nummer 3. Wir kommen zur Neuvorstellung Nummer 4. Die deutsche Country-Lady Linda Feller steht nun auf dem Programm und sie hat auch einen schönen Titel rausgebracht, den aktuellen, den stellen wir Ihnen jetzt vor. Und da geht's um die besten Jahre. Ja, die besten Jahre, man muss ja immer positiv denken, die liegen meistens immer noch vor uns. Ne? Also nicht so pessimistisch sein, die besten Jahre haben wir schon gehabt. Nee, die liegen immer noch vor uns und wir sind froh und dankbar, dass wir die Zeit noch genießen können. Die besten Jahre. Jahre, wie gesagt, Neuvorstellung Nummer 4, Linda Feller.
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0: Da gebe ich ihr 100% recht, Linda Feller, und die besten Jahre liegen noch vor uns. Neuvorstellung Nummer 5 gibt's jetzt noch. Und das ist der aktuelle Titel von der Mischa Kovar. So spielt das Leben. Jawohl. Und wenn wir dann jetzt noch ein bisschen Zeit haben, ich glaube, wir liegen sehr gut in der Zeit, da muss ich mir noch was überlegen. Jetzt machen wir zuerst Neuvorstellung Nummer 5. Mischa Kovar, so spielt das Leben. Spiele 17 und 4.
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Mischa Kova, Neuvorstellung Nummer 5. So spielt das Leben. Ja, und jetzt ist die Sendung auch schon so gut wie gelaufen. Genau, das war es dann mal wieder. Allen Beteiligten herzlichen Dank fürs Mitmachen, fürs Dabeisein. Ja, für die Cover ganz herzlichen Dank unserem lieben Coverman Rainer Hartmann. Haki Heinen heute Abend dann wieder für Sie da, quasi um 19 Uhr mit der Party Time. Ja, mir verbleibt jetzt nur noch zu sagen, gleich gibt's Dolce Vita mit Kollege Jochen Späth und da gibt's eine Interpretin, Tammy, die kommt musikalisch auch mit ihrer neuen Single Rutsch Oma ins Studio, ja, gleich bei Jochen Späth in Dolce Vita und die stellen wir wahrscheinlich, so wie es aussieht, in der kommenden Woche dann mal für die Super 20 vor. Schauen wir mal, was wir machen. Jetzt schauen wir mal nach Wenke Möhre. Die spielen wir jetzt mal außer Konkurrenz. Und da spielen wir mit der Wenke Möhre ein bisschen Karten. 17 und 4 spielen wir. Als Abschluss jetzt, damit wir noch die Zeit gut gefüllt kriegen, Ihnen einen schönen Samstag. Und heute Abend hören wir uns dann pünktlich um 19 Uhr zur Partytime wieder. Alles Liebe, alles Gute. Guten Hunger, bis heute Abend.

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11: Dichte Wolkenpakete versperren die freie Sicht auf die Sonne. Den meisten Sonnenschein gibt es am Nachmittag in der Eifel und die Temperaturen klettern auf 23 Grad in Raren und in Aachen und auf 20 Grad in Heimbach und in Büttchenbach. Am Abend und in der Nacht ist es immer dichter bewölkt und gebietsweise fällt gegen morgen Regen. Die Temperaturen gehen auf 14 bis 9 Grad zurück. Am Sonntag zunächst noch Schauer, später zieht es sich frei und die Sonne kommt zum Vorschein. Es ist aber windig und der Wind bringt auch kühlere Luft mit bei 17 bis 20 Grad.
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12: Ich bin Thomas Bleskin. Autofahrer in Deutschland sollen angesichts der hohen Spritpreise kurzfristig mit einem neuen Tankrabatt entlastet werden. Dieser soll bis Ende des Jahres gelten. Angestrebt wird laut einer Mitteilung der Bundesregierung, dass der Preisnachlass auf Kraftstoffe Anfang Oktober umgesetzt wird.
13: Um bis zu 17 Cent könnte der Spritpreis für Autofahrerinnen, Speditionsinhaber und Handwerker sinken, wenn der Tankrabatt ab Oktober wieder aktiviert ist. Je nachdem, wie viel der staatlichen Maßnahmen die Kraftstoffkonzerne weiterreichen. Ende Dezember endet der Tankrabatt nach jetzigem Stand dann und es startet im Januar ein Spritpreisdeckel in Absprache mit den Konzernen. Die Kosten für den Tankrabatt werden auf 2,5 Milliarden Euro veranschlagt. Lea Matschulat, Nachrichtenredaktion.
12: Einen Tag vor den Wahlen in Mecklenburg-Vorpommern und Berlin werben die Parteien noch einmal um Stimmen. In Mecklenburg-Vorpommern sind heute vor allem AfD und Grüne mit größeren Kundgebungen unterwegs. In Berlin schließen CDU und BSW ihren Wahlkampf ab. Viele Wähler haben sich noch gar nicht endgültig entschieden, wem sie ihre Stimme geben. In Mecklenburg-Vorpommern waren laut ZDF-Politbarometer zuletzt 21% der Befragten unsicher, in Berlin sogar 23%. Deutschland hat in den USA Dutzende Tarnkappenjets vom Typ F-35 bestellt. Am Abend wurde in den USA im Beisein von Verteidigungsminister Pistorius der erste fertige Kampfjet für Deutschland präsentiert.
14: Verteidigungsminister Pistorius sprach von einer neuen Ära mit dem modernsten Kampfflugzeug der Welt. Die Bundesregierung will 35 der Maschinen für 10 Milliarden Euro kaufen. Das Flugzeug soll die überalterte Tornado-Flotte ablösen und dann einen wichtigen Teil zur Abschreckung beitragen. Die Ausbildung von Piloten und Technikern in den USA hat in diesem Jahr begonnen. Anne Pollmann, New York.
12: Googles KI-Software Gemini ist bei Sicherheitstests in Computersysteme anderer Unternehmen eingedrungen. In einem Fall erriet sie Passwörter, in zwei weiteren fand sie Zugangsdaten in einer Datenbank. Nach Angaben von Google entstand kein Schaden. Die Angriffe seien beendet worden, sobald die KI erkannt habe, dass es sich um echte Systeme handelt. Ähnliche Vorfälle hatte es zuvor bei OpenAI, Anthropic und Meta gegeben.
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16: Dichte Wolkenpakete versperren die freie Sicht auf die Sonne. Den meisten Sonnenschein gibt es am Nachmittag in der Eifel und die Temperaturen klettern auf 23 Grad in Raren und in Aachen und auf 20 Grad in Heimbach und in Büttchenbach. Am Abend und in der Nacht ist es immer dichter bewölkt und gebietsweise fällt gegen morgen Regen. Die Temperaturen gehen auf 14 bis 9 Grad zurück. Am Sonntag zunächst noch Schauer, später zieht es sich frei und die Sonne kommt zum Vorschein. Es ist aber windig und der Wind bringt auch kühlere Luft mit bei 17 bis 20 Grad.
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17: Ich bin Thomas Bleskin. Autofahrer in Deutschland sollen angesichts hoher Spritpreise kurzfristig mit einem neuen Tankrabatt entlastet werden. Angestrebt wird laut Bundesregierung, dass der Tankrabatt Anfang Oktober umgesetzt ist. Er soll bis Ende des Jahres gelten. Wird er voll weitergegeben, könnte die Entlastung 17 Cent pro Liter betragen. Daneben ist spätestens ab Januar 2027 auch ein Spritpreisdeckel geplant.
18: Wie schon im Mai und Juni könnte die Entlastung für Autofahrer bei 17 Cent je Liter Kraftstoff liegen, wenn die Steuersenkung auch voll weitergegeben wird. Die Kosten von insgesamt 2,5 Milliarden Euro sollen zwischen Bund und Ländern 50-50 aufgeteilt werden. Beim Spritpreisdeckel, der dann spätestens zu Beginn des nächsten Jahres kommen soll, legt der Staat eine Obergrenze für den maximal zulässigen Verkaufspreis von Benzin und Diesel fest. Allerdings soll der nicht dauerhaft gelten, sondern als vorübergehendes Kriseninstrument. Diana Kramer, Nachrichtenredaktion.
17: Im Streit um Grönland haben Dänemark und die USA einen Durchbruch verkündet. In der kommenden Woche soll ein Abkommen unterzeichnet werden, teilten die Regierungen von Dänemark und Grönland mit.
19: Trump hatte etwas voreilig von einem schon besiegelten Abkommen geschrieben. Die USA könnten fortan tun, was immer nötig sei, um Grönland zu verteidigen, postete Trump. Man habe dauerhafte Kontrolle über die Sicherheit und alle anderen Belange in Grönland. Die dänische Regierung teilte mit, man erwarte bei der UN-Generalversammlung in New York nächste Woche einen Deal zu unterzeichnen, der aber noch parlamentarischen Segen brauche. Die Vereinbarung respektiert demnach die Souveränität des dänischen Königreichs und die Selbstbestimmung der Grönländer. Tina Eck, USA.
17: US-Präsident Donald Trump verbietet dem renommierten TV-Sender CNN ab sofort den Zugang zum Weißen Haus. Betroffen von dem Verbot seien auch der Sender MS Now und das Newsportal Politico, schrieb er auf seiner Plattform Truth Social. Trump warf ihnen vor, Falschnachrichten zu verbreiten. Damit wären Reporterinnen und Reporter dieser Medienhäuser von Pressekonferenzen und Terminen Trumps im Oval Office ausgeschlossen. In München hat das Oktoberfest begonnen. Nach teils stundenlangem Warten strömten die ersten Besucher kurz nach 9 Uhr auf das Festgelände und liefen zu den Zelten, um sich gute Plätze zu sichern. Bis zum 4. Oktober werden rund 6 Millionen Besucher erwartet.
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Samstagnachmittag, es ist jetzt kurz nach eins und Sie hören Radio 700. Ich bin mir sicher, Sie sind etwas verwundert, denn eigentlich sollte an dieser Stelle doch längst Dolce Vita, unser Star Talk der Woche, laufen. Leider gab es einen, technischen Fehler würde ich es nicht nennen. Der Fehler heute heißt Julia Thomas, das bin ich und dafür möchte ich mich entschuldigen. Aber verzagen Sie nicht, stattdessen geht es los um Punkt 14 Uhr mit, wie gewohnt, 2 Stunden Dolce Vita, heute etwas später, dafür aber mit der doppelten Star Power. In der ersten Stunde im Interview ist Bruno Ferrara und in der zweiten Stunde Tammy.

Gleich geht es los mit Radio 700 und dem Star-Talk Dolce Vita. Heute erst um 14 Uhr, dafür mit der doppelten Star-Power. In der ersten Stunde Bruno Ferrara und in der zweiten Stunde Tammy. Bleiben Sie gerne dran und bis gleich.

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18: Dichte Wolkenpakete versperren die freie Sicht auf die Sonne. Den meisten Sonnenschein gibt es am Nachmittag in der Eifel und die Temperaturen klettern auf 23 Grad in Raren und in Aachen und auf 20 Grad in Heimbach und in Büttchenbach. Am Abend und in der Nacht ist es immer dichter bewölkt und gebietsweise fällt gegen morgen Regen. Die Temperaturen gehen auf 14 bis 9 Grad zurück. Am Sonntag zunächst noch Schauer, später zieht es sich frei und die Sonne kommt zum Vorschein. Es ist aber windig und der Wind bringt auch kühlere Luft mit bei 17 bis 20 Grad.
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20: Ich bin Jan-Henner Reitze. Für alle, die tanken, soll es ab Oktober wieder eine kleine Entlastung von den gestiegenen Preisen geben. Rechnerisch von 17 Cent pro Liter Diesel oder Benzin. Die Bundesregierung will den Tankrabatt wieder in Kraft setzen. Bis Ende Dezember. Danach ist ein Spritpreisdeckel geplant.
21: 2,5 Milliarden Euro. Mit dieser Summe rechnet die Bundesregierung, um den Tankrabatt zu finanzieren. Und die Hälfte der Kosten sollen die Länder übernehmen. Weder für die Länder noch für den Bundeshaushalt leicht zu stemmen. Doch es geht allen darum, die Verbraucher zu entlasten. Dass durch den Tankrabatt alle an der Zapfsäule etwas sparen, kritisiert unter anderem die Verbraucherzentrale. Wichtiger wäre, konkret diejenigen zu entlasten, die im Alltag wenig Geld zur Verfügung haben, heißt es von den Kritikern. Lea Matschulat, Nachrichtenredaktion.
20: Krankenkassen sollen Versicherte auch in Zukunft über Beitragserhöhungen aktiv informieren müssen. Mit dem Sparpaket im Gesundheitsbereich hatte die Politik gerade beschlossen, die Informationspflicht per Brief abzuschaffen. Das löste Kritik aus. Gesundheitsminister Carsten Linnemann hat jetzt eine neue Informationspflicht angekündigt. Nicht unbedingt schriftlich. Kassen sollen auch digital etwa per App über Beitragserhöhungen informieren können. Bei Sicherheitstests von künstlicher Intelligenz ist wieder ein Fall bekannt geworden, bei dem ein System in fremde Computer eingedrungen ist. Diesmal betrifft es die Google-KI-Software Gemini.
22: Konkret geht es um 3 Vorfälle aus dem Mai. In einem Fall erriet Gemini Passwörter, um Zugang zu einem geschützten System zu bekommen. In 2 weiteren fand die KI Zugangsdaten für eine Datenbank. Nach Angaben von Google entstand dabei kein Schaden. Die KI habe die Angriffe beendet, sobald sie erkannte, dass es sich nicht um Testsysteme, sondern echte Unternehmensrechner handelte. In der jüngeren Vergangenheit hatte es schon ähnliche Vorfälle bei den KI-Anbietern OpenAI, Anthropic und Meta gegeben. Thomas Pleskin, Nachrichtenredaktion.
20: Mit dem traditionellen Anstieg ist in München das Oktoberfest offiziell eröffnet worden. Der neue Oberbürgermeister Dominik Krause zapfte das erste Fass Bier mit 2 Schlägen an. Die erste Maß reichte er dann Ministerpräsident Markus Söder. In den kommenden 2 Wochen werden 6 Millionen Besucher erwartet.
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Endlich ist es wieder Zeit für das einfache, süße Leben, Zeit für 2 Stunden Deutsche Vita. Heute wieder mit vollem Haus und jede Menge Stars in der Sendung. Wir sprechen in der 2. Stunde mit dem Schlagerstar aus Bayern, mit Tammy, die gerade ihr 10-jähriges Bühnenjubiläum gefeiert hat und uns mit neuer Musik beglückt. Und zwar genau richtig zur Zeit von den vielen Oktoberfesten, die gerade beginnen. Und wir haben einen Mann bei uns, der immer einen Hauch von Sommer mit dabei hat. Bruno Ferrara, schon öfter haben wir mit ihm gesprochen und als wir das letzte Mal mit ihm geplaudert haben, da hat er uns über seine Leidenschaft berichtet, zweisprachige Titel bzw. Songs zu gestalten und zu schreiben, die in italienischer wie auch in deutscher Sprache funktionieren. Bald wird es sie als Album geben. Grund genug, wieder mit ihm darüber zu sprechen. Heute bei uns in Deutsche Vita, Tammy und Bruno Ferrara.

0: Kölsch Vita, der Star-Talk der Woche hier bei Radio 700. Vor gut 20 Jahren begann seine Karriere mehr als überraschend mit einem Superhit in ganz Mitteleuropa. Viele Wochen lang sangen alle Amore Mio mit. Immer wieder gelang es ihm danach, in die Charts zu gelangen und inzwischen singt er auch in Deutsch. Und noch lieber singt er in Deutsch und in seiner Heimatsprache, in Italienisch. Und da gibt es jetzt eine ganze Menge Neues und den Versuch, beide Sprachen miteinander zu kombinieren. Als wir das letzte Mal miteinander gesprochen haben, da war er dabei ganz am Anfang, nun ist er schon richtig weit und es gibt auch wieder eine neue Single. Genau darüber sprechen wir mit Bruno Ferrara. Buon venito.
1: Hallo, ciao a tutti, ich freue mich natürlich auch wieder mit Ihnen ein bisschen zu plaudern.
0: Ja, und es ist so viel passiert, seitdem Sie das letzte Mal bei uns waren, Herr Ferrara. Wir hatten ja damals erzählt, dass es so die Idee gibt, Titel zu gestalten, die man in deutscher und in italienischer Sprache singen kann. Wie kam es eigentlich zu diesem Gedanken?
1: Ich lebe schon sehr lange in Deutschland. Ein bisschen Deutsch kann ich auch. Und es hat sich mal Wolfgang Hofer mal bei mir gemeldet. Ich weiß noch, ob bei Ihnen was sagt. Das ist ein Texter, der war auch bei Udo Jürgens, hat ein paar Texte gemacht. Und der hat eine Idee mit meinem jetzigen Produzenten, der eigentlich mit Klondike und Susanne Brahimi seit langem zusammenarbeitet. Und wollten wir was zusammen machen. Er hat eine Idee mit Willi Klüter, mein Produzent, und so ist es entstanden. Ich habe versucht, Deutsch zu singen. War nicht sehr leicht am Anfang. Mit der Zeit hoffe ich, dass es ein bisschen besser geworden ist. Und also so hat alles angefangen.
0: Und inzwischen klappt das richtig gut, es sind tolle Songs entstanden und das Spannende daran ist, die deutsche Sprache hat, glaube ich, mit die allermeisten Worte unter den europäischen Sprachen und man kann vieles sehr präzise erklären. In der italienischen Sprache kommen sie mit deutlich weniger Worten raus, trotzdem habe ich das Gefühl, es lässt sich alles einfach viel stimmungsvoller erklären und rüberbringen. In welcher Sprache präsentieren Sie Gefühle lieber, in Deutsch oder in Italienisch?
1: Natürlich auf Italienisch. Ich bin mit dieser Sprache aufgewachsen als Kind. Wenn ich was gesungen habe, war auch Italienisch. Und das ist klar, dass das einfacher ist. Ja, kann ich besser mich ausdrücken, besser. Und man versteht mich auch besser, ja, wenn ich auf Italienisch singe, glaube ich zumindest.
0: Ich denke, man versteht Sie auch in Deutsch richtig, richtig gut. Sie sind ja auch schon sehr, sehr lange hier und beherrschen die Sprache. Ich will fast sagen, perfekt, also zumindest 1000-mal besser als ich Italienisch. Das sei schon mal vorweggeschickt. Als Sie die Idee hatten, in beiden Sprachen zu singen, hatten Sie da das Gefühl, dass das so ein großer Erfolg werden könnte, wie es jetzt geworden ist?
1: Natürlich, für meine Lieder kannten die Leute bis dahin nur auf Italienisch. Mhm. Und das war schon ein bisschen, aber ich wollte nicht diese typische, wie wenn Sie hören, meine Lieder, tue ich immer Teil Deutsch, Teil Italienisch, tue ich ein bisschen trennen, damit ich vielleicht besser das ausdrücken kann, was ich sagen möchte und nicht diese paar Wörter, ein Wort dazwischen tun. Das versuche ich zu vermeiden. Also gefällt mir nicht so, deswegen.
0: Über den aktuellen Titel wollen wir gleich noch ein wenig sprechen und ihn auch hören. Jetzt starten wir mit dem allergrößten Hit von Bruno Ferrara bislang durch. Wir hören ihn hier mit Amore Mio in Dolce Vita, dem Star Talk der Woche.

0: Deutsche Vita, der Star-Talk der Woche hier bei Radio 700. Und in dieser Stunde mit Bruno Ferrara. Amore Mio war sein größter Erfolg und gleich kommen wir zu seiner aktuellen Single und zu seinen weiteren musikalischen Plänen. Herr Ferrara, es gibt einige Songs, die verbinden wir von Ihnen mit Urlaub, mit Sommerglück, mit großen Momenten bei sehr schönen Temperaturen und natürlich mit jeder Menge L'Amore. Gibt es Songs, von denen Sie sagen, die singe ich auch nach all den langen Jahren noch besonders häufig und besonders gerne?
1: Ja, es gibt Titel, die muss ich singen, wie Amore Mio. Das war mein erster Titel. Aber also, wenn ich jetzt die letzten Titel jetzt, was ich gerne singen, einer davon ist jetzt der neue Single, weil auch auf Neapolitanisch ist. Das ist die Sprache, mit der ich aufgewachsen bin. Und da fühle ich mich wie zu Hause. Ja, das ist die Sprache, die ich immer gesprochen habe. Und ich freue mich besonders für diese Titel, weil Deutsch und Neapolitanisch ist. Also das ist nicht Italienisch, das ist ja, und der vorletzte Single war genauso. In diesem Album sind zwei Titel, die Neapolitanisch und Deutsch sind.
0: Jetzt machen Sie mich gerade ein bisschen neugierig. Wenn man unterscheiden soll zwischen Italienisch und Neapolitanisch, sind das zwei eigene Sprachen für sich oder im Deutschen gibt es ja auch so ganz viele Dialekte, Hessisch, Bayerisch, Friesisch oder auch den Eifeler Dialekt, den man hier bei uns in der Region spricht. Würden Sie sagen, das ist eher eine dialektische Färbung oder auch doch eher eine eigene Sprache?
1: Also man sagt, dass Neapolitanisch eine Sprache ist. Früher italienische Musik, vor vielen Jahren war Neapolitanisch. Italienische Musik, also die Lieder, die Pavarotti gesungen hat oder die heute auch Carreras, italienische Titel, die sind eigentlich neapolitanisch. Wie O Sole Mio ist bekannt, ja?
2: Ja.
1: Beispiel, ja. Das ist neapolitanisch. O Sole Mio ist auf neapolitanisch, auf italienisch sagt man Il Mio Sole. Also es ist fast ähnlich, ist jetzt nicht so, aber es gibt schon viele Unterschiede.
0: Okay, wir werden die wahrscheinlich gar nicht so gut hören. Da müssten wir ja Italienisch und Neapolitanisch sprechen können. Deswegen konzentrieren wir uns einfach mal auf die aktuelle Single. Und die ist, glaube ich, auch wieder in Neapolitanisch. Und worum geht es in dieser aktuellen Single? Machen Sie uns mal ein bisschen Lust darauf.
1: Das ist eine von diesen Titeln, die auch Album Neapolitanisch ist. Und es handelt um Teenager-Liebe. Also das war vorher auf Neapolitanisch, dann haben wir auf Deutsch, deswegen ursprünglich war diese Teenager-Liebe und ein bisschen auch, also Teenager-Liebe aber in Neapel. Es ist auch ein bisschen von meiner Jugend drin, ja, wenn man ein bisschen liest in den Text, sage ich ja, sie meinte, sie muss sich eine Ausrede überlegen, um zu mir an unseren Geheimort zu kommen, während ich dort schon auf sie wartete. Also ich war klein, also Jugend, ja. Und Neapel ist man so, man darf nicht so, wo gehst du hin, du bist noch zu klein. Und dann muss man mit dem Eltern ein bisschen was erfinden, damit man rausgeht.
0: Genau. Ich glaube, das ist nicht nur in Italien so, aber eben dort noch viel, viel mehr als in Deutschland. Und ich würde einfach sagen, wir sprechen gar nicht so lange drüber. Wir hören mal rein. Gestern erschienen, hier ist die aktuelle Single, auch aus unserer Super 20 bei Radio 700 mit Bruno Ferrara.

0: Deutsche Vita, der Star Talk bei Radio 700. Heute mit Bruno Ferrara. Gerade ist seine aktuelle Single erschienen und wir haben schon gehört, er singt sehr gerne in Neapolitanisch, in Italienisch und in Deutsch. Und genau das macht seine aktuelle Musik aus. Und diese Leidenschaft, in allen drei Sprachen unterwegs zu sein, die soll jetzt auch bald in einem eigenen Album verwirklicht werden. Wie weit ist es denn mit diesem Album? Wann dürfen wir uns darauf freuen, dass es herauskommt? Was gibt es dazu Neues?
1: Also, es ist eigentlich schon fast fertig alles, muss man nur noch Starbild und also kleine Kleinigkeiten noch. Ich denke, ich hoffe, dass dieses Jahr noch rauskommt. Das sind alle Titel, die wir bis jetzt auf Deutsch-Italienisch gemacht haben, nur auf Italienisch, plus noch zwei Titel nochmal dazu. Es sind schon sehr viele Titel. Ich denke, 19 Titel und alles auf Italienisch. Also für die wirklich nur Italienisch hören wollen oder Italienisch lernen wollen. Und ein bisschen Neapolitanisch ist auch noch drauf.
0: Ich gebe ja offen zu, das ist so eine Sprache, die würde ich so gerne lernen. Und ich bin mal gespannt, ob die Titel mir dabei helfen werden. Ich probiere es in jedem Falle aus. Gibt es irgendeinen Song aus dem Album, das demnächst erscheinen wird, den Sie besonders schön finden, der Ihnen besonders gut gefällt?
1: Ich hatte noch nie bis jetzt ein neapolitanisches Lied, auch wenn jetzt deutsch-neapolitanisch, weil das meine Sprache ist. Und da finde ich ein bisschen... Finde ich schon was Besonderes, dass das ein bisschen anders ist in erster Linie. So, deswegen sind diese zwei Titel, die Neapolitan sind, sehr, mag ich sehr gern. Einer davon ist jetzt der neue Single, der morgen erscheinen wird. Und ein Lied, Una Canzone per te, heißt das auf Deutsch, ein Lied für dich, war das auf meine Album, das eine Ballade ist. Deswegen, Ballade finde ich immer schön und am Ende, wie bei meinem Konzert, man am Ende so eine ruhige Nummer spielt und dann spürt man da Friede, Liebe und ist alles schön.
0: Im Internet ist die neue Single bereits als Download erhältlich und jetzt kommt sie natürlich auch in die Läden und zu den großen Download-Portalen, aber der Sommer, der war sehr, sehr warm und sehr, sehr schön in Deutschland, aber er geht so langsam und es kommen wieder die kühlen und nassen Tage. Kurzum, der Moment, wo es in Italien, egal wo dort, einfach viel, viel schöner ist als in Deutschland. Bleiben Sie den Winter über bei uns oder zieht es Sie dann doch in Ihre Heimat zurück?
1: Nee, also ich lebe in München und deswegen, ich bin ja zu Hause und mir geht's gut hier. Aber natürlich, ich fahre auch ab und zu. Fliege nach Italien, damit ich mit meiner Familie, meinen Freunden nicht den Kontakt verliere. Aber ich mag gern Sommer, aber nicht so heiß. Also den Sommer war schon sehr heiß, aber zu kalt mag ich auch nicht. Also dazwischen wäre schön für mich.
0: Okay, also kurzum, Sie bleiben da und das bedeutet, Sie bringen uns im Winter auch italienisches Gefühl aus Italien hier nach Deutschland und auch nach Belgien und genau darüber freuen wir uns natürlich, denn da schwingt immer so ein bisschen Sonnenschein und Harmoniegefühl mit. Ich glaube, das können wir im Augenblick besonders gut brauchen. Wir sind leider schon wieder am Ende der Sendung angekommen und immer wenn wir miteinander sprechen, dann fordern Sie unsere Hörer natürlich in Italienisch dazu auf, für Ihren aktuellen Titel in der Super 20 zu voten. Und ich würde sagen, Herr Ferrara, das können wir auch jetzt wieder so machen. En italiano, prego.
1: Ciao a tutti, mi chiamo Bruno Ferrara e auguro a tutti un buon ascolto su Radio 700 con la mia musica e con il mio nuovo singolo che si chiama Ich will dich noch immer. Buon ascolto. Grazie.
0: Herrlich, Radio 700 sagt Grazie an Bruno Ferrara, wünscht weiter ganz, ganz viel Erfolg mit der aktuellen Musik und bestimmt hören wir uns mal bald wieder. Vielen Dank für das Gespräch.

Ich bin immer noch ganz im Italien-Fieber. Molto bene, würde ich besser Italienisch können. Ich glaube, die Sendungen würden so Titel tragen wie Bella Eifel oder Bella Euregio. Aber Dolce Vita ist ja auch ein schöner italienischer Name. Und genau deswegen starten wir auch in der zweiten Stunde weiter durch. Dann aber geht's ins tiefste Bayern, denn von dort kommt unser nächster Studiogast. Gleich nach Werbung, Wetter und den Weltnachrichten.

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18: Dichte Wolkenpakete versperren die freie Sicht auf die Sonne. Den meisten Sonnenschein gibt es am Nachmittag in der Eifel und die Temperaturen klettern auf 23 Grad in Raren und in Aachen und auf 20 Grad in Heimbach und in Büttchenbach. Am Abend und in der Nacht ist es immer dichter bewölkt und gebietsweise fällt gegen morgen Regen. Die Temperaturen gehen auf 14 bis 9 Grad zurück. Am Sonntag zunächst noch Schauer, später zieht es sich frei und die Sonne kommt zum Vorschein. Es ist aber windig und der Wind bringt auch kühlere Luft mit bei 17 bis 20 Grad.
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19: Ich bin Jan-Henna Reitze. Um versprochene Entlastung wegen der wieder hohen Spritpreise zu schaffen, kommt der Tankrabatt zurück.
20: Bundesregierung und Bundesländer haben sich geeinigt, dass es von Oktober bis Ende des Jahres wieder eine rechnerische Steuerentlastung von knapp 17 Cent pro Liter Benzin und Diesel geben soll. Verbraucherschützer und Sozialverbände kritisieren, dass die Entlastung nicht zielgenau bei denen ankomme, die es nötig hätten, sondern bei allen, die tanken. Einen Tag vor der Landtagswahl in Mecklenburg-Vorpommern und der Abgeordnetenhauswahl in Berlin werben alle Parteien noch einmal um Stimmen. Der Wahlkampf geht mit verschiedenen Abschlussveranstaltungen zu Ende.
21: Viele Wähler haben sich noch gar nicht endgültig entschieden, wem sie ihre Stimme geben. In Mecklenburg-Vorpommern waren laut ZDF-Politbarometer zuletzt 21% der Befragten unsicher, in Berlin sogar 23%. Im Nordosten liefern sich SPD und AfD ein enges Rennen um Platz 1. Die Grünen müssen um den Einzug in den Landtag bangen. In Berlin liegt die Linke laut Umfragen Kopf an Kopf mit der CDU und das BSW hofft noch auf den Sprung über die 5%-Hürde. Thomas Bleskin, Nachrichtenredaktion.
20: Im Streit um Grönland soll es eine Einigung zwischen den USA und Dänemark geben. US-Präsident Donald Trump erklärte, dass die USA damit weitreichende Befugnisse und Kontrolle über Grönland bekommen würden. Dänemark und Grönland haben das nicht bestätigt und noch nichts zum Inhalt des Abkommens gesagt. Auch unterschrieben ist demnach noch nichts. Das Oktoberfest in München ist offiziell eröffnet. Der neue Oberbürgermeister Dominik Krause von den Grünen hat heute Mittag das erste Fass Bier angezapft.
22: Zapft es auf eine friedliche Wiesen!
23: Oberbürgermeister Krause hat den Anstich mit 2 Schlägen geschafft und kann sich damit zufrieden zeigen. Der Druck war immerhin groß. Sein Vorgänger Dieter Reiter hatte im letzten Jahr ebenfalls 2 Schläge gebraucht. Genau hingeguckt wurde freilich auch bei der Übergabe der ersten Mass an Ministerpräsident Söder. Der ist den Grünen bekanntlich ja nicht so grün. Heute aber gemeinsames Lächeln, ganz nach dem Motto, auf eine friedliche Wiesen. Aus München, Joshua Heise.
20: Das Oktoberfest dauert 2 Wochen. Es werden 6 Millionen Besucher erwartet.
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18: Deutsche Vita hier bei Radio 700. Wir starten durch in die zweite Stunde vom Star Talk der Woche und heute bei uns zu Gast ist Schlagersängerin Tammy. Am Mikrofon begleitet sie weiter Jochen Speth.
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0: Deutsche Vita, der Star-Talk der Woche hier bei Radio 700 und lange habe ich mir überlegt, wann wird sie zu mir in die Sendung kommen und jetzt ist sie zumindest schon mal per Telefon zugeschaltet. Aus ihrer Heimat im wunderschönen Süden Bayerns ist sie bei uns heute zu Gast und das aus einem besonderen Grund, denn sie hat gerade ihr 10-jähriges Bühnenjubiläum gefeiert und es gibt eine nagelneue Single und deswegen sprechen wir mit Tammy. Servus, grüß dich.
1: Ja, hallo, servus, das freut mich auch. Danke für die Einladung.
0: Ja, und am Servus kann man schon erkennen, bei dir geht's wirklich auch um Musik mit Herz und Dialekt und genau dieser Musik bist du seit vielen Jahren verschrieben und seit 10 Jahren auch immer wieder in den Schlagercharts zu finden. Wie kommt diese Leidenschaft zur Musik in bayerischer Mundart? Das haben ja früher ganz viele Interpreten gemacht, aber ich habe so ein bisschen das Gefühl, auch wenn es noch einige gibt, das hat ein wenig nachgelassen.
1: Sehr, sehr schade, ja. Also ich bin ja aus Bayern, natürlich ist das naheliegend. Der Grund dafür ist meine Heimat, meine Wurzeln. Und ich finde Dialekte im Übrigen, egal welche, sehr, sehr wichtig. Ich habe ja auch Lehramt studiert, Deutsch. Und für mich sind ja Dialekte wichtig. Sie sind bunt, vielfältig. Man kann die Leute schon erkennen an ihrem Dialekt. Und es macht einfach unglaublich bunt und vielfältig. Und ist auch wichtig für die Sprache an sich.
0: Und wann war für dich klar, dass du definitiv in deiner Sprache, also im bayerischen Dialekt auch singen wirst?
1: Also für mich war es von Anfang an klar, dass ich keinen klassischen deutschen Schlager singen werde, sondern eben im Dialekt, weil ich immer schon auch dem Austropop sehr zugetan bin und ich stehe einfach auf Dialekt.
0: Okay, kommt diese Leidenschaft zum dialektischen Sprechen irgendwie von der Familie? Ist dir das in die Wiege gelegt worden oder woher kommt die Lust am Dialekt und auch damit am Heimattransport?
1: Ich komme von einem Dorf und da ist es einfach üblich, dass man nur ja, tiefst bayerisch spricht. Mhm. Ich glaube, du merkst, ich bemühe mich, dass ihr mich alle gut versteht.
0: Aber du dürftest natürlich auch komplett in deinem Dialekt sprechen. Ich glaube, wir verstehen dich trotzdem.
1: Meine Lieder sind in einem sehr gepflegten Dialekt, weil ich natürlich auch die breite Masse ansprechen möchte. Mhm. Also es soll jetzt nicht so sein, dass mich nur die Leute hier in Niederbayern oder in Bayern verstehen, sondern auch über die Grenzen hinaus. Das ist sehr wichtig. Deswegen ist das einfach auch ein Dialekt. Ein gepflegter, den, glaube ich, jeder verstehen kann, wenn er sich ein bisschen anstrengt, genau.
0: Und ansonsten werden die Untertitel unten links bei uns im Programm in Ihrem Radio eingeblendet, aber ich glaube, sie sind überhaupt nicht notwendig und den Beweis dafür treten wir jetzt an, denn seit 10 Jahren gibt es ja auch die Super 20 und Tammy ist wieder immer wieder auch sehr erfolgreich mit dabei gewesen und einen ihrer ganz, ganz großen Erfolge, den hören wir jetzt hier bei Radio 700.

0: Deutsche Vita, der Star-Talk der Woche hier bei Radio 700. Heute mit Tammy. Seit 10 Jahren steht sie auf der Bühne und macht professionell Musik. Seit 10 Jahren ist sie bei uns in der Super 20 vertreten und gerade hat sie ihr 10-jähriges Bühnenjubiläum gefeiert. Allerdings, deine Leidenschaft zur Musik, die ist, glaube ich, noch ein Stückchen älter als 10 Jahre. Du hast schon gesagt, die dialektische Prägung, die kam von der Familie. Die Musik und die Lust und Leidenschaft an der Musik, kam die da auch her?
1: Musik wurde mich sozusagen in die Wiege gelegt. Mein Vater ist ja sehr musikalisch und so habe ich ja dann im Alter von 3 Jahren das erste Mikro bekommen. Mhm. Habe damals schon immer, ich bin ja noch die Generation CD-Sammlung oder ein bisschen Schallplatten sogar, also vom Papa halt mitbekommen. Habe da immer gerne die CD-Sammlung ausgeräumt und mit dem Papa gesungen und dann kamen die ersten Schülerbands, Partybands und so zieht sich das schon die gesamte Zeit durch mein Leben sozusagen.
0: Wenn man in das CD-Regal von deinem Papa schauen würde, welche Musik würde man da finden?
1: Mein Vater ist tatsächlich mehr so dem Rock zugetan gewesen, Smokey, Status Quo, also wirklich die ganz coolen alten Gruppen, die jetzt auch leider alle nach und nach aussterben.
0: Das stimmt wohl, aber richtig tolle Musik, die er hatte. Und wie sah das bei dir aus? Gab es da eigentlich noch CDs im Kinderzimmer oder waren es dann schon alle Songs auf MP3?
1: Doch, schon CDs. Also ich kann mich jetzt erinnern, zum Beispiel Britney Spears war bei mir ganz hoch im Kurs. Dann natürlich aber auch die Rockklassiker von meinem Papa. Also sie war immer schon sehr breit aufgestellt. Ich bin auch heute immer noch so, dass ich sage, ich höre jetzt auch nicht privat nur Schlager, sondern ich mag auch ganz ein bunt gemischtes Programm. Da dürfen Oldies dabei sein, da darf Rock dabei sein. Ich war dann mit 16, 17 so sogar auf dem Nirvana-Trip, also wirklich richtig hart unterwegs. Und mag das aber heute auch noch. Also ich bin wirklich da sehr offen für alle Art von Musikrichtung.
0: Okay, jetzt hätte ja aus dir auch eine bayerische Rockerin werden können. Wann war für dich klar, ich biege in den Schlager ein?
1: Tatsächlich ist es eine Geschichte gewesen. Ich habe ja dann in Passau Lehramt studiert für Realschule Deutsch Geografie und wir waren in Studienfahrt an der Ostsee, also ganz im Norden, und waren abends beim Essen, waren unterwegs und eine gute Freundin von mir meinte, ach komm, lass uns in dieses Restaurant gehen, da spielt Musik, da spielt Live-Musik, also mich zieht es schon immer da auch hin, wo Live-Musik ist. Und saßen dann da und dann meinte halt der Tisch voll Mädels, ah, Tammy, du könntest doch mit dem ein Liedchen trällern. Und ich habe dann gesagt, oh nee, lasst mal halt meine Ruhe, möchte jetzt einfach mal hier sitzen und gemütlich essen. Und natürlich haben es die dann irgendwie eingefädelt, dass ich dann mit dem da gesungen habe. Und der war sehr angetan von meiner Stimme, vor allem von meiner rauchigen Stimme. Und meinte dann, ja, mein bester Freund in München, der ist Produzent und ich würde ihm gern deine Nummer geben. Und ich meinte dann nur so, ja, bla bla, habe ich schon so oft gehört und habe ihm dann meine Nummer gegeben, habe mir gedacht, ja, er kann jetzt nicht viel anfangen, weil wenn er mich irgendwie nervt oder belästigt, dann blockiere ich ihn einfach. Ja. Aber tatsächlich, ich war dann zu Hause und 2 Tage später kam dann der Anruf aus München und zwar von meinem immer noch zum Glück Produzenten Willi Glüter, also bekannt in der Schlagerbranche, früher Rex Gildo, Mireille Mathieu und wir arbeiten heute noch zusammen. Also es war wirklich eine schicksalhafte Fügung und ich kam dann zu ihm, habe dann vorgesungen, im Übrigen auch schon in Dialekt, ich habe das wilde Wasser von den Seern vorgesungen.
0: Herrlich.
1: Und dann meinte er, er würde gern mit mir zusammenarbeiten. Und dann war aber gleich klar, dass wir auf alle Fälle in Mundart was aufziehen werden.
0: Also einer von diesen großen Momenten, die man ja immer wieder hört, die so ein Leben von jetzt auf gleich verändern können. Und was danach geschehen ist und wie es jetzt weitergeht, darüber sprechen wir gleich. Heute mit Schlagersängerin Tammy.
2: Bitte.

0: Tammy ist heute zu Gast in Dolce Vita hier bei Radio 700 und eine schicksalshafte Begegnung hat ihr Musikbusiness so richtig anlaufen lassen, hat ihr Leben komplett verändert und inzwischen steht sie seit 10 Jahren sehr erfolgreich auf der Bühne, hat gerade Bühnenjubiläum gefeiert. Tammy, wie haben diese letzten 10 Jahre dein Leben verändert?
1: Viele sagen, du bist immer noch die Tammy, die wir halt kennen, gell, vom Dorf und die Tammy, die einfach... Bei uns sagt man geschmatzig, ich weiß nicht, ob dir das Wort was sagt, also einfach ein redseliger Mensch, der gern unter Leute ist und gern auf Leute zugeht, offen ist, freundlich ist. Ich glaube, ich bin immer noch die Tammy, aber natürlich wird man geprägt, vor allem was einfach auch, ich sage immer, ich habe viel dazugelernt, ja. Also ich bin immer noch bodenständig, aber man lernt dazu, also wenn man mal auf der Bühne steht beim ZDF Fernsehgarten oder überhaupt auf großen Bühnen auch diese ganzen Touren mitmacht mit Andi Borg, man lernt unglaublich viel. Aber mir selber als Mensch ist es einfach wichtig, dass ich weiß, wo ich herkomme, wer mir vielleicht auch dazu geholfen hat, dass ich da stehen darf, wo ich heute bin und natürlich auch meine Fans. Und ich bin eine der Künstlerinnen, die sehr fannah ist und ich liebe das einfach.
0: Auf das Fannah gehen wir später noch ein bisschen näher ein. Als dann Willi Klüter mit dir angefangen hat zu arbeiten, musstest du ihn irgendwann davon überzeugen, in Bayerisch zu singen? Wollte er vielleicht doch eher das Hochdeutsche oder vielleicht sogar das Englische an dir? Oder war für euch beide klar, dieser Weg führt so zusammen oder gar nicht?
1: Es war eigentlich nie irgendwie, dass ich ihm das irgendwie klar machen musste, weil wir haben halt auch so überlegt, spekuliert und haben halt dann auch festgestellt, dass natürlich... Also ich habe ihm auch meine Leidenschaft für Dialekt und Austropop zum Beispiel auch nahegelegt. Und er meinte dann, nein, das ist ja perfekt, weil er kann sich das ja ganz gut vorstellen, weil einfach auch der deutsche Schlager eh schon so viele tolle Künstlerinnen hat. Und vielleicht dieses bayerische Mundart-Schlagerpop ein bisschen modern bestimmt frischen Wind in das Ganze bringt. Und ich glaube, das ist uns auch ganz gut gelungen.
0: Auf jeden Fall. Du hast gerade was Wunderschönes erzählt in unserem letzten Take. Angefangen hat alles mit Wild's Wasser. Das ist ein sehr, sehr schöner und einer der erfolgreichsten Titel von Fred Jaklitsch und den Seern. Du hast dich ja sehr bewusst für diesen Titel entschieden. Hast du im Bereich des Bayern-Pop oder des Austropop große Vorbilder, an denen du dich orientierst oder gehst du da mehr deinen eigenen Weg?
1: Also das werde ich tatsächlich oft gefragt, ob ich so wirklich so ein spezielles Idol habe. Habe ich eigentlich nicht, weil ich ja vorher auch schon gesagt habe, ich bin ja breit gefächert, was jetzt auch Musik anhören so privat anbelangt. Aber wenn ich ziemlich cool finde, jetzt in dem Bereich Austropop oder Mundart, ist Andreas Gabalier. Aber auch, wenn man es jetzt mal überregional oder sogar weltweit sieht, finde ich Shakira ganz klasse, weil sie einfach so eine wahnsinnige Powerfrau ist. Ist mittlerweile 50, schaut immer noch gut aus, hat 2 Kinder und meistert einfach das Ganze so. Also die finde ich schon ganz cool.
0: Also richtig tolle Vorbilder, aber ihren eigenen Weg gegangen und damit sehr, sehr erfolgreich. Die Titel kommen nämlich nicht nur in Bayern oder auch in Österreich richtig gut an, sondern, und das erleben wir ja schon seit vielen Jahren, auch bei uns im Rheinland, in der Eifel, in Ostbelgien, in den Niederlanden, in Luxemburg, überall hier, wo Radio 700 sendet. Und gleich sprechen wir noch ein bisschen über das Erfolgsgeheimnis von Schlagersängerin Tammy. Heute hier bei Dolce Vita.

0: Deutsche Vita, der Star-Talk der Woche bei Radio 700. Heute mit Tammy. Und wir haben gerade schon mit ihr über ihren Weg zur bayerischen Musik gesprochen. Und jetzt wollen wir natürlich auch ein bisschen auf ihre aktuellen Erfolge eingehen und auf ein aktuelles Album. Und du feierst an diesem Wochenende Album-Release. Erzähl uns ein bisschen darüber. Da geht's ja vermutlich auch wieder schwerpunktmäßig um viele schöne Geschichten in Mundart.
1: Bereits der Titel Dialekt for President, glaube ich, zeigt eben genau das, was wir gerade besprochen haben, auch, dass ich einfach dem Dialekt komplett zugetan bin. Und am Anfang hieß dann, soll das ein bisschen politisieren, weil ich meine, der Präsident ist ja eigentlich in den USA. Nein, gar nicht, sondern ich wollte wirklich einfach zum wunderbaren Dialekt, und das gilt auch wieder für alle Dialekte, einfach Danke sagen. In meinem speziellen Fall natürlich dem bayerischen Dialekt Danke sagen, für alles, was er mir in den letzten 10 Jahren beschert hat, auf den Bühnen, auf denen ich stehen durfte, und habe ihm sozusagen mit diesem Titel die Krone aufgesetzt. Im Übrigen, viertes Album, nahezu die Hälfte habe ich selbst geschrieben und auch den Albumtitel, und bin da wirklich sehr, sehr stolz drauf. Und es sind echt ein paar Highlights drauf. Wir haben ja wieder ganz, ganz viel experimentiert, es sind ganz moderne Sounds mit drauf, aber immer wieder natürlich auch paar volkstümliche Elemente, die steirische zum Beispiel. Es ist ein ganz ein buntes Album. Ich bin sehr stolz drauf. Und dann natürlich, was nicht fehlen darf, auch die ein oder andere Ballade, weil wer Tammy kennt, weiß, Tammy ist eine sehr, ja, eine kleine Partymaus, die gerne rausgeht und das Publikum gleich mitreißt und auch gerne mal zicke-zacke, wo sind die Hände? Aber ich finde, man braucht da immer wieder die ruhigen Melodien einfach zum Innehalten, und das zeichnet mich auch aus. Ich bin wirklich da zweigleisig.
0: Du nimmst mir da gerade meine nächste Frage schon ein wenig aus dem Mund, denn wenn ich so deine Alben durchhöre, dann fällt mir das immer schwer, dich so richtig einzuordnen. Da gibt's so richtig die Partynummern, aber da gibt's auch richtig tolle Balladen. Gibt es etwas daran, wo du sagst, da hängt mein Herz mehr dran?
1: Kann ich gar nicht. Kann ich überhaupt nicht. Also ich würde jetzt mittlerweile sagen, beides. Was ich stark finde, ist auch bei mir, dass das wirklich, also ich bin keine Texterin, die so sich das gezielt ausmachen kann. Also es funktioniert bei mir schlecht, wenn jetzt zu mir jemand sagt, oh Tammy, komm, lass uns am Freitag um 15 Uhr treffen, wir texten. Also das bin ich jetzt eher nicht. Es gibt ja diese ganzen Songschreiber-Camps, und die sind ja wirklich gut, weil man da einfach das Handwerkszeug so mitkriegt. Aber ich bin wirklich eine, ich liege im Bett, kann schlecht schlafen und plötzlich kommt irgendeine Idee. Und das sind meistens auch wirklich die Geschichten aus dem Alltag, die ich entweder selber erlebt habe oder die Freunde erlebt haben, die Familie erlebt haben. Und so schreibe ich dann einfach meine Texte. Und manchmal sind es eben die emotionalen Texte und manchmal sind es einfach die Partykracher oder einfach die geselligen Texte, wo man gerne dazu mal im Disco-Fox tanzt.
0: Okay, jetzt hast du das gerade schon sehr frech formuliert und ich leg mal sehr frech nach und leg mich jetzt mal einfach neben dich ins Bett. Wenn du wirklich nachts nicht schlafen kannst, stehst du dann auf und haust so eine richtige Powernummer raus, wo du dann sagst, die kann ich auch prima auf dem Oktoberfest spielen, oder sind es dann eher die ruhigen Titel? Oder noch anders gefragt, sind die Orte entscheidend für das, was nachher dabei rauskommt, oder geht alles im Prinzip auch überall?
1: Ich finde, dass alles an jedem Ort geschehen kann. Und wenn man jetzt zum Beispiel an meine Hymne denkt, da bin ich daheim vom ersten Album, ich singe das genauso im Abschluss meines Auftritts auf einem Volksfest, genau wie ich das singen würde bei einer Hochzeit oder wenn mich Hochzeitspaare buchen. Also ich finde, und das ist mir auch wichtig, dass meine Lieder überall einsetzbar sind. Und ich denke, wenn man heute irgendwie auf einer Tanzveranstaltung ist, kann man ja auch zwischendrin mal ruhiger Ballade tanzen. Also das eine, finde ich, soll das andere ja gar nicht ausschließen.
0: Wir machen eine kurze Pause, vielleicht ja für eine Ballade. Auf jeden Fall gibt's jetzt wieder Musik von Tammy. Und direkt danach hören wir uns wieder zur nächsten Runde in Deutsche Vita, dem Star Talk der Woche bei Radio 700.

0: Tammy ist heute zu Gast bei uns im Star Talk der Woche hier in Dolce Vita. Und gleich wollen wir natürlich noch über ihre aktuelle Single sprechen. Aber erst einmal wollen wir nochmal auf ihr Album zu sprechen kommen. Hast du da irgendeinen Lieblingssong drauf, der dir besonders nahe geht oder den du eben besonders gerne hast?
1: Ich finde alle auf ihre Weise ganz toll. Es sind natürlich ein paar Highlights drauf. Und was, wenn wir jetzt beim Thema Balladen sind, mir eine ganz wichtige Nummer ist, ist das mit Kinderaugen, weil ich das eben für meine zwei Jungs geschrieben habe.
0: Richtig toll, vor allem ein Titel mit sehr viel Emotion und sehr viel Gefühl. Wir kommen jetzt doch mal wieder zu was Stimmungsvollem zurück, denn heute beginnt ja auch das Oktoberfest und da passt der nächste Titel, nämlich deine aktuelle Single, so richtig gut dazu. Rutsch Umma heißt die. Erzähl uns was darüber, ist natürlich auch wieder ein dialektisches Wort.
1: Genau. Ich stehe ja auch auf so feste bayerische Wendungen, auch gerne in meinen Songs. Und bei uns in Bayern gibt es ja ein paar so Anmachsprüche, ja, also wirklich so Wendungen. Und dazu zählt zum einen auch das Rutsch Umma, gib mal deine Nummer. Also komm, setz dich her, ruck deine Handynummer raus.
0: Ruck näher. Ich glaube, es heißt wirklich rück nah zu mir, wenn man es auf Hochdeutsch übersetzt, oder?
1: Genau, und gib mir deine Handynummer, also im besten Fall. Und es ist eine ganz lustige Idee. Diese Nummer habe ich tatsächlich mit einem guten Freund zusammengeschrieben, mit dem Kreisel Stefan. Kreisel Stefan kennt man von der Band Relax zum Beispiel, als Gitarrist, also die letzten Jahre zumindest. Mhm. Er war nicht bei der Anfanggruppe dabei, aber die letzten 10 Jahre war er dann eben Gitarrist. Und da haben wir uns tatsächlich zusammengesetzt und haben uns das ausgemacht, dieses Schreiben, und das hat er wirklich Spaß gemacht. Er scheinbar hatte den Anmachspruch auch früher öfter mal verwendet beim Weggehen. Und wir haben daraus eine ganz witzige Nummer gemacht, ja. Also ihr müsst da unbedingt reinhören. Was am Anfang als Anmachspruch ein Typ zu einer blonden Dame sagt, gibt es dann am Ende echt eine lustige Pointe.
0: Und auf diese Pointe können wir jetzt gleich achten. Vorher vielleicht noch der Hinweis, im Rheinland ist das bestimmt noch nicht so oft ausprobiert worden. Also wenn Sie eine ganz besondere Art suchen, vielleicht die nächste Beziehung oder das nächste Date klarzumachen, Rutsch Umma wird auf jeden Fall für Aufsehen sorgen, wenn Sie das irgendwo im Bierzelt oder beim Schützenfest bei uns in der Region sagen werden. Wir hören rein, Tammy mit ihrer aktuellen Single Rutsch Umma.

0: Deutsche Vita, der Star-Talk der Woche bei Radio 700. Heute mit Tammy und wir haben uns ein bisschen verquatscht. Es gäbe noch so viel zu erzählen, aber wir müssen schon fast zum Ende kommen. Deswegen gucken wir noch ganz kurz in deinen Kalender und da ist gerade eine Menge los. Aktuelles Album, 10-jähriges Jubiläum, die aktuelle Single, du bist auch wieder auf der Bühne live zu erleben. Es klingt ein wenig so, als wäre dein Kalender richtig voll.
1: Ich feiere mein 10-jähriges und die Premiere meiner Veranstaltungsreihe Tammys Schlager daheim. Und habe mir da ein paar Künstler mit eingeladen, ein paar Freunde, Anni Perker, Geri der Klostertaler, Vivian Lind.
0: Herrlich.
1: Und da feiern wir und werde natürlich mein neues Album auch präsentieren, die Highlights daraus. Ja, und dann gibt es natürlich auch ein Oktoberfest am 10.10. bei uns in Waldkirchen. Florian Fiesel mit dabei, die Herzburm. Also natürlich sind da im Fokus meine neuen Hits. Und das passt da ganz gut, weil da eben auch ein paar Partykracher drauf sind. Und ich bin am Sonntag, am 20.09. auch beim Weiß-Blauen Stammtisch. Ist auch von einem Radiosender bei uns aus der Region. Und da werde ich auch meine neuen Titel präsentieren. Und im nächsten Jahr sind auch wieder ganz, ganz tolle Termine mit dabei. Aber was ich nicht vergessen darf, ist der 11. Oktober. Da bin ich wieder mit meinem Freund Andi Borg unterwegs in der Stadthalle in Cham.
0: Und den Andi, den grüßte ganz lieb von mir. Ich hoffe, dass er bald wieder bei uns in der Sendung ist. Nämlich fast schon wieder ein Jahr her, wo er das letzte Mal hier war. Fühlt sich noch so ein bisschen an wie gestern. Es ist einer der wenigen Studiogäste, der immer wieder drauf und dran ist, mir die Moderation komplett zu entreißen, weil er einfach so viel Spaß daran hat, das Ruder selbst zu übernehmen. Da ist er einfach viel zu sehr Showmensch zu. Du hast auch noch eine völlig andere Leidenschaft, denn du gehst weiter deinem bürgerlichen gelernten Beruf nach. Du bist Lehrerin. Und wie ist das denn so, wenn man heute in einer Stadt als Lehrerin tätig ist, in einer Region, in der noch viel Dialekt gesprochen wird? Das war ja früher auch bei den Kids mehr wie heute und du unterrichtest ja auch in Deutsch. Wie läuft dieser Unterricht für dich ab? Gibt es da noch viel in Dialekt oder kommt der zu kurz und wie machst du das eigentlich? Denn bei dir hört man ja den Dialekt schon recht deutlich.
1: Also tatsächlich, es wird immer weniger. Ich unterrichte auch in einer Stadt. Es gibt tatsächlich auch im Lehrplan so einen kleinen Freiraum, wo man dann auch im Unterricht gerne mal so Dialektsequenzen unterrichten darf, so spaßeshalber. Das macht den Kindern dann immer total Spaß. Vor allem die Kinder, die es nicht können, für die ist es dann wirklich wie so eine kleine Fremdsprachenunterrichtsequenz. Genau, also lassen wir da immer lustige Sachen einfallen und auch, natürlich kann man Songtexte verwenden, auch meine, ja, dass man die dann wirklich ins Hochdeutsche übersetzen lassen oder lässt von den Kindern. Ich versuche im Unterricht natürlich gepflegt zu sprechen. Natürlich darf man an einer bayerischen Schule den einen oder anderen bayerischen Schlenkerer natürlich mal raushauen, aber das läuft schon sehr gepflegt ab, dass jedes Kind natürlich das versteht. Und es gibt aber auch noch Kinder, die wirklich tiefstes Bayerisch sprechen. Also da spreche ich jetzt bei dir gerade im Radiosender perfektes Hochdeutsch sozusagen. Und da muss man dann natürlich schon einmal sagen, du, jetzt pass mal auf, jetzt bemühst dich ein bisschen besser, damit dich auch jeder versteht, damit der Satzbau, weil das ist natürlich dann auch das Gefährliche an der ganzen Geschichte, wenn man dann einen Aufsatz schreiben soll in Hochsprache, dass das manchmal Kindern, die wirklich richtig bayerisch sprechen, manchmal schwerfällt vom Satzbau und von allem und von der Grammatik. Also man muss da schon ein bisschen aufpassen, aber ich bin da ganz locker und mache das auch auf einer netten Ebene, dass das einfach für alle passt.
0: Und du hast gerade gesagt, du gibst den Kindern auch immer wieder die Möglichkeit, ein bisschen ins Bayerische einzutauchen und sogar deine Texte ins Hochdeutsche zu übersetzen. Ich denke doch mal, das macht den Kleinen wie auch dir als Lehrerin richtig viel Spaß, oder?
1: Ich lasse die dann auch oft so wirklich so Wörterbücher basteln, Bayerisch, Deutsch, Deutsch, Bayerisch. Die dürfen dann auch oft wirklich so Spaßwörter, wie es bei uns jetzt gibt, Orchkatzel, Schworf oder was ihnen halt so einfällt, als Hausaufgabe mal recherchieren, was es für lustige bayerische Zungenbrecher oder Wörter gibt, das macht ihnen schon Spaß und da ist einfach auch kein Notendruck und einfach mal wirklich mal so 10 Tage das mal ausprobieren, ist echt lustig.
0: Würde ich auch gerne mal bei dir im Unterricht mit dabei sein, wobei ich habe ein bisschen Angst. Am Ende machst du auch ein Wörterbuch Deutsch Jochen, Jochen Deutsch und ich habe ein wenig Sorge, dass man das dann nicht mehr übersetzt bekommt. Lass uns noch mal ganz kurz auf deinen aktuellen Song kommen, Rutsch Umma, diese Woche bei uns vorgestellt und nächste Woche in der Super 20. Du bist in der Super 20 immer richtig weit vorn mit dabei. Vielleicht forderst du die Hörerinnen und Hörer noch mal mit eigenen Worten auf, für deinen Song abzustimmen, denn nächste Woche geht's ja los.
1: Ja, mich freut, dass ihr gerne meine Musik hört aus Bayern. Und Rutsch Umma, gib mir deine Nummer, ist echt ein absoluter Hit, meiner Meinung nach. Und wenn ihr den hört, ich glaube, ihr habt so richtig Spaß dran. Passt auch wirklich auf diese lustige Passage am Ende auf. Und ich würde mich riesig freuen, wenn ihr für mich, für die Tammy aus Bayern voten würdet.
0: Und wir freuen uns, wenn du weiter ganz viel Spaß an der Musik, an der Mundart und an deiner Arbeit hast, wenn es weiter ganz viele große Erfolge und immer neue Songs gibt. Und wenn du mal bei uns im Rheinland oder in der Eifel bist, dann würde ich mich sehr freuen, wenn du mal bei uns vorbeischaust oder wenn wir zumindest wieder miteinander telefonieren. Hat sehr viel Spaß gemacht mit dir. Danke dir für das Gespräch.
1: Ich freue mich auch. Danke für die Einladung und liebe Grüße an alle Hörer.
0: Tammy war das heute im Star Talk der Woche. Das war Deutsche Vita. Ich freue mich, wenn Sie auch nächste Woche wieder mit dabei sind. Am Mikrofon ist Jochen Späth. Macht's gut.

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17: Dichte Wolkenpakete versperren die freie Sicht auf die Sonne. Den meisten Sonnenschein gibt es am Nachmittag in der Eifel und die Temperaturen klettern auf 23 Grad in Raren und in Aachen und auf 20 Grad in Heimbach und in Büttchenbach. Am Abend und in der Nacht ist es immer dichter bewölkt und gebietsweise fällt gegen morgen Regen. Die Temperaturen gehen auf 14 bis 9 Grad zurück. Am Sonntag zunächst noch Schauer, später zieht es sich frei und die Sonne kommt zum Vorschein. Es ist aber windig und der Wind bringt auch kühlere Luft mit bei 17 bis 20 Grad.
16: Es ist 5 vor 4. 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
18: Ich bin Jan-Henner Reitze. Der Tankrabatt kommt zurück. Wegen der hohen Spritpreise will die Bundesregierung diese Entlastung von Oktober bis Dezember wiederholen. Danach soll ein Spritpreisdeckel kommen.
19: Der Tankrabatt ist eine Kombi aus einem Absenken der Energiesteuer und der Mehrwertsteuer. Das wären 17 Cent weniger für den Liter Diesel und Benzin. Und profitieren sollen Autofahrer, Handwerker, Pflegedienste und Co. von Oktober bis Ende Dezember. Zu breit gestreut, sagen Kritiker wie etwa der Sozialverband. So würden auch die entlastet, die sich die hohen Kraftstoffpreise leisten könnten. Ab Januar soll es dann einen Spritpreisdeckel geben. Dafür notwendig ist erst eine Absprache mit den Mineralölkonzernen. Lea Matschulat, Nachrichtenredaktion.
18: Im Streit um Grönland haben die USA und Dänemark einen Durchbruch verkündet. Unterschrieben werden soll ein Abkommen voraussichtlich kommende Woche. Was drinsteht, ist noch unklar. Die Darstellungen von US-Präsident Donald Trump und die aus Dänemark unterscheiden sich.
20: Trump hatte etwas voreilig von einem schon besiegelten Abkommen geschrieben. Die USA könnten fortan tun, was immer nötig sei, um Grönland zu verteidigen, postete Trump. Man habe dauerhafte Kontrolle über die Sicherheit und alle anderen Belange in Grönland. Die dänische Regierung teilte mit, man erwarte bei der UN-Generalversammlung in New York nächste Woche einen Deal zu unterzeichnen, der aber noch parlamentarischen Segen brauche. Die Vereinbarung respektiert demnach die Souveränität des dänischen Königreichs und die Selbstbestimmung der Grönländer. Tina Eck, USA.
18: Am S-Bahnhof Bornholmer Straße in Berlin ist ein Auto von einer Brücke ins Gleisbett gestürzt. Der Fahrer kam bei dem Unfall in der Nacht ums Leben. Warum er die Kontrolle über sein Auto verloren hat, wird noch untersucht. Es war gegen zwei Poller und den Fahrbahnrand geprallt und über das Geländer der Brücke geschleudert worden. Und zum Fußball. In der zweiten Bundesliga hat Nürnberg zumindest vorerst die Tabellenführung übernommen durch ein 1:0 beim Karlsruher SC. Hertha kann im Abendspiel heute Abend bei Dynamo Dresden noch wieder vorbeiziehen. Außerdem gewannen Kaiserslautern zu Hause 1:0 gegen Braunschweig. Kiel und Osnabrück trennten sich 1:1 unentschieden.
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23: Ich begrüße Sie ganz herzlich am Samstagnachmittag. Und der Samstag ist auch unser Thema in den ersten beiden Titeln. Der Samstagabend und die Samstagnacht mit der Niki und mit Jens Bogner.

Na, da hört man aber eindeutig raus, wer sein großes Vorbild ist. Jens Bogner und Samstagabend, der will ja immer so ein bisschen klingen wie Howard Carpendale. Zumindest mutet es wirklich so an. Nein, und er sagt ja auch selber, Howard Carpendale hat dem schon so, glaube ich, schon sehr geprägt.

Ja, Samstagabend, Samstagnacht haben wir gehört, aber erstmal sind wir noch am Samstagnachmittag im Schlagerkalender, zu dem ich Sie nochmal ganz herzlich begrüße. Schön, dass Sie alle dabei sind. Ja, und wir haben natürlich auch eine Menge vor. Ja, und wenn ich schon von Howard Carpendale rede, dann lassen wir ihn doch auch singen. Den September, den haben wir noch eine Weile, so 2 Wochen, und dann ist ja schon wieder tatsächlich richtig, richtig Herbst angesagt. Aber erstmal widmen wir uns dem September, bevor wir zum Album der Woche kommen. Howard Carpendale, habe ich versprochen, weck mich im Septemberwind. Und Joe Dassin mit Septemberwind, mit der deutschen Version von Little Indie.

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0: Na, da will ich doch mal hoffen, dass sie ihn erhört hat, den Jonasson mit dem Septemberwind. Ja, man merkt diesen Titeln tatsächlich an, dass sie doch schon ein bisschen herbstlich anmuten. Jetzt kommen wir aber zu Folgendem.
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0: Spielerin, so heißt das neue Album von Alessa, das wir mit zwei Titeln vorstellen. Einen gibt's in dieser Stunde und einen in der nächsten. Alessa ist 1979 in Österreich geboren, lebt in Deutschland und in Österreich. Jetzt hat sie sogar vor einiger Zeit einen Pferdehof aufgemacht, hat in verschiedenen Bands gespielt und hat jetzt auch schon einige Alben draußen. Das ist die Kurzversion ihrer sehr ausführlichen Biografie. Und wir hören jetzt den Titel »Das ganze Leben«. Ist ein Spiel. Wir haben ja schon ihre Singles gespielt, 20.000 Meilen und Zwischen deinen Zeilen, aber jetzt hören wir doch mal einen Ausschnitt aus ihrem Album. Und zwar, das ganze Leben ist ein Spiel.

0: Ja, da haben ja die beiden offensichtlich das große Los miteinander auch gezogen im wahren Leben. Charlie Brunner zusammen mit der Simone, das große Los. Ja, das Spielen bei der Alessa hat mich ein bisschen dazu animiert, mal ein paar Spieltitel rauszusuchen. Okay, man kann jetzt auch mit dem Spielen ein bisschen auf Richtung Theater gehen, aber ich dachte, jetzt machen wir es mal in die andere Richtung. Zum Beispiel mit Bruce Lowe. Sehr atmosphärischer Titel, wie ich finde. Ich muss sagen, ich habe ihn schon tausendmal gehört, aber ich höre immer noch gebannt zu, wenn er über das Kartenspiel singt. Dann haben wir noch Jürgen Markus als zweites und Spiele, die man zu leicht gewinnt, und Bernhard Brink auch mit einem älteren Titel, Spiel dein Spiel.
1: Ich fand zur Vesperzeit in einem Dom mich wieder und setzte mich im Seitenschiff auf eine Holzbank nieder. Schräg vor mir saß ein Mann, der spielte dort mit Karten. Sie müssen damit, sprach ich, bis nach der Messe warten. Der Fremde hob den Kopf und sah mir ins Gesicht. Verzeihen Sie, mein Herr, aber ich spiele nicht. Kommt mit hinaus, sagt er, indem er sich entfernt. Ich zeig Ihnen, was man von meinen Karten lernt. Und draußen im Portal dort, wo es niemand stört, hat mir der Fremde dann sein Kartenspiel erklärt. Mit jedem Ass, sprach er, soll ich erinnert werden, es gibt nur einen Schöpfer des Himmels und der Erden. Die zwei, sagt mir, zwei Menschen gab's im Paradies, Adam und seine Frau, die welche Eva hieß. Zieh ich die Karte 3, so heißt das für den Frommen, drei heilige Könige sind nach Bethlehem gekommen. 4 Evangelisten zu unseres Herrn Ruhm haben uns gebracht das Evangelium. 5 Kieselsteine suchte sich David aus im Bach, dann legte mit der Schleuder den Goliath er flach. In 6 Tagen schwerer Arbeit erschuf sich unser Herr die Menschen, Tiere, Pflanzen, die Erde und das Meer. Am 7. Tage ruhte der liebe Gott sich aus auf einer kleinen Bank vor seinem goldenen Haus. 8 Menschen, wohlgezählt 8 nur, und zwar die Frommen sind bei der großen Sinnflut damals nicht umgekommen. Noah und die 3 Söhne, das sind zusammen 4, und jede ihrer Frauen. Danach schloss sich die Tür. 9 Aussätzige in Israel, bis auf den Tod erkrankt, haben für ihre Heilung dem Herrn nicht mal gedankt. 10 Gebote Moses den Auserwählten gab, als er vom Berge Sinai zum Volke stieg hinab. Ich habe hier 4 Buben, ich habe hier 4 Damen, ich habe hier 4 Könige, das sind 12 zusammen. 12 Stunden hat der Tag, 12 Stunden jede Nacht, 12 Monate das Jahr, so wird die Zeit gemacht. Herz, Karo, Pick und Treff, 4 Farben in der Hand. 4 Jahreszeiten färben Wald, Wiese, Feld und Land. 52 Karten habe ich in meinem Spiel, nun zähl im Jahr die Wochen, es sind genauso viel. Und zählen wir die Punkte, so sind es ohne Frage 365, so viel ein Jahr hat Tage. Moment, sagte ich, nachdem ich Papier und Blei genommen, ich kann nur auf 364 kommen. Ja, meinte da der Fremde mit einem stillen Lachen. Sie dürfen nie die Rechnung ohne den Joker.

Bernhard Brink, lange im Jahr 1980, Spiel, dein Spiel. Ja, und wer hat's geschrieben und wer hat's komponiert? Kein geringerer als Dieter Bohlen. Hört man gar nicht raus, denn er hat ja so in den 80ern sehr erfolgreich Modern Talking gemacht mit Thomas Anders zusammen und Blue System und CC Catch und irgendwie klang damals ja alles so ähnlich, aber ich muss sagen, in den Zeiten davor, ja, da konnte man das ihm nicht unbedingt so anhören. Das muss man schon mal sagen. Thomas Anders, apropos, ja, eben auch ein Titel von Dieter Bohlen geschrieben aus dem Jahr 83. Sag mir, wovon träumst du denn? In seinen Armen steht da noch in Klammern dahinter.

Man merkt ja schon, dass jede Zeit so ihre gewissen musikalischen Klangfarben hervorgebracht hat. Das war auch Ende der 70er Jahre und Anfang der 80er Jahre so mit diesem bestimmten, ja, flotten Schlager, ein bisschen Disco-Sound auch dabei. War auch international so mit Sängern wie Peter Kent oder Peter Griffin in englisch gesungene Titel. Aber das hier war jetzt Hannes Schöner und Nun sag schon adieu. Und zuvor hatten wir einen Titel, der war tatsächlich auch von Dieter Bohlen, klang aber so ähnlich wie dieser hier. Aber wie gesagt, das macht wahrscheinlich auch die Zeit. Ich glaube, da spielt es dann auch keine Rolle, dass es mal verschiedene Komponisten waren. Dieter Bohlen hat den Titel für Tony Holiday damals geschrieben. Das sagt sich so leicht. Ja, nun sag schon adieu, hat er gerade gesungen, der Hannes Schöner. Ich sag auch kurz adieu. Ich komme aber wieder nach den Nachrichten und dann geht's weiter mit dem zweiten Teil des Schlagerkalenders. Zuvor gibt's noch ein bisschen was Neues, nachdem wir jetzt so viele Oldies gespielt haben, von Bianca, die natürlich nichts mit der Volksmusiksängerin Bianca zu tun hat. Eine ganz junge Künstlerin, die einen Titel gemacht hat und der heißt Je sais pas. Und danach bleiben wir noch ein bisschen mit den französischen Refrains, aber natürlich trotzdem deutsch gesungen mit Pia Sophie und Rien ne va plus. Nichts geht mehr. Na, ich hoffe doch. Tschüss.

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11: In den nächsten Stunden ziehen immer mehr Wolken auf, die in der Nacht gebietsweise Regen mit dabei haben können. Die Temperaturen gehen dabei auf Werte um 14 Grad in Kelmis und in Alsdorf und auf 9 Grad in Monschau und in Büllingen zurück. Am Sonntag in der Frühe Regenschauer, am Nachmittag zunächst viele Wolken, später lockert es auf und die Sonne kommt heraus. Allerdings ist es ziemlich windig und der Wind macht es auch kühler als zuletzt bei 17 bis 20 Grad. Die Nacht zum Montag wird verbreitet klar und kühl, in den Morgenstunden bildet sich Nebel, danach wechseln sich Sonnenschein und lockere Wolkenfelder ab, noch einmal spätsommerlich bei 16 bis 20 Grad.
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12: Ich bin Jan-Henner Reitze. Die von Bundesregierung und Bundesländern geplante Neuauflage des Tankrabatts stößt bei Verbraucherschützern, Sozialverbänden und der Opposition auf Kritik. Unter anderem, weil die vorgesehene rechnerische Steuerentlastung von 17 Cent pro Liter Benzin oder Diesel nicht zielgenau sei.
13: Bund und Länder wollen das Paket bis zum 1. Oktober umsetzen. Der Tankrabatt soll über eine Senkung der Energiesteuer auf Benzin und Diesel finanziert werden. Dafür sind rund 2,5 Milliarden Euro vorgesehen. Verbraucherschützer und Sozialverbände fordern stattdessen vor allem Hilfen für Haushalte mit kleinen und mittleren Einkommen. Die Linke und die Grünen verlangen außerdem eine Übergewinnsteuer für Mineralölkonzerne. Greenpeace warnt, ein Teil der Entlastung kann sonst bei den Konzernen landen. Neben dem Tankrabatt will die Bundesregierung spätestens ab Januar 2027 auch einen Spritpreisdeckel einführen, als Kriseninstrument und nicht dauerhaft. David Riemer, Nachrichtenredaktion.
12: Krankenkassen sollen Versicherte auch in Zukunft über Beitragserhöhungen aktiv informieren müssen. Mit dem Sparpaket im Gesundheitsbereich hatte die Politik eigentlich gerade beschlossen, die Informationspflicht per Brief abzuschaffen. Das löste Kritik aus. Bundesgesundheitsminister Carsten Linnemann hat jetzt in der Rheinischen Post doch wieder eine neue Informationspflicht angekündigt. Nicht unbedingt schriftlich. Kassen sollen auch digital etwa per App über Beitragserhöhungen informieren können. Bei Sicherheitstests von künstlicher Intelligenz ist wieder ein Fall bekannt geworden, bei dem ein System in fremde Computer eingedrungen ist. Diesmal betrifft es die Google-KI-Software Gemini.
14: Konkret geht es um 3 Vorfälle aus dem Mai. In einem Fall erriet Gemini Passwörter, um Zugang zu einem geschützten System zu bekommen. In 2 weiteren fand die KI Zugangsdaten für eine Datenbank. Nach Angaben von Google entstand dabei kein Schaden. Die KI habe die Angriffe beendet, sobald sie erkannte, dass es sich nicht um Testsysteme, sondern echte Unternehmensrechner handelte. In der jüngeren Vergangenheit hatte es schon ähnliche Vorfälle bei den KI-Anbietern OpenAI, Anthropic und Meta gegeben. Thomas Bleskin, Nachrichtenredaktion.
12: Weil dort nicht genehmigte Drohnen gesichtet wurden, ist in der Nacht der Betrieb am Flughafen Luxemburg vorübergehend eingestellt worden. 19 Flüge, die eigentlich dort landen sollten, wurden umgeleitet. Noch wird überprüft, wo die Drohnen hergekommen sind.
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17: Und ich sage hallo und herzlich willkommen zur 2. Stunde. Ja, in der 1. Stunde haben wir auf Bayerisch angefangen und das tun wir jetzt auch mit Relax und dem bayerischen Love Song, der neuen Single.

hat er sich einen Titel von Klaus-Peter Schweizer vorgenommen. Ich hab frei um 2:30 Ende der 80er Jahre, hat auch schon richtig gute Laune gemacht, aber das hier war die neue Version mit Klaus Danner und das macht so richtig Lust auf Wochenende, auf einen freien Nachmittag, vielleicht noch bei schönem Wetter, das kann man ja im Herbst trotzdem noch haben. Naja, also da sind der Fantasie ja keine Grenzen gesetzt. Ich begrüße Sie nochmal ganz herzlich zum Schlagerkalender zur zweiten Stunde. Ja, und wenn ich nicht viel rede, dann schaffen wir auch noch ein bisschen was. Zum Beispiel war ja vorgestern Tag der Country-Musik. Und ich finde ja, wir brauchen uns hier in Deutschland, was das angeht, nicht zu verstecken. Mal abgesehen von diesen tollen Interpreten Tom Astor, Truckstop und wie sie alle heißen, haben wir auch tolle Country-Ladies, nämlich Linda Feller zum Beispiel. Vor vielen Jahren hat sie einen Titel gemacht. Ja, da ist schon ein bisschen was dran. Andere Mütter haben auch ein schönes Kind. Und bei der Dagmar, bei der Country Lady aus dem hessischen Kelsterbach, da ist alles ein bisschen zu teuer. Ist auch schon ein älterer Song, aber nach wie vor, ehrlich gesagt, auch sehr aktuell.

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1: Tja, das ist Radio live und in Farbe. Das passiert manchmal, so technische Pannen. Unser CD-Tipp dieser Woche, der kommt von Alessa. Spielerin heißt ihr neues Album. Einen Titel haben wir ja schon vorgestellt. Und jetzt folgt dann noch Neue Wunder. Na, da bin ich ja mal gespannt.

0: hat sich doch der Uli Schwingel vor einigen Jahren doch mal eine tolle Duettpartnerin gesucht, nämlich Jasmin van Burg, die Tochter von Lou van Burg, den wir ja noch aus Funk und Fernsehen aus früheren Zeiten gut kennen dürften. Zumindest die Älteren werden sich auf jeden Fall erinnern. Nur wer an Wunder glaubt, das ist auch so ein Titel, der mir persönlich schon immer mal wieder so ans Herz geht, weil das ist ein wunderschöner Text, den die beiden da gerade gesungen haben. Da ist schon eine ganze Menge dran. Jetzt gibt's sowas, das habe ich schon lange nicht mehr gemacht.
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0: Gestern ist das neue Album von Nicole erschienen. Das heißt Meine Schätze, und damit wird sie auf Tour gehen, und am 22. November um 18 Uhr ist sie in Euskirchen zu Gast. Ja, das wollte ich doch mal erwähnt haben. Und Meine Schätze, das ist so ein Album, da hat sie einige ihrer großen Erfolgstitel beziehungsweise Titel, die ihr selber sehr wichtig waren und sind, aufgenommen, ganz neu arrangiert. Aber ja, da muss ich sagen, manchmal ist weniger sogar mehr, wie wir auf diesem Album dann unschwer auch hören werden. Und ihr Titel, mit dem sie ja in diesem Jahr schon sehr erfolgreich war, heißt Ich will mehr. Den hören wir uns jetzt nochmal an. Und natürlich wird Nicoles Album auch bei uns dann CD der Woche sein. Vielleicht ja schon im nächsten Schlagerkalender. Mal schauen. Der wird ja dann von mir am 3. Oktober moderiert. Aber nächste Woche ist dann erstmal mein Kollege Uwe Lorenz dran.

0: Schöner Titel von Judy Weiss. Wir sind Gezeiten.
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0: Nostalgisch werde ich immer, wenn ich einen Blick in die alten ZDF-Hitparaden werfe. Damals noch moderiert von Dieter Thomas Heck. Wir gehen ins Jahr 1979. Da war am 6. August zum Beispiel ein Titel drin, nämlich das Lied von Manuel und Pony gesungen. Und da hat doch tatsächlich eine Dame mitgesungen, die später sehr erfolgreich und bekannt werden sollte, die eine wunderbare Schauspielerin ist, sehr viel Humor besitzt und die auch ganz früher als junges Mädchen im ZDF-Ferienprogramm zu sehen war. Und zwar nachmittags in den Ferien, wenn überall Sommerferien und Schulferien waren. Ich rede von Anke Engelke, die hat nämlich da mitgesungen, Manuel und Pony und das Lied von Manuel. Und dann gehen wir in den Dezember 1979 und hören einen Interpreten, den wir so vielleicht eher selten hören, mit sehr nachdenklichen Tönen, Jürgen Drews und Ich werd auch ohne dich leben.

Da muss ich doch noch mal kurz reingehen. Ja, so ist das, wenn man so ein kleines bisschen abgelenkt ist, dann passieren solche Fehler. Der Titel heißt natürlich, den wir gleich hören werden von Jürgen Drews, Du wirst auch ohne mich leben. Und der stammt vom 10. Dezember aus der Hitparadenausgabe, ZDF-Hitparade vom 10. Dezember 1979.

Ja, sind schon ungewohnte Klänge, die wir da gehört haben von Jürgen Drews. Aber ich habe ja gesagt, ich darf gar nicht so viel reden. Sonst schaffen wir das nicht mehr, was ich noch vorhabe. Ich möchte nämlich noch den neuesten Titel von den fünf Jungs spielen, die ich vor kurzem mit dem Titel Millionen vorgestellt habe. Millionen heißen sie auch und sie schreiben sich mit 3L, die sich nach einem Konzert gefunden haben und beschlossen haben, dass sie wirklich tatsächlich auch ein großes Interesse und viele Gemeinsamkeiten haben, was die Musik betrifft. Millionen mit ihrem neuesten Titel und er heißt Nur die Nacht.

Ja, es ist eben doch alles eine Frage der Einstellung, was ich ja immer sage. Wolfgang Petri, Morgengold und sein neues Album, das wird dann auch noch Ende September rauskommen. Und natürlich werden wir auch hier zwei Titel dann irgendwann spielen im Schlagerkalender. Apropos, das war's mit dem Schlagerkalender für heute. Nächste Woche ist mein lieber Kollege Uwe Lorenz wieder dran. Und wir hören uns dann an dieser Stelle in 2 Wochen. Aber wer Lust hat, natürlich auch in dieser Woche dann zum Rendezvous. Ich sag winke, winke, tschüss und bye bye. Eine gute Zeit wünscht Barbara Müller mit den Flippers und dem letzten Bolero.

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12: In den nächsten Stunden ziehen immer mehr Wolken auf, die in der Nacht gebietsweise Regen mit dabei haben können. Die Temperaturen gehen dabei auf Werte um 14 Grad in Kelmis und in Alsdorf und auf 9 Grad in Monschau und in Büllingen zurück. Am Sonntag in der Früh Regenschauer, am Nachmittag zunächst viele Wolken, später lockert es auf und die Sonne kommt heraus. Allerdings ist es ziemlich windig und der Wind macht es auch kühler als zuletzt bei 17 bis 20 Grad. Die Nacht zum Montag wird verbreitet klar und kühl, in den Morgenstunden bildet sich Nebel, danach wechseln sich Sonnenschein und lockere Wolkenfelder ab, noch einmal spätsommerlich bei 16 bis 20 Grad.
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13: Ich bin Jan-Henner Reitzel. Für alle, die tanken, soll es ab Oktober wieder eine Entlastung von den gestiegenen Preisen geben, rechnerisch von 17 Cent pro Liter Diesel oder Benzin. Die Bundesregierung will den Tankrabatt wieder in Kraft setzen, bis Ende Dezember. Danach ist ein Spritpreisdeckel geplant.
14: Der Tankrabatt ist eine Kombi aus einem Absenken der Energiesteuer und der Mehrwertsteuer. Das wären 17 Cent weniger für den Liter Diesel und Benzin. Und profitieren sollen Autofahrer, Handwerker, Pflegedienste und Co. von Oktober bis Ende Dezember. Zu breit gestreut, sagen Kritiker wie etwa der Sozialverband. So würden auch die entlastet, die sich die hohen Kraftstoffpreise leisten könnten. Ab Januar soll es dann einen Spritpreisdeckel geben. Dafür notwendig ist erst eine Absprache mit den Mineralölkonzernen. Lea Matschulat. Nachrichtenredaktion.
13: Im Streit um Grönland soll es eine Einigung zwischen den USA und Dänemark geben. US-Präsident Donald Trump erklärte, dass die USA damit weitreichende Befugnisse und Kontrolle über Grönland bekommen würden. Dänemark und Grönland haben das nicht bestätigt und noch nichts zum Inhalt des Abkommens gesagt. Auch unterschrieben ist demnach noch nichts. Das Oktoberfest in München ist offiziell eröffnet. Der neue Oberbürgermeister Dominik Krause von den Grünen hat heute Mittag das erste Bierfass angezapft.
15: Und zapft es auf eine friedliche Wiese!
16: Oberbürgermeister Krause hat den Anstich mit 2 Schlägen geschafft und kann sich damit zufrieden zeigen. Der Druck war immerhin groß. Sein Vorgänger Dieter Reiter hatte im letzten Jahr ebenfalls 2 Schläge gebraucht. Genau hingeguckt wurde freilich auch bei der Übergabe der ersten Mass an Ministerpräsident Söder. Der ist den Grünen bekanntlich ja nicht so grün. Heute aber gemeinsames Lächeln, ganz nach dem Motto, auf eine friedliche Wiesen. Aus München, Joshua Heise.
13: Das Oktoberfest dauert 2 Wochen. Es werden 6 Millionen Besucher erwartet. Und zum Fußball. In der Bundesliga hat Freiburg den Sprung zurück an die Tabellenspitze verpasst und ist nach einem 2:2 bei Eintracht Frankfurt jetzt Zweiter hinter Bayern München. Dortmund kann durch einen Sieg gleich im Abendspiel beim VfB Stuttgart noch Platz 1 übernehmen. Außerdem spielten heute schon Gladbach-Mainz 3:4, Hamburg-Köln 2:1 und Bremen-Augsburg 3:2.
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1: Und damit herzlich willkommen zu einer neuen Ausgabe hier und jetzt von Romans Plattenkiste hier auf Radio 700. Ja, und wenn es nach Ricky Nelson geht, dann sind wir schon spät dran. Unser erster Song hier in der Dreierreihe, It's Late. Ja, ich bin Roman Lausberg. Dann würde ich sagen, legen wir doch direkt los.

Let's Go von den Rooters. Ja, es darf fröhlich mitgeklatscht werden. Und das war auch die einzige Single dieser US-Gruppe, die auch den Weg in die englischen Charts schaffte. In den USA hatten The Rooters im Zuge der Surf-Music-Welle einige Hit-Singles mehr landen können. Ja, und ebenfalls mehr Hits hatte auch unsere nächste Gruppe. Und so kommen wir vom Surf-Sound zum klassischen Rock'n'Roll und einer Gruppe, die Doo-Wop und Popmusik vereinbarte, den Four Seasons. Mit über 100 Millionen verkauften Tonträgern zählen sie zu den erfolgreichsten Vokalgruppen der Pop- und Rockgeschichte. Ja, und der Basssänger der Four Seasons, Nick Massey, hätte heute seinen 91. Geburtstag gefeiert. Er starb im Alter von 73 Jahren am Heiligabend im Jahr 2000 an Leberkrebs. In seinen letzten Lebensjahren lebte er in seinem eigenen Haus zurückgezogen und wohnte in einer Art Iglu-Wohnung im Keller seines Hauses, während seine Frau und Familie im oberen Teil des Hauses lebten. Und der Kopf der Four Seasons, Frankie Valli, der äußerte sich nach seinem Tod wie folgt: Nick Massey beherrschte vierstimmige Harmonien, die selbst Musiker mit jahrelanger Ausbildung in Staunen versetzten, und er vollbrachte all das im Kopf, ohne es jemals aufzuschreiben. Ja, und heute hätte er, wie gesagt, seinen 91. Geburtstag gefeiert, Nick Massey von den Four Seasons. Und wir hören jetzt einen großen Hit der Gruppe Big Girls Don't Cry aus dem Jahr 1962. Im Bassgesang selbstverständlich Nick Massey zu hören.

0: Wilde Schießereien hier am frühen Samstagabend auf Radio 700. Georgie Fame war das mit The Ballad of Bonnie and Clyde. Der US-amerikanische Sänger, Musiker und Songwriter Brooke Benton, der wäre heute 95 Jahre alt geworden. Brooke Benton starb am 9. April 1988 im Alter von 56 Jahren an einer Hirnhautentzündung. In den 50er und 60er Jahren hatte er zahlreiche Hits, auch in vielen Duetten. Bis 1965 konnte sich Brooke Benton mit 44 Titeln regelmäßig in den Hot 100 US-Charts platzieren. Ja, und zu seinem Jahrestag hören wir jetzt einen Titel von ihm, und zwar If Only I Had Known.
1: Duh!

Johnny Tillotson und Poetry in Motion hier in Romans Plattenkiste. Ja, und jetzt kommt ein Sommerhit von Lobo. Aber nicht der Lobo, an den Sie jetzt vielleicht denken. Ne? Also der mit Me and You and a Dog Named Boo. Nein, es gab ja noch einen anderen Lobo. Und unserer, der wurde 1955 in Amsterdam geboren und gilt als One-Hit-Wonder. Er wurde 1981 durch den Titel Caribbean Disco Show bekannt, der ein Nummer-1-Hit in den Niederlanden und hier in Belgien war. Eine deutsche Fassung ist auch bekannt, denn die kam von Nina und Mike. Nach 1981 kam dann nichts mehr. Er war bis seiner Pensionierung 2021 als Lehrer, unter anderem für Physik in einer weiterführenden Schule in den Niederlanden tätig. Ja, gerne hat er auch dort von seiner kurzen musikalischen Zeit erzählt, wie viele seiner Schüler auf den Nachruf von ihm berichtet haben. Ja, Lobo hatte nicht mehr viel von seiner Pensionierung, denn er starb 3,5 Jahre danach, im Januar im letzten Jahr, im Alter von 69 Jahren. Im Sommer 1981 hatte er auf jeden Fall für gute Laune gesorgt in seiner Caribbean Disco Show. Und die gibt es natürlich hier und jetzt auf Radio 700 und hier in Romans Plattenkiste.

Musiklehrer und ein One-Hit-Wonder im Jahr 1981. Das war The Caribbean Disco Show von Lobo aus Amsterdam. Ja, ich sage es noch einmal, nicht der gleichnamige Musiker aus Florida, ne, also nicht der mit Me and You in a Dog Named Boo oder auch mit dem Titel It Love You to Want Me, der da großen Erfolg hatte, der Lobo. Nein, unserer, wie gesagt, der kam aus Amsterdam und er war bis zu seiner Pensionierung dann als Lehrer tätig. Leider hatte er da von seiner Rente nicht mehr allzu viel, denn er starb kurz danach. Dann feiert heute ein Mann Geburtstag, der nicht nur König auf seiner Ranch war, sondern gleich 7000 Rinder im Stall hatte. Peter Hinnen, der wird heute 85 Jahre jung. Ja, nach vielen Hits von den 50er Jahren an bis in die 80er kehrte er ab den 80er Jahren zunächst dem Showgeschäft den Rücken, um Leiter und Pfleger eines Kurheimes zu werden. Ab den 90er Jahren vereinbarte er dann beide Lager zusammen. Ja, und wir von Radio 700, wir wünschen da Peter Hinnen alles Gute zum heutigen 85. Geburtstag. Ja, und wir lassen Sie hier jetzt noch einmal frei, die 7000 Rinder.

Ja, Peter Hinn hatte einiges zu tun, die 7000 Rinder dann anschließend wieder in den Stall zu bekommen. Ja, und er feiert heute seinen 85. Geburtstag. Alles, alles Gute, Peter Hinnen. Ja, und Liedermacher Peter Horten, der hätte heute ebenfalls seinen 85. Geburtstag gefeiert. Den kann er leider am heutigen Tage ja nicht wie Peter Hinnen mehr feiern, denn Peter Horton starb vor 3 Jahren, 3 Tage nach seinem 82. Geburtstag. Ja, und wir hören jetzt von ihm die deutsche Fassung zu Mrs. Robinson von Simon & Garfunkel. Hier ist Peter Horton.

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My Boyfriend's Back, das waren The Angels hier in Romans Plattenkiste. Und jetzt wird es einen Hauch psychedelischer, denn es geht bei den 60er Jahren ein Stück weit hoch und zu den Seeds. Hier ist Pushin' Too Hard.

Ain't That a Shame, das war Fats Domino. Orte und Städte, die wurden in Schlagern und in Popsongs natürlich vielfach besungen. Und wenn ich jetzt eine bestimmte Stadt sage, ja, dann wissen Sie auch ganz bestimmt, welche Interpretin hier und jetzt zu hören ist. Heidelberg. Na klar, wir hören die Erinnerungen von Heidelberg, die Memories of Heidelberg. Hier ist Peggy March.

Ja, wenn schon die Zeit nicht mehr von Heidelberg zurückkommt, die Memories, die bleiben. Das war Peggy March, ja, aber eine neue Ausgabe von Romans Plattenkiste, die kommt ganz bestimmt. Und zwar am Samstag wieder um 18 Uhr. Und jetzt machen wir hier noch einen langen Samstag in der City, zusammen mit den Black Fös. Ja, und gleich, da gibt's die Partytime hier auf Radio 700. Ihr gewohntes Programm am Wochenende. Ich bin Roman Lausberg, schönes Restwochenende noch und bis dann.

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1: Was für ein guter Arzt. Fast niemand kommt im Leben ohne einen Hausarzt oder Vertrauensarzt aus. Du und ich haben auch sicherlich unterschiedliche Erwartungen, die wir mit einem Arztbesuch verbinden. Oft sind wir auf Empfehlungen angewiesen und haben dann leichteren Zugang. So entsteht folgendes Gespräch. Ich muss dir unbedingt von meinem Hausarzt erzählen. Ich habe allerlei verschiedene Beschwerden, mit denen ich zu ihm gehe. Ich kann ihn rund um die Uhr anrufen. Er gibt mir keinen Termin, sondern ich darf gleich in die Praxis kommen. Auf seine Diagnose kann ich mich jedes Mal verlassen. Er hat nicht nur das Wissen eines Allgemeinmediziners, erstaunlicherweise erstreckt sich sein Wissen über alle Fachgebiete. Nicht nur, dass er gleich weiß, was mir fehlt, er weiß auch, was ich zur Heilung brauche. Ein Rezept für die Apotheke brauche ich nicht. Er hat bei sich alles da, gibt mir gleich das Richtige für mein Problem mit. Du weißt ja, man ist oft skeptisch, ob ein Medikament hilft. Bei der Qualifikation meines Hausarztes sind solche Gedanken überflüssig. Ich habe volles Vertrauen in meinen Arzt. Er hat mir schon so oft geholfen. Ich weiß, dass ich bei ihm in den besten Händen bin. Geh du doch mit deinen Problemen auch zu ihm. Seine Praxis ist für jeden offen. Du brauchst nicht zu befürchten, dieser besondere Service stände nur Privatversicherten offen. Denn mein guter Arzt hat ein großes Herz für alle Kranken. Er freut sich über jeden, der sich von ihm helfen lassen will. Als Honorar für seine heilsame Behandlung möchte er nur Dankbarkeit. So einen Arzt kann es dir wirklich geben? Ja, er heilte, die ihn darum baten, wies niemanden ab. Er erwartete keine Gebühr, außer Glauben. So sagt es die Bibel. Er lebt heute. Er ist nicht in den wohlverdienten Ruhestand getreten. Er hat ein Herz für alle, die sich auf ihn einlassen. Er kennt die Schmerzen, er kennt den Tod, er kennt die Hölle und will dich bewahren für die Ewigkeit. Jesus Christus, für dich und für mich ganz persönlich ist er ans Kreuz geschlagen worden und gestorben. Nach 3 Tagen auferstanden durch seinen Vater im Himmel, damit wir zu seinem ewigen Reich gehören können. Welch unvergleichlicher göttlicher Herr und Arzt. Gott spricht, ich bin der Herr, dein Arzt. 2. Mose, Kapitel 15, Vers 26.

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1: Bleiben Sie dem guten Arzt und Herrn befohlen.
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8: In den nächsten Stunden ziehen immer mehr Wolken auf, die in der Nacht gebietsweise Regen mit dabei haben können. Die Temperaturen gehen dabei auf Werte um 14 Grad in Kelmis und in Alsdorf und auf 9 Grad in Monschau und in Büllingen zurück. Am Sonntag in der Frühe Regenschauer, am Nachmittag zunächst viele Wolken, später lockert es auf und die Sonne kommt heraus. Allerdings ist es ziemlich windig und der Wind macht es auch kühler als zuletzt bei 17 bis 20 Grad. Die Nacht zum Montag wird verbreitet klar und kühl, in den Morgenstunden bildet sich Nebel, danach wechseln sich Sonnenschein und lockere Wolkenfelder ab, noch einmal spätsommerlich bei 16 bis 20 Grad.
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9: Ich bin Jan-Henner Reitze. Die von Bundesregierung und Bundesländern geplante Neuauflage des Tankrabatts stößt bei Verbraucherschützern, Sozialverbänden und der Opposition auf Kritik. Unter anderem, weil die vorgesehene rechnerische Steuerentlastung von 17 Cent pro Liter Benzin oder Diesel nicht zielgenau sei.
10: Bund und Länder wollen das Paket bis zum 1. Oktober umsetzen. Der Tankrabatt soll über eine Senkung der Energiesteuer auf Benzin und Diesel finanziert werden. Dafür sind rund 2,5 Milliarden Euro vorgesehen. Verbraucherschützer und Sozialverbände fordern stattdessen vor allem Hilfen für Haushalte mit kleinen und mittleren Einkommen. Die Linke und die Grünen verlangen außerdem eine Übergewinnsteuer für Mineralölkonzerne. Greenpeace warnt, ein Teil der Entlastung kann sonst bei den Konzernen landen. Neben dem Tankrabatt will die Bundesregierung spätestens ab Januar 2027 auch einen Spritpreisdeckel einführen, als Kriseninstrument und nicht dauerhaft. David Riemer, Nachrichtenredaktion.
9: Der NATO-Militärausschuss wird künftig vom ranghöchsten Soldaten Deutschlands geführt. Generalinspekteur Carsten Breuer wurde bei einer Sitzung des Gremiums in Kopenhagen zum Vorsitzenden gewählt und soll sein Amt im kommenden Juli antreten. Die Position ist eine der wichtigsten innerhalb der NATO. Morgen wird in Mecklenburg-Vorpommern ein neuer Landtag gewählt, in Berlin das Abgeordnetenhaus. Bei ihrem Wahlkampfabschluss haben alle Parteien heute noch einmal versucht, von sich zu überzeugen.
11: Viele Wähler haben sich noch gar nicht endgültig entschieden, wem sie ihre Stimme geben. In Mecklenburg-Vorpommern waren laut ZDF-Politbarometer zuletzt 21% der Befragten unsicher, in Berlin sogar 23%. Im Nordosten liefern sich SPD und AfD ein enges Rennen um Platz 1. Die Grünen müssen um den Einzug in den Landtag bangen. In Berlin liegt die Linke laut Umfragen Kopf an Kopf mit der CDU und das BSW hofft noch auf den Sprung über die 5%-Hürde. Thomas Bleskin, Nachrichtenredaktion.
9: Und zum Fußball. In der Bundesliga ist die Siegesserie des SC Freiburg gerissen. Bei Eintracht Frankfurt spielte das Team heute 2:2 nach 3 Siegen zum Auftakt der neuen Saison. Hinter Bayern München liegt Freiburg damit in der Tabelle nur noch auf Platz 2. Ohne Punkte und Schlusslicht bleibt Gladbach nach einem 3:4 zu Hause gegen Mainz. Außerdem gewann Hamburg 2:1 gegen Köln und Bremen 3:2 gegen Augsburg.
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1: Ist das so? Stimmt das? Partytime mit Hacki Heinen? Ich guck mal an mir runter. Ja, ich bin jetzt selber. Schön, dass Sie da sind. Ja. Hier ist die Partytime am Samstagabend mit deutscher Partytime. Heute auf speziellem Anlass. Ja, und ich muss sagen, ich bin sehr, sehr angenehm überrascht. Ja. Im Laufe des Nachmittags sind schon etliche Wünsche und Grüße für die heutige Sendung eingegangen. Ich muss schon sagen, alle Achtung. Ich muss sagen, super. Ein Loblied an unsere Hörerinnen und Hörer. Ja. Nichtsdestotrotz, Jochen ist startklar im Telefonhäuschen unter der heißen Nummer, unter der Hotline quasi, 480105. Bei Bedarf die 003280 und dann die 480105 wählen, dann haben Sie den direkten Draht zum Jochen und der notiert dann alles andere, ja. Und ich kriege das dann später und ich muss gucken, wie ich klarkomme, ja. Ja, am Tag der Gymnastik können wir das ja mal machen, ne, ja. Auf und nieder und so, ne? Ja, kennen wir ja. Ach so, was wollte ich sagen? Wer würde ich vorschlagen? Dann starten wir mal durch und wünschen viel Spaß und gute Unterhaltung bis 21 Uhr.

Zum Auftakt der Party Time. Ein richtiger Kultklassiker aus 75 von Marianne Rosenberg. Er gehört zu mir. Jochen ist im Telefonhäuschen, nimmt ihre Anrufe entgegen unter der 480105, hatte ich schon gesagt. Und heute hat ja auch ein Oktoberfest begonnen in München. Herr Kapellmeister, hätten wir denn dann noch einen Tusch zu?

Der aktuelle Titel von Vox Club und Nur weil ich dich liebe. Ja, der passt so schön hier zum Auftakt vom Oktoberfest und zur Partytime. Stimmung, Konfetti und was das nicht alles so gibt. Jetzt gibt es einen schönen Gänsehautschlager. Jawohl, ich hatte es ja heute Morgen schon in der Super 20 angekündigt, dass ich den im Laufe der Partytime spielen werde. Und wir haben jetzt zwei Gänsehauttitel im Programm. Und zwar jetzt zunächst mal der aktuelle Titel von Micky Brühl und Eri Stoklosa featuring Deborah Woodson. Ach, und das ist richtig was, da jedes Herz auf dem Rheinländer. Lass mal singe, Hoffnung im Hetz. Der aktuelle Titel von Micky Brühl.

Woods und Erik the Closer und Micky Brühl. Ja, lass mal singen. Und ich denke, der ein oder andere Hörer und auch Hörerin hatte da aber ein Tränchen in den Augen. Der Moderator selber auch, ja. So ist er leider. Das war so richtig schöne Gänsehautmusik. So, jetzt gibt's noch einen Gänsehauttitel quasi. Den hat sich Brigitte Lambert aus Kerpen gewünscht und ihr Mann Michael. Die trauen nämlich um Peter Petrell. Und Schlagerlegende Peter Petrell ist heute im Alter von 86 Jahren gestorben. Und da haben sie sich natürlich auch einen Titel von ihm gewünscht. Und da spielen wir den Gute-Laune-Song von Peter Petrell, The Bike Song. Da geht's um das Radfahren. Das passt ja heute am Gymnastiktag. Ich fahre so gerne Rad. Schöne Grüße.

Rest in peace, Ruhe in Frieden, Schlagerlegende Peter Pretell mit 86 Jahren leider heute verstorben. So, jetzt gibt's den Wunsch von unserem Coverman, dem Rainer. Der wünscht sich 1000 rosa-rote Pfeile. Einen alten Titel aus den 60er Jahren mit Katharina Valente.

Katharina Valente hatte schon ein Stimmenvermögen, ein kleines Stimmwunder, ne? Die hohen Kopfstimmen und so. Früher kam ich auch mal so hoch, heute leider nicht mehr, da muss ich mit Leiter schon nehmen, aber da kann man nichts dran machen. Dafür bin ich ja jetzt in Eifelbärchen, jetzt komme ich ein bisschen tiefer mit der Stimme. Jawohl, so, dann hätten wir den Titel auch erledigt und jetzt kommen wir zum Musikwunsch von Ulrich Hubert aus Mettburg. Genau, der wünscht sich nämlich den Prinz von Maspalomas von Uli Bastian. Und als Nachricht hat er uns mitgeteilt, ich möchte meinen lieben Freund, den Ralf, grüßen. Ralf, ich will hoffen, dass du jetzt zuhörst, denn ich bin der Prinz von Maspalomas, also nicht ich, der Uli Bastian.

Uli Bastian und ich bin der Prinz von Maspalomas und ich bin ein Eifelbär schon aus dem Rheinland. Ja, schön, dass Sie das dann wissen. Ja, so, jetzt gibt's den Musikwunsch von der Petra Hegel und von der Annette Sommer. Ja, zwei unterschiedliche Mails, aber mit einem ganz speziellen Musikwunsch. Und zwar haben sie sich alle den Titel gewünscht von André Busse. Zwing mich doch zu meinem Glück. Petra Hegel schreibt, ich wünsche allen Radiohörern ein sehr schönes Wochenende. Danke gleichfalls. Und Annette Sommer schreibt dazu, ich grüße alle meine Freunde und die mich kennen. Ja, dem ist nichts hinzuzufügen. Jetzt kommt André Busse.

Der aktuelle Titel von André Busse, Zwing mich doch zu meinem Glück. Und wenn Sie den Titel auch gerne hören und den noch in der Super 20 haben wollen, der ist ja notiert, aber Sie können ja gucken in der Super 20, ob der noch ein bisschen höher platziert werden kann. Sie können noch abstimmen unter www.radio700.eu, dort auf Super 20 klicken und dann Formular ausfüllen, Ihren Wunsch, wollte ich gerade sagen. Nee, also Formular brauchen Sie ja ganz auszufüllen. Anklicken, welche Stars Sie gerne hätten und dann abschicken und damit haben Sie gewotet. Einmal am Tag, alle 24 Stunden können Sie das machen. Ich weiß nicht, ob Sie das geflügelte Wort kennen, mit mir macht man nicht de Molly. Ja, also man macht nicht die Scherze über einen. Aber wie gesagt, die Molly Sisters kommen jetzt musikalisch mit einem lustigen Lied hoffentlich auf uns zu. Und der Titel heißt Hey, hello, du bist ein Mann geworden. Den hat sich der Werner Kickhövel gewünscht hier in der Partytime mit den besten Grüßen und Wünschen. Ich kenne den Titel im Moment nicht, aber wir werden ihn jetzt hören für die nächsten 3 Minuten 3 Sekunden. Die Molly Sisters. Hey, hello, du bist ein Mann geworden. Ich weiß nicht, wen er damit meint.

war bekannter Titel, ne? Hey, hallo, du bist ein Mann geworden von den Molly Sisters und den gab's auch noch in der deutschen Version damals später mit Christina Bach. Da hat sie gesungen, hey, ich suche hier nicht den größten Lover. Und natürlich auch im Original von Louvre aus Holland, You're the greatest lover. Jetzt haben wir das Ganze natürlich auch geklärt. Was wir jetzt noch klären, rufen Sie bitte nicht mehr an. Bis 21 Uhr ist alles voll im Häuschen. Wir sind total quasi ausgebucht mit Grüßen und Wünschen. Tut mir leid, aber es ist nun mal so, wie es ist. Aber morgen wird ja noch gefragt, wie spielt. Da können Sie sich ja auch dran beteiligen. Zwischen 10 und 13 Uhr gibt's nochmal 3 Stunden Ihre Grüße und Ihre Wünsche. Und wie gesagt, heute beginnt ja die Oktoberfestzeit und auch Harald Fichtner und seine Felsenkellerrunde, die wollen morgen dahin fahren und einen super schönen Tag in München genießen. Er freut sich schon auf die Tour und grüßt alle, die zur Wiesn kommen und für alle Freunde der Tradition, der kulturellen Tradition, ja, ich habe es auch heute im Fernsehen gesehen, gibt's jetzt den Wunschtitel von Voxlob und da geht's um Fürstenfels.

Quasi sozusagen die Oktoberfest-Version von Vox Club und Fürstenfeld. Und das Ganze gibt's natürlich auch im Original von STS. Ja, das waren Steinbecker, Timmischel und Schiffkowitz. So hießen die drei. Genau, mit Fürstenfeld. Ja, aber fast baugleich. Jetzt gibt's den Wunsch von der Adelheid Klinkenberg in Eupen. Adelheid, du bist dran. Ja, die Adelheid, die schickt nämlich liebe Grüße zu allen Freundinnen und Nachbarn und ganz besonders zu Uschi Westerburg nach Jemünd mit einem schönen Titel von Ramon Roselli. Ja, liebe Adelheid, jetzt kommt dein Wunsch. Eine Nacht ist manchmal zu wenig. Es könnten ja auch zwei oder drei sein.

Auch schon mittlerweile 6 Jahre alt, aus dem Album Herzenssache, Ramon Roselli und Eine Nacht. Familie Sundermann aus Bergisch Gladbach ist an der Reihe und die würden sich für heute Abend gerne mal etwas für die Schlagerparty wünschen, weil sie werden heute Abend gemeinsam den Geburtstag von Sohn Martin feiern. Ja, Martin, da macht den 11.11., hat er ja bald Namenstag. Happy Birthday an dieser Stelle und als Musikwunsch hätten sie gerne für ihn von Wolfgang Petri Bronze, Silber und Gold. Und das alles in 3 Minuten.

Ist egal, was kommt, Hauptsache es kommt was, ne? Und wenn es nicht Musik ist, dann ist es Moderation und dann wieder Musik. Also der altbekannte, bewährte Gedönsrad. Herr Gedönsrad, was machen wir jetzt? Jetzt machen wir den Wunsch von Gerd und Nadine Voss aus Lommersum, genau. Die wollen nämlich ebenfalls mit dabei sein. Ich grüße Gerd und Nadine Voss an dieser Stelle mal winke winke. Sie grüßen unser Team und die gesamte Familie wird gegrüßt und sie hätten gern den Kultklassiker aus den 70ern von Chris Roberts. Und da heißt der Titel Ich bin verliebt in die Liebe. Ach, ich lasse den Chris Roberts lieber selber singen, sonst haben wir ja keine Hörer mehr.

Der Kultklassiker aus 1971, Chris Roberts, ich bin verliebt in die Liebe. Schnell weiter, vielleicht kriegen wir noch zwei Titel vor unserem Serviceblock hin. Einer davon ist jetzt der Gruß und der Wunsch von Oliver Händel aus Hellenthal. Der muss heute mit seinem Vater Holz machen. Ja, der Typ dicke Arme und vielleicht auch noch ein paar Blasen an den Finger. Man weiß es nicht. Da wird er heute Abend sehr geschafft sein, das denke ich mir mal. Und er weiß noch nicht, ob er nun weggehen soll oder zu Hause bleiben soll. Das wird sich noch entscheiden. Jedenfalls wünscht er sich für heute Abend den Titel Ich frage für einen Freund, Vincent Groß und Tim.

Vincent Groß und Tim Peters, ich frage für einen Freund und den letzten Wunsch in dieser Stunde, den erfüllen wir dann dem Günther Hufnagel aus Langen. Der schickt nämlich liebe Grüße an alle Freunde aus der Vier-Röhren-Brunnenstadt. Ja, Vier-Röhren-Brunnenstadt, so heißt das. Sowie an die Geschwister David und an ihre Eltern in Erzhausen und natürlich an unser Team. Danke, Grüße zurück und er wünscht sich von Nino De Angelo Bella Italia e Amore. Ja, und mit ganz viel Amor und guter Laune gibt's danach unseren Serviceblock, Wetter, Werbung, Weltnachrichten und dann gibt's noch eine Stunde Partytime. Bis gleich!

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11: In den nächsten Stunden ziehen immer mehr Wolken auf, die in der Nacht gebietsweise Regen mit dabei haben können. Die Temperaturen gehen dabei auf Werte um 14 Grad in Kelmis und in Alsdorf und auf 9 Grad in Monschau und in Büllingen zurück. Am Sonntag in der Frühe Regenschauer, am Nachmittag zunächst viele Wolken, später lockert es auf und die Sonne kommt heraus. Allerdings ist es ziemlich windig und der Wind macht es auch kühler als zuletzt bei 17 bis 20 Grad. Die Nacht zum Montag wird verbreitet klar und kühl, in den Morgenstunden bildet sich Nebel, danach wechseln sich Sonnenschein und lockere Wolkenfelder ab, noch einmal spätsommerlich bei 16 bis 20 Grad.
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12: Ich bin Jan-Henner Reitzer. Krankenkassen sollen Versicherte auch in Zukunft über Beitragserhöhungen informieren müssen. Bundesgesundheitsminister Carsten Lindemann sagte der Rheinischen Post, dass er die eigentlich gerade abgeschaffte Informationspflicht neu auflegen wolle. Kassen sollen aber nicht mehr verpflichtend per Brief, sondern auch etwa per App informieren können.
13: Die Pflicht war erst mit dem Sparpaket der schwarz-roten Koalition gestrichen worden, um Bürokratie und Kosten zu sparen. Verbraucherzentralen hatten das scharf kritisiert. Sie warnten, dass Versicherte Beitragserhöhungen zu spät bemerken könnten. Das könnte auch das Sonderkündigungsrecht bei höheren Zusatzbeiträgen aushöhlen, so die Begründung. Der GKV-Spitzenverband wiederum begrüßt eine Information der Versicherten, fordert aber vor allem digitale Wege. Der durchschnittliche Zusatzbeitrag liegt im Moment bei 3,1%. David Riemer, Nachrichtenredaktion.
12: Um versprochene Entlastung wegen der wieder hohen Spritpreise zu schaffen, kommt der Tankrabatt zurück. Von Oktober bis Ende des Jahres soll es wieder eine rechnerische Steuerentlastung von knapp 17 Cent pro Liter Benzin und Diesel geben. Verbraucherschützer und Sozialverbände kritisieren, dass diese Entlastung nicht zielgenau bei denen ankomme, die es nötig hätten, sondern alle, die tanken, profitierten. Im Streit um Grönland haben die USA und Dänemark einen Durchbruch verkündet. Unterschrieben werden soll ein Abkommen voraussichtlich kommende Woche. Was darin steht, ist noch unklar. Die Darstellungen von US-Präsident Donald Trump und die aus Dänemark unterscheiden sich.
14: Trump hatte etwas voreilig von einem schon besiegelten Abkommen geschrieben. Die USA könnten fortan tun, was immer nötig sei, um Grönland zu verteidigen, postete Trump. Man habe dauerhafte Kontrolle über die Sicherheit und alle anderen Belange in Grönland. Die dänische Regierung teilte mit, man erwarte bei der UN-Generalversammlung in New York nächste Woche einen Deal zu unterzeichnen, der aber noch parlamentarischen Segen brauche. Die Vereinbarung respektiert demnach die Souveränität des dänischen Königreichs und die Selbstbestimmung der Grönländer. Tina Eck, USA.
12: Und zum Fußball. In der Bundesliga hat der SC Freiburg nach 3 Siegen zum Saisonauftakt bei Eintracht Frankfurt 2:2 unentschieden gespielt. In der Tabelle rutscht Freiburg damit hinter Bayern München vorerst auf Rang 2. Außerdem spielten heute schon Gladbach Mainz 3:4, Hamburg Köln 2:1 und Bremen Augsburg 3:2.
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Das war Musik von Matthias Karas und Auf ein Neues, so heißt dieser aktuelle neue Titel. Sie wissen, Matthias Karas ist vor einigen Zeiten verstorben, aber es gab noch einige unveröffentlichte Titel und das war einer davon. Matthias Karas und Auf ein Neues. Schön, dass Sie da sind und ich sage auf ein neues Partytime. Jetzt noch bis 21 Uhr mit Ihren Grüßen und Ihren Wünschen. Und da würde ich vorschlagen, trinke mir erstmal eine Cappuccino und dann ein bisschen Vino und dann machen wir vielleicht was anderes. Schauen wir mal, diesen Titel hat sich die Karin aus dem Hürtgenwald gewünscht. Ja, da wüsste ich nur mal ja an welcher Ort. Hier steht nämlich, er weiß schon Bescheid. Also ich weiß nichts. Musikwunsch ist von den 80er Jahren dieser Titel. Erst ein Cappuccino, dann ein bisschen Vino von

Ja, und danach kriege ich bestimmt wieder Hunger und muss dann irgendwie was Leckeres essen, ne? Ganz genau so sieht es aus. So, Oma Tim in Prüm ist an der Reihe und die Oma Tim, die ist heute ganz allein zu Hause. Nicht auf dumme Gedanken kommen, liebe Oma Tim, das wäre nicht gut. Schöne Fenster zumachen, alles zuschließen, damit die Oma Tim nicht geklaut wird, weil die Oma Tim will gleich nach unserer Sendung Partytime ein bisschen Fernsehen schauen. Das sei ihr gegönnt. Nun aber will sie zuerst einmal bei einer ihrer Lieblingssendungen zuhören, nämlich der Partytime. Und sie wünscht sich von der Marianne Rosenberg und dem Ilo de Jong der Titel Liebe kann so wehtun. Da müssen wir aufpassen, dass das nicht zu weh ist, ne?

Eloy de Jong und Marianne Rosenberg waren das. Und jetzt gibt's gleich einen richtig schönen Kultklassiker aus 1965. Und den hat sich Mike Masotko aus Delenborn gewünscht. Der Mike, der grüßt seinen Vater Dirk, seine Freundin Jenny in Übach-Ballenberg, die Dartbrüder in Delenborn, Ewald und Irene in Eupen werden gegrüßt, Uschi in Gmünd, Marion in Einruhr und Stefan und Anja in Erkensruhr, sowie Horst und Helga in Strauch, Hacki und Jochen im Studio sowieso und als Musikwunsch, wie gesagt, der Kultklassiker und jetzt heißt es Alexa Lauter mit Dravi Deutscher, Marmor, Stein und Eisen bricht, aber ich will hoffen, dass die Leitung weiterhin stehen bleibt, ne?

Dieser Kultklassiker von Ravi Deutscher, der darf auf keiner Party fehlen. Marmorstein und Eisenbricht. Die rasende Risi aus dem Hirschcenter in Aachen hat gerade Feierabend. Reicht doch jetzt mittlerweile, ne? 20.15 Uhr, Viertel nach acht. Ja, kann man gut Feierabend machen. Die Risi, die grüßt ihre Kollegen, ganz besonders den Ali und die Kollegen vom Getränkemarkt und dem Leergut. Ja, man muss ja nicht nur trinken, man muss auch ordnungsgemäß das Leergut wieder zurückbringen. Damit wieder nachgefüllt werden kann, logisch. Ganz besonders grüßt die Resi aber ihr Spatzerl, mit dem sie schon bald ihren zweiten Hochzeitstag feiert. Und das alles dank Radio 700. Sind wir daran schuld? Ach, das ist aber sehr schön. Ja, ich sag das so jetzt nichts. Nein, alles gut. Musikwunsch von Ibo, an deiner Stelle nehme ich mich. Nee, sie hat doch ihren Spatzerl, ihren Klaus, dann ist doch alles klar.

Unvergessen, Ibo, und an deiner Stelle nehme ich mich. Ja, und jetzt kommen wir zu einer Frau, die kennen wir mittlerweile auch. Irene Pitz aus Eupen ist an der Reihe. Und die Irene hat hier geschrieben, sie grüßt alle, die sie immer grüßt und die sich von den Grüßen angesprochen fühlen. Ja, das ist eine ganz, ganz tolle Variante. Da muss ich sagen, gefällt mir. Musikwunsch kommt von Michael Larsen. Und da geht's um die letzten Flamingos.

So ein richtiger Schmachtfetzen, ne? Michael Larsen und die letzten Flamingos. Die Dart-Brüder Rainer und Heinrich Bongers aus Dedenborn, die spielen ja bekanntlich Dart unterm Dach. Sie grüßen die kleine Ivy, die gestern eine unangenehme Begegnung mit einer großen Flügeltür gemacht hat. Und deshalb gerade mit Schokolade geheilt worden ist. Oh wei. Außerdem wird die gesamte Familie gegrüßt, die Uschi in Gmünd, Marion, Wolfgang und Marlies in Kesternich, Ewald und Irene in Eupen, Dirk und Mike in Dedenborn sowie unser Team. Und als Musikwunsch hätten sie gerne von Lars Berghagen den Titel, nicht den Titel, es war einmal eine Gitarre, es kommt ein ganz anderer Titel von Lars Berghagen, nämlich Im weichen Moos. Und da haben sie noch beigeschrieben, man muss aber wissen, wen man mitnehmen möchte. Ja, das ist klar. Im weichen Moos gehört das Eifelbärchen mit Sicherheit mollig dazu.

Ja, im weichen Moos ist bestimmt ganz viel los, ne? Jawohl, Lars Berghagen war das, 1977, da hat man solche Texte schon gesungen. Ja, so ist das. Jetzt kommt auch ein schöner Titel auf uns zu, musikalisch. Den hat sich nämlich Hans-Peter Preisinger aus Altenhofen beim Jochen gewünscht. Der hat beim Jochen im Treffpunkt nämlich Neues über Conny Morin gehört. Und da erinnert er sich an schöne alte Zeiten. Und deshalb wünscht er sich, also ich denke musikalisch, kein Mädchen oder ein Mädchen fürs Wochenende. Ja, kein Mädchen fürs Wochenende haben wir rausgesucht. Conny Morin.

Das Original kam von der Gruppe Earth and Fire aus Holland mit dem Titel Weekend. Und das war die deutsche Version. Conny Morin und kein Mädchen für ein Wochenende. Ja, wenn sie nun keins für ein Wochenende ist, dann vielleicht für Montag, Dienstag, Mittwoch, Donnerstag, Freitag. Das wäre ja mal eine Alternative. Aber egal. Anderes Thema. Der nächste Gruß, der nächste Wunsch. Paul Schroth aus Mechernich ist an der Reihe. Und seine Frau Gisela, die grüßen die Ilse in Kommern. Hallo Ilse, ich grüße dann auch mal. Dann grüßen sie noch den Willi in Breitenwenden, Paul in Schützendorf und Paul in Roggendorf. Und außerdem unsere Hörer mit Terra Australia. Und jetzt kommt die sympathische Schweizerin mit den schönen Augen, die Beatrice Egli.

Thorsten Weingarten aus Aachen ist an der Reihe und der Thorsten Weingarten, der will seine Schwester Sibylle in Kall grüßen. Sie ist ganz, ganz großer Schlagerfan und würde sich sicher freuen, wenn sie heute zu ihrem Ehrentag mal den Titel von Andrea Berg hören könnte. Das kann uns keiner nehmen. Der aktuelle Titel, liebe Grüße an die Schwester Sibylle nach Kall.

0: Das aktuelle Hitwerk von Andrea Berg, das kann uns keiner nehmen. Schnell weiter mit dem nächsten Musikwunsch vom Ewald Urbild aus Eupen. Ja, der Ewald, der schickt liebe Grüße an seine Frau. Ja, dann wird Elsbeth Hornö gegrüßt. Manfred und Michaela in Utlau, Adelheid in Eupen, Uschi in Jemünd, Dirk und Mike, Rainer und Heinrich und Marion in Einruhr. Und er hätte gerne von dem smarten Argentiner Semino Rossi den Titel gehört. Wahnsinn oder Liebe? Ewald, wenn du dich nicht entscheiden kannst, dann nimm sie alle beide. Wahnsinn und Liebe ist immer eine gute Kombination.
1: Ist das von

So, ganz schnell den vorletzten Wunsch. Zwei kriegen wir noch hin. Einer davon ist dieser hier vom Matze aus Euskirchen. Der grüßt nämlich seinen Bruder Ingo in Frechen, seinen Vater und alle Fans des ersten FC Kölle. Außerdem alle Hörer und das Team. Besonders werden die Datis gegrüßt, die Uschi, Dirk und Mike sowie Hacke und Jochen mit dem Musikwunsch von Julian Reim und Anna-Maria Ziffkopf. Der aktuelle Titel heißt, was wirst du ihm sagen? Das überlege ich mir dann auch mal, wenn ich heute Abend rausgehe, was ich dann morgen früh sagen werde.

Julian Reim und Anna-Maria Zivkov und was wirst du ihm sagen? Ja, ich sage Ihnen jetzt die Uhrzeit, 20.48 Uhr, jetzt kommt noch ein Wunsch, danach ist der Party-Time live und in Farbe hier vorbei. Es geht dann munter weiter mit unserem Nachtprogramm. Ja, und der Eifelbärchen Hagi Heinen ist dann morgen früh wieder für Sie da, ab 10 Uhr bis 13 Uhr mit Grüßen und Wünschen. Letzter Musikwunsch, eine richtig schöne Kuschelnummer, die hat sich der Gabriel aus Lonsten gewünscht. Der grüßt nämlich alle Freunde und Stammhörer der Partytime und freut sich schon sehr auf die Sendung. Und er wünscht sich heute mal Ti Amo von Howard Carpendale. Den haben wir rausgesucht, ja. Und jetzt kuscheln wir noch 4 Minuten lang ungefähr mit diesem Song. Und dann würde ich sagen, machen Sie es gut. Schönen, entspannten Samstagabend noch. War toll, dass Sie mit dabei waren. Und ich freue mich auf morgen früh, so Gott will. In diesem Sinne, bis dann.

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10: In den nächsten Stunden ziehen immer mehr Wolken auf, die in der Nacht gebietsweise Regen mit dabei haben können. Die Temperaturen gehen dabei auf Werte um 14 Grad in Kelmis und in Alsdorf und auf 9 Grad in Monschau und in Büllingen zurück. Am Sonntag in der Frühe Regenschauer, am Nachmittag zunächst viele Wolken, später lockert es auf und die Sonne kommt heraus. Allerdings ist es ziemlich windig und der Wind macht es auch kühler als zuletzt bei 17 bis 20 Grad. Die Nacht zum Montag wird verbreitet klar und kühl, in den Morgenstunden bildet sich Nebel, danach wechseln sich Sonnenschein und lockere Wolkenfelder ab, noch einmal spätsommerlich bei 16 bis 20 Grad.
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11: Ich bin Jan-Henner Reitze. Der Tankrabatt kommt zurück. Wegen der hohen Spritpreise will die Bundesregierung diese Entlastung von Oktober bis Dezember wiederholen. Danach soll ein Spritpreisdeckel kommen.
12: 2,5 Milliarden Euro. Mit dieser Summe rechnet die Bundesregierung, um den Tankrabatt zu finanzieren, und die Hälfte der Kosten sollen die Länder übernehmen. Weder für die Länder noch für den Bundeshaushalt leicht zu stemmen. Doch es geht allen darum, die Verbraucher zu entlasten. Dass durch den Tankrabatt alle an der Zapfsäule etwas sparen, kritisiert unter anderem die Verbraucherzentrale. Wichtiger wäre, konkret diejenigen zu entlasten, die im Alltag wenig Geld zur Verfügung haben, heißt es von den Kritikern. Lea Matschulat, Nachrichtenredaktion.
11: Krankenkassen sollen Versicherte auch in Zukunft über Beitragserhöhungen informieren müssen. Mit dem Sparpaket im Gesundheitsbereich hatte die Politik gerade beschlossen, die Informationspflicht per Brief abzuschaffen. Das löste Kritik aus. Gesundheitsminister Carsten Lindemann hat jetzt in der Rheinischen Post doch wieder eine neue Informationspflicht angekündigt. Nicht unbedingt schriftlich. Kassen sollen auch digital, etwa per App, über Beitragserhöhungen informieren können. Bei Sicherheitstests von künstlicher Intelligenz ist wieder ein Fall bekannt geworden, bei dem ein System in fremde Computer eingedrungen ist. Diesmal betrifft es die Google-KI-Software Gemini.
13: Konkret geht es um 3 Vorfälle aus dem Mai. In einem Fall erriet Gemini Passwörter, um Zugang zu einem geschützten System zu bekommen. In 2 weiteren fand die KI Zugangsdaten für eine Datenbank. Nach Angaben von Google entstand dabei kein Schaden. Die KI habe die Angriffe beendet, sobald sie erkannte, dass es sich nicht um Testsysteme, sondern echte Unternehmensrechner handelte. In der jüngeren Vergangenheit hatte es schon ähnliche Vorfälle bei den KI-Anbietern OpenAI, Anthropic und Meta gegeben. Thomas Pleskin, Nachrichtenredaktion.
11: Und zum Fußball. In der Bundesliga hat Borussia Dortmund die Tabellenspitze übernommen. Als einziger Mannschaft gelang dem BVB der 4. Sieg im 4. Saisonspiel. 1:0 beim VfB Stuttgart. Freiburg hatte vorher nach 3 Siegen nur 2:2 bei Eintracht Frankfurt gespielt und steht jetzt hinter Bayern München auf Tabellenplatz 3. Die anderen Samstagsspiele sind so ausgegangen: Gladbach-Mainz 3:4, Hamburg-Köln 2:1 und Bremen-Augsburg 3:2.
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1: In den nächsten Stunden ziehen immer mehr Wolken auf, die in der Nacht gebietsweise Regen mit dabei haben können. Die Temperaturen gehen dabei auf Werte um 14 Grad in Kelmis und in Alsdorf und auf 9 Grad in Monschau und in Büllingen zurück. Am Sonntag in der Frühe Regenschauer, am Nachmittag zunächst viele Wolken, später lockert es auf und die Sonne kommt heraus. Allerdings ist es ziemlich windig und der Wind macht es auch kühler als zuletzt bei 17 bis 20 Grad. Die Nacht zum Montag wird verbreitet klar und kühl, in den Morgenstunden bildet sich Nebel, danach wechseln sich Sonnenschein und lockere Wolkenfelder ab, noch einmal spätsommerlich bei 16 bis 20 Grad.
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2: Ich bin Diana Kramer. Wegen der hohen Spritpreise haben sich Bund und Länder auf einen neuen Tankrabatt geeinigt. Ab Oktober soll er Bürgern und Unternehmen eine Entlastung von 17 Cent pro Liter bringen. Spätestens zum 1. Januar des kommenden Jahres soll außerdem ein vorübergehender Spritpreisdeckel eingeführt werden.
3: Die deutsche Mineralölindustrie ist zwar gesprächsbereit, sieht eine staatliche Preisregulierung aber mit Sorge. Bei rund 14.000 Tankstellen in Deutschland sei sie hochkomplex und mit zusätzlicher Bürokratie verbunden. Ein zu niedriger Preisdeckel könne im schlimmsten Fall die Versorgungssicherheit gefährden, heißt es. Verbraucherschützer, Sozialverbände und die Opposition kritisieren den Tankrabatt als zu wenig zielgenau. Wirtschaftsministerin Reiche hatte noch vor wenigen Tagen gesagt, sie halte einen Spritpreisdeckel für den falschen Weg. Begründung, er könnte die mittelständischen Raffinerien schwächen. David Riemer, Nachrichtenredaktion.
2: Der NATO-Militärausschuss wird künftig vom ranghöchsten Soldaten Deutschlands geführt. Generalinspekteur Carsten Breuer wurde bei einer Sitzung des Gremiums in Kopenhagen zum Vorsitzenden gewählt.
4: Der Posten gehört hinter dem Generalsekretär zu den wichtigsten innerhalb der NATO. Dass ein Deutscher gewählt wurde, gilt auch als Anerkennung dafür, dass Deutschland seine Verteidigungsausgaben gesteigert hat und innerhalb Europas fürs Militär deutlich am meisten ausgibt. Wichtigste Aufgabe bleibt, die USA bzw. US-Präsident Trump davon zu überzeugen, weiter an der NATO festzuhalten. Breuer formuliert es diplomatisch. In seinem künftigen Amt möchte er die Perspektiven aller NATO-Mitgliedstaaten zusammenführen. Jan-Henner Reitze, Nachrichtenredaktion.
2: Mit dem traditionellen Anstich ist am Mittag in München das 191. Oktoberfest offiziell eröffnet worden. Der neue Oberbürgermeister Dominik Krause zapfte das erste Fass Bier mit zwei Schlägen an. Die erste Maß ging traditionell an Ministerpräsident Markus Söder. In den kommenden beiden Wochen werden auf der Wiesn bis zu 6 Millionen Besucher erwartet. Zum Fußball. In der Bundesliga hat Borussia Dortmund die Tabellenspitze übernommen. Als einziger Mannschaft gelang dem BVB der vierte Sieg im vierten Saisonspiel. 1:0 beim VfB Stuttgart. Freiburg hatte vorher nach 3 Siegen nur 2:2 bei Eintracht Frankfurt gespielt und steht jetzt hinter Bayern München auf Tabellenplatz 3. Die weiteren Ergebnisse: Gladbach-Mainz 3:4, Hamburg-Köln 2:1 und Bremen-Augsburg 3:2.
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2: Vielfach ist es heute Nacht stark bewölkt und gebietsweise fällt Regen. Die Temperaturen gehen dabei auf Werte um 12 Grad in Bleiberg und in Rötchen und auf 8 Grad in Nettersheim und in Amel zurück. Sonnenaufgang am Sonntag um 7.04 Uhr. Zunächst regnet es noch verbreitet, später kommt am Nachmittag überall nochmal die Sonne durch. Es ist aber windig und dadurch kühler mit 17 bis 20 Grad. Im Radio 700 Wettertrend wird's herbstlich, auch zum kalendarischen Herbstanfang am Montag. Zunächst in der Nacht kühl und deswegen in den Morgenstunden neblig. Später kommt dann die Sonne raus bei 16 bis 20 Grad. Auch am Dienstag teils neblig, trüb, teils freundlich mit einer Mischung aus Sonne und Wolken bei 17 bis 20 Grad.
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3: Ich bin Diana Kramer. In Berlin und Mecklenburg-Vorpommern stehen morgen die letzten Landtagswahlen dieses Jahres an. Der Ausgang beider Wahlen für die CDU könnte über die politische Zukunft von Parteichef und Kanzler Friedrich Merz entscheiden.
4: In Mecklenburg-Vorpommern werden sich SPD und AfD laut Umfragen ein enges Rennen liefern. Den Sozialdemokraten mit Ministerpräsidentin Schwesig gelang in den letzten Wochen eine Aufholjagd. Im jüngsten ZDF-Politbarometer lag sie knapp vor der AfD. Die CDU rutschte in die Nähe der 5%-Hürde ab. In Berlin sieht es nach einem Kopf-an-Kopf-Rennen zwischen der Linken und der CDU aus. Dahinter lagen in Umfragen auch die AfD, die Grünen und die SPD zweistellig. David Riemer, Nachrichtenredaktion.
3: Nach dem angekündigten Durchbruch im Grönland-Streit hofft Dänemarks Außenminister Rasmussen auf mehr Stabilität. Ein verbindliches Abkommen mit den USA könnte demnach kommende Woche unterzeichnet werden. Es soll die Sicherheit in der Arktis und im Nordatlantik stärken. US-Präsident Trump spricht bereits von einer Einigung mit weitreichenden Befugnissen für die Vereinigten Staaten. Dänemark und Grönland bestätigten diese Darstellung bislang jedoch nicht. In München herrscht seit heute für 2 Wochen wieder Ausnahmezustand. Am Mittag wurde das 191. Oktoberfest eröffnet. Tausende Besucher strömten bei bestem Wiesenwetter am ersten Tag auf das Festgelände.
5: Putzhaft ist auf eine friedliche Wiesen!
6: Oberbürgermeister Krause hat den Anstich mit 2 Schlägen geschafft und kann sich damit zufrieden zeigen. Der Druck war immerhin groß. Sein Vorgänger Dieter Reiter hatte im letzten Jahr ebenfalls 2 Schläge gebraucht. Genau hingeguckt wurde freilich auch bei der Übergabe der ersten Mass an Ministerpräsident Söder. Der ist den Grünen bekanntlich ja nicht so grün. Heute aber gemeinsames Lächeln, ganz nach dem Motto, auf eine friedliche Wiesen. Aus München, Joshua Heise.
3: Zum Fußball. Borussia Dortmund hat mit dem 4. Sieg im 4. Spiel die Tabellenspitze der Bundesliga übernommen. Der BVB setzte sich beim VfB Stuttgart mit 1:0 durch. Dortmund mit 12 Punkten nun in der Tabelle vor dem FC Bayern. Dritter ist Freiburg. Mit einem 2:2 bei Eintracht Frankfurt ließen die Freiburger erstmals Punkte liegen. Außerdem spielten Gladbach-Mainz 3:4, Hamburg-Köln 2:1 und Bremen-Augsburg 3:2.
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1: Vielfach ist es heute Nacht stark bewölkt und gebietsweise fällt Regen. Die Temperaturen gehen dabei auf Werte um 12 Grad in Bleiberg und in Rötchen und auf 8 Grad in Nettersheim und in Amel zurück. Sonnenaufgang am Sonntag um 7.04 Uhr. Zunächst regnet es noch verbreitet, später kommt am Nachmittag überall nochmal die Sonne durch. Es ist aber windig und dadurch kühler mit 17 bis 20 Grad. Im Radio 700 Wettertrend wird's herbstlich, auch zum kalendarischen Herbstanfang am Montag. Zunächst in der Nacht kühl und deswegen in den Morgenstunden neblig. Später kommt dann die Sonne raus bei 16 bis 20 Grad. Auch am Dienstag teils neblig, trüb, teils freundlich mit einer Mischung aus Sonne und Wolken bei 17 bis 20 Grad.
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2: Ich bin Diana Kramer. Am letzten Tag vor den Landtagswahlen in Mecklenburg-Vorpommern und Berlin haben die Parteien noch einmal um Stimmen geworben. Zum Wahlkampfabschluss waren vor allem AfD und Grüne noch mal mit größeren Kundgebungen unterwegs. In Berlin haben CDU und BSW ihren Wahlkampf abgeschlossen.
3: Viele Wähler haben sich noch gar nicht endgültig entschieden, wem sie ihre Stimme geben. In Mecklenburg-Vorpommern waren laut ZDF-Politbarometer zuletzt 21% der Befragten unsicher, in Berlin sogar 23%. Im Nordosten liefern sich SPD und AfD ein enges Rennen um Platz 1. Die Grünen müssen um den Einzug in den Landtag bangen. In Berlin liegt die Linke laut Umfragen Kopf an Kopf mit der CDU und das BSW hofft noch auf den Sprung über die 5%-Hürde. Thomas Bleskin, Nachrichtenredaktion.
2: Für Bundeskanzler und Parteichef Friedrich Merz wird vor allem das Ergebnis der CDU bei beiden Wahlen möglicherweise über seine politische Zukunft entscheiden. Noch am Wahlabend will Merz in Berlin mit der Parteiführung über die Ergebnisse beraten. In Mecklenburg-Vorpommern droht der CDU ihr bisher schlechtestes Ergebnis. In letzten Umfragen lag sie nur noch bei 6%. Die Informationspflicht der Krankenkassen bei Beitragserhöhungen soll zurückkommen. Beitragssätze seien entscheidende Informationen für die Versicherten, sagte Bundesgesundheitsminister Carsten Lindemann der Rheinischen Post. Er will, dass die Kassen ihre Mitglieder auch künftig individuell informieren, etwa digital per Krankenkassen-App oder schriftlich.
4: Die Pflicht war erst mit dem Sparpaket der schwarz-roten Koalition gestrichen worden, um Bürokratie und Kosten zu sparen. Verbraucherzentralen hatten das scharf kritisiert. Sie warnten, dass Versicherte Beitragserhöhungen zu spät bemerken könnten. Das könnte auch das Sonderkündigungsrecht bei höheren Zusatzbeiträgen aushöhlen, so die Begründung. Der GKV-Spitzenverband wiederum begrüßt eine Information der Versicherten, fordert aber vor allem digitale Wege. Aus Berlin, David Riemer.
2: Zum Fußball. In der Bundesliga hat Borussia Dortmund die Tabellenspitze übernommen. Dem BVB gelang mit einem 1:0 beim VfB Stuttgart der vierte Sieg im vierten Spiel. Freiburg spielte 2:2 bei Eintracht Frankfurt und steht jetzt hinter Bayern München auf Tabellenplatz 3. Die weiteren Ergebnisse: Gladbach-Mainz 3:4, Hamburg-Köln 2:1 und Bremen-Augsburg 3:2. Und Hertha BSC hat mit 2:1 bei Dynamo Dresden gewonnen und die Tabellenspitze der zweiten Bundesliga verteidigt.
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1: Vielfach ist es heute Nacht stark bewölkt und gebietsweise fällt Regen. Die Temperaturen gehen dabei auf Werte um 12 Grad in Bleiberg und in Rötchen und auf 8 Grad in Nettersheim und in Amel zurück. Sonnenaufgang am Sonntag um 7.04 Uhr. Zunächst regnet es noch verbreitet, später kommt am Nachmittag überall nochmal die Sonne durch. Es ist aber windig und dadurch kühler mit 17 bis 20 Grad. Im Radio 700 Wettertrend wird's herbstlich, auch zum kalendarischen Herbstanfang am Montag. Zunächst in der Nacht kühl und deswegen in den Morgenstunden neblig. Später kommt dann die Sonne raus bei 16 bis 20 Grad. Auch am Dienstag teils neblig, trüb, teils freundlich mit einer Mischung aus Sonne und Wolken bei 17 bis 20 Grad.
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2: Ich bin Diana Kramer. Deutschland blickt heute nach Mecklenburg-Vorpommern und Berlin. Dort stehen die letzten Landtagswahlen dieses Jahres an. Der Ausgang beider Wahlen für die CDU könnte auch über die politische Zukunft von Parteichef und Kanzler Friedrich Merz entscheiden.
3: In Mecklenburg-Vorpommern werden sich SPD und AfD laut Umfragen ein enges Rennen liefern. Den Sozialdemokraten mit Ministerpräsidentin Schwesig gelang in den letzten Wochen eine Aufholjagd. Im jüngsten ZDF-Politbarometer lag sie knapp vor der AfD. Die CDU rutschte in die Nähe der 5%-Hürde ab. In Berlin sieht es nach einem Kopf-an-Kopf-Rennen zwischen der Linken und der CDU aus. Dahinter lagen in Umfragen auch die AfD, die Grünen und die SPD zweistellig. David Riemer, Nachrichtenredaktion.
2: Direkt vor den wichtigen Landtagswahlen hat das Meinungsforschungsinstitut INSA seine neuesten Zahlen zum Sonntagstrend veröffentlicht. Danach bleibt die AfD bundesweit mit unverändert 29% stärkste Kraft. In der Umfrage für die Bild am Sonntag liegt sie damit weiter vor CDU und CSU, die auf 20% kommen. Die Grünen erreichen 14%, die SPD liegt bei 13%. Dahinter folgt die Linke mit 11, die FDP mit 5 und das BSW mit bundesweit 3%. Russland hat die Ukraine erneut mit schweren Angriffen überzogen. Dabei sind im Umland der ukrainischen Hauptstadt Kiew mindestens 3 Menschen getötet worden. Es handle sich um eine Mutter mit ihren 2 kleinen Kindern, teilte der Chef der Militärverwaltung bei Telegram mit. Er sprach von einer Tragödie. Der Vorfall habe sich südwestlich von Kiew ereignet. Durch die Angriffe seien mehrere Wohnhäuser und ein Auto getroffen worden. Zum Fußball. Borussia Dortmund hat mit dem 4. Sieg im 4. Spiel die Tabellenspitze der Bundesliga übernommen. Der BVB setzte sich beim VfB Stuttgart mit 1:0 durch. Das entscheidende Tor erzielte Dortmunds Maximilian Bayer in der 70. Minute. Er sagte nach dem Spiel bei Sky:
4: Ja, wir haben einfach mit Leidenschaft verteidigt. Die Null musste erstmal gehalten in Stuttgart und das haben wir über 90 Minuten stark gemacht.
2: Dortmund mit 12 Punkten nun in der Tabelle vor dem FC Bayern. Dritter ist Freiburg. Mit einem 2:2 bei Eintracht Frankfurt ließen die Freiburger erstmals Punkte liegen. Außerdem spielten Gladbach-Mainz 3:4, Hamburg-Köln 2:1 und Bremen-Augsburg 3:2.
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Ich meine, da ist irgendwas, das nervt. Das nervt mich total. Ich kann sowas nicht leiden. Wenn ich über dich nachdenke, über uns, naja, ich weiß nicht, ob ich schon uns sagen kann. Vielleicht willst du mich gar nicht. Wie krieg ich das bloß raus? Ob ich einfach sage, ey, ich bin verknallt in dich und du sagst womöglich, ich mag dich auch als guten Freund. Nee, das zieh ich mir nicht rein, das läuft nicht. Obwohl, du guckst mich immer so an, so. Ich meine, vielleicht bilde ich mir das auch nur ein und du guckst jeden so an. Ich weiß es auch nicht.

weißt du, heute Nachmittag, ich meine, das ist irgendwie alles nicht mehr normal. Ich weiß, dass wir uns heute Abend sehen und ich habe Bauchschmerzen. Fürchterlich. Ich kann dir das natürlich nicht sagen, das ist ja blöd, das ist ja albern. Typ wie ich, ich bitte dich, irgendwie, man muss schon aufpassen auf das, was man sagt, oder? Du denkst womöglich weh hinter dir her, hä?

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1: Vielfach ist es heute Nacht stark bewölkt und gebietsweise fällt Regen. Die Temperaturen gehen dabei auf Werte um 12 Grad in Bleiberg und in Rötchen und auf 8 Grad in Nettersheim und in Amel zurück. Sonnenaufgang am Sonntag um 7.04 Uhr. Zunächst regnet es noch verbreitet, später kommt am Nachmittag überall nochmal die Sonne durch. Es ist aber windig und dadurch kühler mit 17 bis 20 Grad. Im Radio 700 Wettertrend wird's herbstlich, auch zum kalendarischen Herbstanfang am Montag. Zunächst in der Nacht kühl und deswegen in den Morgenstunden neblig. Später kommt dann die Sonne raus bei 16 bis 20 Grad. Auch am Dienstag teils neblig, trüb, teils freundlich mit einer Mischung aus Sonne und Wolken bei 17 bis 20 Grad.
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2: Ich bin Diana Kramer. Bis zuletzt haben die Parteien um Wählerstimmen geworben. Nun liegt es genau bei denen. Heute stehen die letzten beiden Landtagswahlen des Jahres an. In Berlin wird ein Kopf-an-Kopf-Rennen der regierenden CDU mit der Linken erwartet. Und in Mecklenburg-Vorpommern sieht es zwischen SPD und AfD nach einem knappen Ergebnis aus.
3: Rund 1,3 Millionen Wähler sind in Mecklenburg-Vorpommern aufgerufen, den neuen Landtag zu wählen. Die Wahl gilt als wichtig, auch für den Bund. Der CDU droht laut Umfragen das schlechteste Ergebnis auf Landesebene in ihrer Geschichte. Die AfD hofft nach dem Sieg in Sachsen-Anhalt auf einen weiteren Erfolg. In der letzten Umfrage allerdings lag überraschend die SPD vorn. Aus Schwerin, André Ballin.
2: Der NATO-Militärausschuss wird künftig vom ranghöchsten Soldaten Deutschlands geführt. Generalinspekteur Carsten Breuer wurde bei einer Sitzung des Gremiums in Kopenhagen zum neuen Vorsitzenden gewählt.
4: Der Posten gehört hinter dem Generalsekretär zu den wichtigsten innerhalb der NATO. Dass ein Deutscher gewählt wurde, gilt auch als Anerkennung dafür, dass Deutschland seine Verteidigungsausgaben gesteigert hat und innerhalb Europas fürs Militär deutlich am meisten ausgibt. Wichtigste Aufgabe bleibt, die USA bzw. US-Präsident Trump davon zu überzeugen, weiter an der NATO festzuhalten. Breuer formuliert es diplomatisch. In seinem künftigen Amt möchte er die Perspektiven aller NATO-Mitgliedstaaten zusammenführen. Jan-Henner Reitze, Nachrichtenredaktion.
2: Mit dem traditionellen Fassanstich ist in München das 191. Oktoberfest offiziell eröffnet worden. Der neue grüne Oberbürgermeister Dominik Krause zapfte das erste Fassbier mit zwei Schlägen an. Die erste Maß ging traditionell an Ministerpräsident Markus Söder. In den kommenden beiden Wochen werden auf der Wiesn bis zu 6 Millionen Besucher erwartet. Zum Fußball. In der Bundesliga hat Borussia Dortmund die Tabellenspitze übernommen. Mit einem 1:0 beim VfB Stuttgart gelang dem BVB der vierte Sieg im vierten Spiel. Freiburgs Siegesserie war zuvor mit einem 2:2 bei Eintracht Frankfurt gerissen. Die Freiburger in der Tabelle nun Dritter hinter dem FC Bayern. Die weiteren Ergebnisse: Gladbach-Mainz 3:4, Hamburg-Köln 2:1 und Bremen-Augsburg 3:2. Und Hertha BSC hat mit 2:1 im Hochrisikospiel bei Dynamo Dresden gewonnen. Die Berliner verteidigten mit dem Sieg die Tabellenspitze der zweiten Bundesliga.
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